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1: Ja, einen wunderschönen guten Morgen hier aus dem Nike-Tempel in Weimar, aus dem Radio Lotte Studio. Ihr hört die Stadtzeit am Morgen. Es ist Punkt genau 7 Uhr und für 10 Uhr sind wir für euch live. Mein Name ist Lukas Bob und ich begleite euch zumindest die ersten beiden Stunden durch unser Vormittagsmagazin. Und treue Lotte-Hörerinnen und Hörer werden es wissen, wir starten unseren Tag immer mit den kuriosen Feiertagen. Denn irgendwo auf der Welt wird etwas Kurioses gefeiert und unsere Redaktion sucht da immer so zwei aktuelle Anlässe raus. Und zum einen ist heute der internationale Linkshändertag. Ja, wie man das feiern kann, weiß ich jetzt auf Anhieb nicht. Aber so, falls ihr Linkshänder seid, dann ist heute euer Tag. Und es ist auch Tag des Proseccos. Ja, das ist Zeit zum Anstoßen. Jetzt noch nicht früh um 7 Uhr, aber vielleicht im Laufe des Tages und zum Einläuten des Wochenendes dann morgen auch auf jeden Fall. Ich würde sagen, damit wir erstmal alle wach werden. Es wird ein sonniger Tag, die Sonne fängt auch schon langsam an, hier durch das Fenster im Studio zu scheinen. Aber damit wir wirklich alle wach werden und ja die Musik genießen können, die heute wieder die Musikredaktion beigesteuert hat. Um genau zu sein, hat Richard heute die Musik beigesteuert. Und der erste Song, mit dem er uns heute willkommen heißt, der nennt sich White Noise und ist von Bonaparte.
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Ja, so sind wir doch ganz entspannt in den Tag gestartet. Das war White Noise von Bonaparte. Guten Morgen an alle, die jetzt auch noch dazugekommen sind. Und auch guten Morgen an alle, die uns online hören auf www.radiolotte.de im Webstream. Ja, und wir haben es jetzt gleich in wenigen Sekunden 7.06 Uhr, bevor wir dann 7.15 Uhr zu den Nachrichten aus Deutschland und der Welt kommen, wird es zunächst mal Zeit für unsere Geburtstagsgrüße. Werfen wir zunächst mal einen Blick in unseren Lotte-Club. Und da haben zwei Leute heute Geburtstag. Zum einen ist das Antje Gent-Wagner und Eva Spiegel. Falls ihr uns gerade zuhört, die ganze Redaktion wünscht euch alles Gute zum Geburtstag. Ihr teilt euch den Geburtstag mit folgenden Prominenten. Und da haben wir heute sehr interessante Persönlichkeiten, sehe ich gerade. Zum einen Phil Taylor. Und Phil Taylor wird 66 Jahre alt. Phil Taylor ist ein britischer Dartspieler. In seiner Karriere konnte er unter anderem 16 Weltmeisterschaften gewinnen. Und mit diesem Rekord gilt er als der beste Dartspieler der Weltgeschichte. Und aufgrund von gesundheitlichen Problemen musste Phil Taylor leider letztes Jahr seine Karriere beenden. Ja, dabei bleibt es nicht. Janet Yellen hat Geburtstag und ist eine US-amerikanische Wirtschaftswissenschaftlerin. Unter Joe Biden hatte sie als erste Frau das Amt des Finanzministers inne und 2014 wurde sie als erste Frau zur Präsidentin der US-Notenbank ernannt. Und sie hält den historischen Rekord, beide Spitzenämter in der US-Wirtschaftspolitik besetzt zu haben. Ja, das waren sie, unsere Geburtstagsgrüße für den heutigen Tag, interessante Persönlichkeiten und nochmal aus dem Lotte-Club Antje Gent-Wagner und Eva Spiegel. Alles Gute zum Geburtstag. Ich hoffe, ihr könnt den Tag genießen. So, was wir jetzt auch genießen, ist die 7 Uhr Playlist, die uns Richard zusammengestellt hat. Vorhin hörten wir White Noise von Bonaparte und wir machen jetzt weiter mit Bonaparte und wir

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0: Ja, das war Honey Water von Japanese Breakfast. Und genau 7.15 Uhr haben wir es jetzt. Und das bedeutet, es wird höchste Zeit zu erfahren, was es Neues gibt in Deutschland und der Welt. Hier sind die Nachrichten.
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2: Eine partielle Sonnenfinsternis hat viele Menschen in Deutschland in ihren Bann gezogen. Die größte Abdeckung gab es gestern Abend kurz nach 20 Uhr. Der Mond verdeckte die Sonne um bis zu 90%. Die letzte totale Sonnenfinsternis war in Deutschland 1999 zu sehen. Dabei schiebt sich der Mond direkt zwischen Sonne und Erde. Es entsteht eine ungewöhnliche Dämmerung. Genau dieses Spektakel war gestern in Nord- und Zentralspanien zu sehen. Die totale Sonnenfinsternis dauerte etwa in der Stadt Burgos weniger als 2 Minuten. Anlässlich des 65. Jahrestags des Mauerbaus hat Bundestagspräsidentin Klöckner vor Gefahren für die Demokratie gewarnt. Gerade für junge Menschen, für die die DDR immer weiter in die Geschichte rücke, müsse man diese Erinnerung wachhalten, erklärte die CDU-Politikerin. Klöckner sprach von staatlichem Terror des SED-Regimes, der nach dem Mauerbau immer effizienter und menschenfeindlicher geworden sei. In Berlin wird heute mit Gedenkveranstaltungen, Ausstellungen und einer Kunstinstallation an den Mauerbau erinnert, der am 13. August 1961 begann. Das Bauwerk hatte 28 Jahre lang Bestand. Am 9. November 1989 fiel die Mauer, ein knappes Jahr später folgte die Wiedervereinigung. Erst gestern hatte die SED-Opferbeauftragte Zupke Maßnahmen etwa im Schulunterricht gefordert, damit die Erinnerung an DDR-Unrecht nicht verblasse. Nach dem schweren Erdbeben in Kolumbien ist die Zahl der Todesopfer auf 265 gestiegen. Rund 3.500 weitere Menschen seien verletzt worden, wie Präsident de la Espriella mitteilte. Die von Behörden genannte Zahl an Vermissten liegt demnach bei fast 500. Allerdings werden einer inoffiziellen Webseite zufolge knapp 4.200 Menschen von ihren Angehörigen gesucht. Zudem sind Tausende obdachlos, da ihre Häuser zerstört sind. Präsident de la Espriella kündigte die Ausrufung eines wirtschaftlichen Notstands an, um schneller über Mittel für den Wiederaufbau verfügen zu können. Das Erdbeben der Stärke 7,4 hatte am Montag viele Regionen des südamerikanischen Landes erschüttert. Besonders schwer getroffen wurden Städte wie Cali, Pereira und Manizales. Die Ukraine will künftig keine detaillierten Angaben mehr zu russischen Raketenangriffen machen. Ein Luftwaffensprecher teilte mit, in den täglichen Berichten würden keine exakten Zahlen zu von Russland abgefeuerten und durch die ukrainischen Streitkräfte abgefangenen Raketen mehr genannt. Bisher hatten die ukrainischen Streitkräfte de facto täglich eine Bilanz der russischen Angriffe mit genauen Zahlen veröffentlicht. Die Bevölkerung werde weiterhin in Echtzeit vor Angriffen gewarnt und Luftalarm ausgelöst. Derweil meldete die Hafenstadt Sewastopol auf der von Russland annektierten Halbinsel Krim einen Stromausfall, der durch einen ukrainischen Drohnenangriff ausgelöst worden sei. Wegen des Ausbruchs des Vulkans Ätna bleibt der Flughafen von Catania auf der italienischen Mittelmeerinsel Sizilien gesperrt. Nach Angaben der örtlichen Behörden soll dies bis mindestens morgen früh um 2 Uhr gelten. Ob der Flugbetrieb danach wieder aufgenommen werden kann, ist offen. Auf dem am Fuße des Vulkans gelegenen Flughafen sitzen mehrere tausend Urlauber fest. Der Ätna stößt große Mengen Asche und glühende Gesteinsbrocken aus. Auch tritt Lava aus. Länder im Kriegszustand dürfen künftig nicht mehr den Eurovision Song Contest austragen. Das gab die Europäische Rundfunkunion EBU bekannt. Auch Nationen, in denen eine heikle geopolitische Lage vorherrscht, sollen nicht Gastgeber des ESC sein dürfen. In der Erklärung der EBU wurde kein Land ausdrücklich genannt. Allerdings hatte es in der Vergangenheit Kontroversen um die Teilnahme Israels gegeben. 5 Teilnehmerländer boykottierten deshalb in diesem Jahr den Wettbewerb. Israel wurde Zweiter. Die Siegernation trägt traditionell den ESC im darauf folgenden Jahr aus. Paris Saint-Germain hat den UEFA Supercup gewonnen. Der Sieger der Fußball-Champions League schlug Europa-League-Gewinner Aston Villa in Salzburg mit 2:1. Das Wetter. In den meisten Landesteilen wolkenlos, nur ganz im Nordosten ein paar Wolkenfelder. Erwärmung von Nordost nach Südwest auf 27 bis 37 Grad, an den Küsten etwas kühler. Morgen erneut verbreitet sonnig, im Tagesverlauf im Westen und Südwesten ein paar lockere Quellwolken, 31 bis 38 Grad.
0: Ja, das waren die aktuellsten Meldungen aus Deutschland und aller Welt in einer Übernahme vom Deutschlandfunk Kultur. 7.20 Uhr ist es und in wenigen Minuten reden wir über eine neue Ausstellung der Galerie Eigenheim. Die nennt sich Humor als Waffe. Was genau dahinter steckt, das erfahren wir gleich. Doch zuerst erfahren wir, was die Playlist, die 7 Uhr Playlist noch so hergibt. Und es ist die höchste Eisenbahn. Das ist nicht nur so gesagt, nein, es ist auch das Lied, dieses Leben. Hier ist die höchste Eisenbahn.

0: mit guter Laune in den Tag. Das war Coming Up von Paul McCartney. Es ist 7.25 Uhr. Eigentlich kommen wir immer erst um 7.30 Uhr, also zur halben Stunde zum Beitrag der Stunde. Aber wir starten schon mal ein wenig früher. Was vermag Humor, wenn gesellschaftliche und politische Verhältnisse zunehmend ernster werden? Genau diese Frage steht im Fokus der neuen Ausstellung der Galerie Eigenheim, die am Freitag, also morgen, eröffnet wird. Unter dem Titel Humor als Waffe wird Humor als künstlerische Strategie zwischen Kritik, Widerstand und Selbstermächtigung betrachtet. Was das genau bedeutet und was nun die Ausstellung zu bieten haben wird, das verraten uns jetzt Konstantin Bayer und Bianca Vogt. An der Stelle erstmal einen guten Morgen.
1: Guten Morgen.
2: Guten Morgen.
0: Also, der Titel der Ausstellung lautet ja Humor als Waffe. Und da fragt man sich vielleicht allein von der Überschrift ausgehend, inwiefern kann Humor denn eine Waffe sein?
1: Genau, also es ist die dritte Ausstellung unseres Jahresthema The Bright Side. Und Humor als Waffe haben wir uns deswegen gewählt, weil Waffen ja töten, aber der Humor hat andere Mittel, darauf zu reagieren oder zu, sagen wir mal, zu schießen. Denn es gibt die Satire, die Übertreibung, die Parodie, die Absurdität. Und das war ein bisschen das Ziel, diese Möglichkeiten der Kunst in der Ausstellung zu zeigen und da international wirklich Künstler und Künstlerinnen und Künstlergruppen einzuladen, um dieses Thema in der Kunst zu zeigen.
2: Vielleicht nochmal ganz auf The Bright Side kurz eingehend, also die Macht der Zuversicht, so haben wir unser Jahresprogramm genannt und wir wollen halt mit Optimismus und Positivität eine Haltung formulieren, die auch Rechtsruck, Popularismus und Populismus etwas entgegensetzen kann. Das halten wir für einen der Wege, um eben ja dieser Negativität da draußen etwas entgegenzusetzen, ohne dass wir jetzt uns all den Krisen und so völlig unbetrachtet lassen. Und genau, da kam jetzt nach einer Problemanalyse ganz zu Beginn des Jahres mit der Ausstellung Doom Time, wo es um Negativ-Bias und Doomscrolling ging und ähnliches, kam dann die zweite Ausstellung, die sich eben konkret der Schönheit im Leben gewidmet hat. Und nun gehen wir über, mit dem Humor die Welt ein wenig zu analysieren und zu betrachten, um dann, wollen wir gleich den Ausblick bringen,
1: genau.
2: Und dann
1: im November, genau am 21.11. eröffnen wir dann eine reine Fotografieausstellung, kuratiert von Nina Röder. Und da wird es dann um die Liebe gehen.
2: Und die Menschlichkeit und die Anteilnahme, um eben unseren ganzen Bogen des Jahresprogramms hier mal ganz kurz euch da draußen vorzustellen.
1: Genau.
0: Ihr beiden habt das ja auch gerade schon angesprochen, aber ich zitiere mal so ein bisschen sinngemäß, wie die Ausstellung auch angekündigt wird offiziell. Also in Zeiten von Krisen, gesellschaftlicher Polarisierung und wachsender Unsicherheit entfaltet Humor eine besonders politische und kulturelle Kraft. Ja, aber warum funktioniert Humor gerade in solchen Zeiten so gut als Form von Kritik oder Widerstand?
1: Also zum einen, man kennt es ja auch im Persönlichen, jeder Konflikt, jeder Streit lässt sich mit einer gewissen humorvollen Situation ein bisschen besser ertragen. Also wenn man ein bisschen erstmal durchatmet, erstmal sagt so, hey, wir nehmen das nicht alles ganz so ernst, ist alles da draußen ein bisschen leichter zu ertragen. Und genauso kann das halt auch die Kunst und die Kunst, wir haben zum Beispiel Gabriele Stötzer in der Ausstellung mit der Künstlerinnengruppe aus Erfurt. Und wir zeigen da einen Film, der 29 Minuten geht, einen Super-8-Film. Und der heißt Komik komisch. Und die Frauen hatten Kostüme damals genäht in der DDR-Zeit und haben mit ganz absurden und vielleicht für uns im normalen Sehen anderen Bewegungsmustern es geschafft, sich halt gegen dem DDR-Regime aufzulehnen und halt auch persönlichen Dingen Raum zu geben, die so gar nicht gesagt werden konnten. Und mit der Maske des Humors, sagt man mal so, oder mit Satire, Ironie, sind halt Dinge möglich zu sagen, die halt auch gerade in Ländern mit großer Repression, wir haben zum Beispiel Dilek Acay aus der Türkei dabei mit einer Videoarbeit, wo Erdogan als Porträt gelegt ist, komplett mit Linsen oder typischen türkischen Gerichten. Und so eine Kritik wäre offiziell gar nicht möglich, wenn man das nicht unter einem humoristischen Ansatz macht. Und in dem Augenblick ist das halt einfach eine Form, Widerstand zu zeigen, Kritik aufzuzeigen, aber auch Hierarchien zu unterlaufen. Und deswegen haben wir so international auch Künstler und Künstlerinnen eingeladen.
0: Ja, und dann merkt man ja wirklich die Kraft, die Humor hat und aber auch, wie sie uns Chancen gibt, mit schwierigen Situationen umzugehen. Und kommen wir mal zu dem, was konkret in der Ausstellung zu sehen ist. Also Ausgangspunkt sind historische Satirezeitschriften wie der Simplicissimus und der wahre Jakob. Denen stellt ihr zeitgenössische, künstlerische Positionen gegenüber. Was konkret bekommen wir denn da zu sehen?
1: Also wir hatten erst einmal bei der, also was du gerade angesprochen hast, die beiden Satirezeitschriften sind halt aus der Kaiserzeit und sind deswegen so prägsam, weil sie halt erstmal eine riesengroße Aufmerksamkeit bekommen haben, weil damals die Presse halt vervielfältigt werden konnte und somit halt auch die Rezipienten einfach größer geworden sind. Aber natürlich gab es Satire schon seit der Antike und also das ist eine sehr, sehr lange Geschichte, aber wir haben halt gedacht, okay, wir fangen halt an diesen Punkt an und setzen dann halt verschiedene künstlerische Positionen dagegen über. Und wer in den Park läuft und auf unser kleines rosa Gärtnerhäuschen zuläuft, wird gleich die Arbeit von Angstjock sehen. Und ich will noch gar nicht zu viel teasern, aber da wird auf jeden Fall auf einem riesengroßen weißen Plakat mit roten Buchstaben Konstantin,
2: was sieht man? Zu sehen sein. Ach komm, das sagen wir noch nicht. Ich finde es eigentlich schön, wenn man das ein bisschen im noch unbekannten Terrain lassen, um die Neugierde ins Unendliche steigern zu lassen.
1: Genau, aber Angstjock kann man ja schon mal sagen, ist eine Gruppe, die ist komplett anonym und die taucht überall deutschlandweit auf und plakatiert unbespielte Wände mit Slogan, ähnlich eines Werbeslogans. Und auf jeden Fall wird man da schon schmunzeln und dann wird man in die Ausstellung hineingehen und wird leichte wie auch ein bisschen schwere Kost dann sehen können.
0: Ja, Neugierde ist ein gutes Stichwort, denn morgen ist die Eröffnung und wenn Leute jetzt neugierig geworden sind, machen wir sie noch neugieriger. Und zwar, also wie wird denn der Auftakt morgen aussehen?
2: Wir haben viele Gäste zu Gast. Es wird sowohl das Kunstfest, welches wir hier auf diesem Wege grüßen wollen, eine kurze Rede halten. Dann haben wir auch die Kulturstiftung, die wir auf diesem Wege grüßen wollen, zu Gast. Und die Sparkassenversicherung haben wir auch zu Gast. Also morgen viel, bestimmt auch kurzweilige Redebeiträge. Dann natürlich die Chance, sich die Ausstellung anzugucken, bevor dann ein großer Paukenschlag in der Weise geschehen wird, dass wir Sau zu Gast haben. Eine Punkband, sagen wir es mal so, die eben auch mit griffigen Texten durchaus ein Abbild unserer Gesellschaft karikaturistisch irgendwie uns dann zu Füßen legen wird. Und dann geht der Abend mit wunderbaren Gesprächen, köstlichen Getränken und einer lauen Sommernacht bestimmt sehr interessant weiter.
1: Genau, und weil die Uhrzeit noch nicht gesagt worden ist, also 19 Uhr im Gärtnerhaus des Weimarheimparks und 21 Uhr dann die Punk-Performance von Jana Borsche und Andreas Krahl.
0: Und da habt ihr es gehört, 19 Uhr geht's
2: 19
0: los.
2: Uhr, kommt vorbei. Und wollen wir noch einen zweiten Höhepunkt, also wir haben viele Höhepunkte für euch bereitgestellt während dieser Ausstellung. Nicht nur am 2. September das Künstlerinnengespräch mit Gabriele Stötzer über ihren Film oder schon anderthalb Wochen zuvor präsentieren wir quasi unseren 20-Jahre-Katalog nun endgültig. Und zwar am 23. an einem Sonntag machen wir ein kleines launchiges Nachmittags-DJ-Set. Die Hortkinder-Mafia aus Gotha kommen zu Besuch, der Höfer legt auf. Und das am Sonntag, den 23.
1: Genau, und dann beginnt vom 2. bis zum 5.9. das Grinch-Fest, was auch Rahmenprogramm der Ausstellung ist, kuratiert von Baustelle 3000. Und dann gibt es von einer Metal-Oper bis zum Musical, bis zu Konzerten und verschiedenen Performances, aber auch Tarot und Bingo, ganz, ganz viele Highlights.
2: Genau.
0: Also ein ganz großes, vielfältiges Programm für jeden. Wird da was dabei sein. Genau. Und ihr habt es ja schon angesprochen, das Kunstfest als Kooperationspartner. Wie kam die Zusammenarbeit zustande und wie sieht die aus?
1: Genau, also wir hatten unsere allererste Kooperation war 2014 mit dem Kunstfest. Damals hatten wir die Tiefgarage der Weimarhalle bespielt mit einer riesengroßen Ausstellung, wo man mit dem Auto oder mit dem Fahrrad hineinfahren konnte und sich dann ungefähr 35 künstlerische Positionen einem begegnet sind. Und genau, und dann wurde das 2015, hatten wir dann in der JVA hier in Weimar eine große Ausstellung, das Glücksprinzip. Und genau, und das neue Team des Kunstfestes ist auf uns drauf zugekommen und hat halt gefragt, was wir denn dieses Jahr planen. Und dann haben wir ihnen unser Jahresprogramm vorgestellt und das fanden sie total interessant. Und auch waren sofort von Louis Mattes, die das Cringe-Fest kuratiert, begeistert. Und deswegen kam es zu dieser Kuration, zur Ausstellung und zum Cringe-Fest.
0: Und morgen geht's dann los. Morgen wird's eröffnet. Ja, das sagten Konstantin Bayer und Bianca Vogt von der Galerie Eigenheim. Dort wird morgen die Ausstellung Humor als Waffe eröffnet, 19 Uhr, die vom 14. August, also morgen bis zum 6. September zu sehen sein wird. Nähere Informationen gibt es dann auch nochmal in aller Ruhe auf der Homepage galerie-eigenheim.de. Vielen Dank euch beiden für den Einblick.
1: Danke. Dankeschön, danke.
2: Danke für eure Aufmerksamkeit.
1: Einen schönen Tag euch.
0: Ja, und wir machen jetzt weiter mit Musik. Es ist 7.36 Uhr, noch wenige Sekunden. Und der nächste Song, der nennt sich Please Forgive Me von David Gray.

0: Cola Onion von Ala Lars war das. Es ist wenige Sekunden vor 7.45 Uhr und es wird Zeit für die Nachrichten aus Weimar und der Region.
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2: Schluss mit Gehwegparken in der Ernst-Kohl-Straße. Finanzzusage für Mitte-Deutschland-Verbindung bleibt bestehen und Sprechtag der Bürgerbeauftragten in Weimar. In der Ernst-Kohl-Straße soll ab dem 17. August das einseitige Gehwegparken auf der Westseite aufgehoben werden. Laut der Stadt ist dies für den Abschnitt vom Rathenau-Platz bis zur Karl-von-Ossietzky-Straße im Rahmen eines Verkehrsversuchs vorgesehen. Der Grund dafür ist, dass die Gehwege dort durch parkende Fahrzeuge teils so stark eingeengt werden, dass eine sichere Nutzung nicht mehr möglich scheint. Mit der geplanten Maßnahme sollen durchgehend begehbare Gehwegflächen geschaffen werden. Zudem wolle man für Verkehrssicherheit im Umfeld angrenzender Schulen sorgen. Geplant ist, den Versuch bis zum Ende des Schuljahres im Februar 2027 laufen zu lassen. In dieser Zeit sollen die Auswirkungen der Maßnahme beobachtet werden. Die gesammelten Ergebnisse dienen dann als Grundlage für das weitere Vorgehen. An der zugesagten Finanzierung des Ausbaus der Mitte-Deutschland-Verbindung wird nicht gerüttelt. Laut der deutschen Presseagentur wird sie auch trotz des Amtswechsels im Bundesverkehrsministerium Bestand haben. Gegenüber der dpa äußerte Staatssekretär Christian Hirte, dass aus seiner Sicht diese politische Vereinbarung uneingeschränkt gelten würde. Er bezweifle nicht, dass sie umgesetzt werde. Auch nach dem Wechsel im Ministerium gäbe es keine Abstriche an dem, was zugesagt sei, erklärte Hirte. Es gehe konkret um die Strecke zwischen Weimar, Jena, Gera und Gößnitz. Dort seien Investitionen im dreistelligen Millionenbereich nötig. Im Juli hatte der Ministerpräsident Thüringens, Mario Vogt, quasi eine Zusage für das Großprojekt erhalten. In einem Schreiben teilte ihm der ehemalige Bundesverkehrsminister Schnieder mit, dass er die Mittel für den Schienenverkehr aufstocken wolle. Die Bürgerbeauftragte Thüringens wird einen Sprechtag in Weimar haben. Darauf hat die Stadt aufmerksam gemacht. Stattfinden wird er am 29. September ab 9 Uhr in der Stadtverwaltung Schwanseestraße 17. Jede Person kann sich mit ihren Wünschen, Anliegen und Vorschlägen an die Bürgerbeauftragte wenden. Sie erhalten von ihr kostenfreie, schnelle, unbürokratische und neutrale Hilfe bei der Suche nach einer einvernehmlichen Lösung. Aus organisatorischen Gründen wird darum gebeten, telefonisch einen konkreten Termin für den Sprechtag zu vereinbaren. Zudem sollten vorhandene Unterlagen zum Termin mitgebracht werden. Weitere Informationen zum Sprechtag sind auf der Homepage Weimars zu finden. Auf dem Grund des Hermannsees bei Michelroda ist am Dienstag ein alter Trabant gefunden worden. Laut eines Polizeiberichts konnten Taucher das Auto aus dem nur wenige Meter tiefen Gewässer bergen. Das Fahrzeug war vollständig verrostet und mit Schlamm bedeckt. Eine Identifikationsnummer habe man nicht mehr erkennen können. Lediglich eine Plakette aus dem Jahr 1993 lieferte einen ersten Hinweis. Wie und wann das Fahrzeug auf den Grund des Sees gelangt ist, ist noch unklar. Das gilt gleichfalls für den Besitzer. Die Polizei hat den Fund dokumentiert. Gemeinsam mit den zuständigen Behörden prüft sie weitere Maßnahmen. Der gefundene Trabant soll nun fachgerecht entsorgt werden. Bereits im Winter hatten Mitglieder des örtlichen Anglervereins einen größeren Gegenstand im See vermutet. Eine erste Bergung musste abgebrochen werden, da Öl aus dem Fahrzeug auszutreten schien. Das waren die Nachrichten auf Radio Lotte Weimar mit Michael Tuscher.
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0: Ja, es war ein wenig frisch, als ich heute früh auf Arbeit gelaufen bin. Und wir sind aktuell bei ungefähr 13 Grad. Und das klettert im Laufe des Tages noch um 17 Grad höher. Bei Höchstwerten von ungefähr 30 Grad. Die Sonne ist den ganzen Tag vertreten. Die Wolken schaffen es nicht, sie aufzuhalten. Und der Regen schaltet sich auch nicht dazwischen. Genau, also wir kommen heute an die 30 Grad Grenze, aber wenn ich auf das Wochenende vorausschaue, am Samstag erwarten uns 36 bis 37 Grad. Also ist es ja jetzt noch vergleichsweise mild. Das waren die Nachrichten aus Weimar und der Region und das Wetter. Es ist 7.50 Uhr in wenigen Sekunden und bleibt auf jeden Fall dran, denn heute kurz nach 8 Uhr gibt es den Mon Ami-Ticker. Ab nächster Woche dann wieder gewohnt am Dienstag, aber jetzt nochmal kurz nach 8, weil wir ja am Dienstag ein Sonderprogramm hatten. Bleibt dran, da gibt es einiges zu berichten. So, und der nächste Song, den wir hören, nennt sich Kiss Me und ist von Sixpence None the Richer.

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0: Ja, und die Sommerpause, die wird sich auch noch ein wenig verlängern. Gerade habt ihr gehört, bis zum 14. August. Das ist ja schon morgen, aber auch nächste Woche nicht wundern. Wir bleiben noch im Modus von 7 bis 10 Uhr live. Vielleicht wird sich im Programm ein wenig umstellen, aber da werdet ihr definitiv informiert. Ich kann euch empfehlen, bei Instagram mal vorbeizuschauen. Radio Lotte Weimar. Da erfahrt ihr jeden Tag die Highlights, Programm-Highlights für den nächsten Tag und werdet immer geupdatet, wenn sich irgendetwas ändert. Es ist 7.56 Uhr und bevor wir dann zum Monamitiker kommen, kurz nach 8 Uhr hören wir noch einen weiteren Song und der nennt sich Feel Safe von All We Are.

0: Manchmal verliert man sich so in einem Lied, dass man vergisst, dass eigentlich schon der Stundenwechsel stattgefunden hat. Das war Feel Safe von All We Are. Und es ist jetzt schon, ja, 8 Uhr.
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0: Ja, einen wunderschönen guten Morgen nochmal an alle, die jetzt gerade zugeschaltet haben, entweder im Radio ganz klassisch oder online im Webstream auf radiolotte.de. Mein Name ist Lukas Bob und ich werde euch für die nächste Stunde dann noch durch die Stadtzeit am Morgen begleiten, bevor meine Moderationsschicht dann ihr Ende findet und ich abgelöst werde. Aber da haben wir noch genug Zeit, um mal zu gucken, was denn heute noch so auf dem Programm steht. Also gleich nach meiner kurzen Rede ist es dann Zeit für den Monami-Ticker. Ausnahmsweise nochmal am Donnerstag und dann ab nächster Woche wieder ganz regulär am Dienstag. Ja, und um 8.15 Uhr, wie gewohnt, die Nachrichten aus Deutschland und der Welt. 8.30 Uhr gibt es eine neue Filmkritik, denn ich habe zusammen mit meiner Kollegin Pauline Rudolf einen Film gesehen in der Kulturarena in Jena, besser gesagt in der Filmarena. Und da habe ich zum ersten Mal den Animationsklassiker Das wandelnde Schloss gesehen. Und ihr hört vielleicht schon an meiner Stimme, dass ich da ein wenig begeistert bin. Und wie begeistert ich war, das erfahrt ihr 8.30 Uhr. Da habe ich mir auch den Micha geschnappt und wir haben beide mal über diesen Film geredet. Um 8.45 Uhr dann wieder die Nachrichten aus Weimar und der Umgebung. Und um 9 Uhr dann kurz nach dem Stundenwechsel ja, eine weitere Folge der dieswöchigen Tonspur und da geht es um Yard Act, beziehungsweise das neue Yard Act Album. So, jetzt habe ich so viel Mon Ami gesagt und noch nicht gespielt, also wird es Zeit. Meine Kollegin Hertha hat mit Jana und Franzi vom Mon Ami gesprochen und was es dort alles so Neues gibt, das hören wir jetzt.
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4: Hallo und guten Morgen. Wir sind hier heute wieder mit dem Monami-Ticker. Der ist ja eigentlich sonst immer dienstags um 9.30 Uhr, aber da hatten wir ja diesen Dienstags-Sonderprogramm. Deshalb diese Woche nochmal donnerstags, aber ab nächster Woche dann wieder regulär dienstags. Ich habe hier Jana und Franzi bei mir. Guten Morgen erstmal.
5: Hallo.
6: Guten Morgen, hallo.
4: Und die erzählen uns jetzt, was im Monami so ansteht.
5: Genau, es wird jetzt ein ganz, ganz kleiner Ticker. Ich fange schon mal an aus dem Jugend- und Kulturzentrum. Genau, bei uns ist ja die ganze Woche, habt ihr vielleicht auch gehört, sind jiddische Klänge zu vernehmen. Nicht nur Opernklänge, sondern auch jiddische Klänge. Es ist nämlich die Tanzwoche jetzt bei uns. Und die Tanzwoche wird dann am Samstag um 19.30 Uhr sozusagen mit dem Tanzabschlussball zum Ende gehen. Und das ist sozusagen auch der Höhepunkt. Da treffen sich alle und tanzen im ganzen Haus, also in der oberen Etage vom Mon Ami. Genau.
6: Toll.
5: Ja.
6: Ich freue mich.
5: Ja.
6: Es ist ja eh schon sehr viel los bei uns gerade. Die Proben und so weiter. Wir haben zwei Neueinstiege diese Woche. Einmal Ingeborg Bachmann, jemand, der einmal ich war und verflucht normal. Ingeborg Bachmann, die wäre am 25.06. in diesem Jahr 100 Jahre alt geworden. Und zu diesem Anlass ist natürlich dieses tolle Porträt herausgekommen mit Sandra Hüller in der Hauptrolle. Sandra Hüller macht ja gerade wieder einen Film nach dem anderen. Hier sehen wir sie auch wieder. Aber ich finde, man kann sie sich auch gar nicht genug angucken. Und das ist einfach sehr facettenreich, wie sie spielt. Das ist ganz wunderbar und beeindruckend, wie sie in die Rolle von Ingeborg Bachmann schlüpft, wie die Interviews mit Bachmann auch sozusagen zu neuem Leben anders erweckt werden durch Sandra, die da wirklich auch nochmal so in Gestik, Mimik und auch in das Denken schlüpft. Die zentralen Lebensphasen der Autorin werden durchmessen von der Kriegskindheit in Kärnten bis hin zu ihren letzten Tagen in Rom. Es ist natürlich komplex und vielschichtig, das Porträt, aber auch einfach super. Und alle Menschen, die Lust haben auf einen Autorinnenfilm, aber auch einfach nochmal in diese sehr interessante, auch ein bisschen exzentrische Person, Ingeborg Bachmann, einzutauchen und das ganze intellektuelle Geflecht um sie herum, dem sei dieser Film wärmstens ans Herz gelegt. Und 20 Uhr zeigen wir Verflucht normal, auch ein toller Film. Eine perfekte Mischung aus sozialrealistischem Drama und einer warmherzigen Underdog-Komödie. Dieser Film ist ganz schnell als zum Publikumsliebling in Great Britain avanciert. Da war der sehr erfolgreich. Und worum geht es eigentlich? Es geht um einen jungen Mann, der Tourette-Syndrom hat und mit diesem Tourette-Syndrom ja irgendwie leben muss. Es geht in seiner frühen Kindheit los und dann ist es natürlich zum Teil auch ein steiniger Weg. Er hat jetzt auch sozusagen vom familiären Umfeld jetzt auch nicht so die aller einfachsten Startbedingungen und ohne aber irgendwie das Ganze so sehr zu einer Milieustudie zu machen, macht der Film das ganz warmherzig und süß, dass er da irgendwie so mit umgeht, dass er auf die Leute eingeht oder die Leute porträtiert, die ihm auf seinem Weg helfen und ihn auch versuchen zu unterstützen. Also ein ganz, ganz toller Film, den ihr dann 20 Uhr gucken könnt, auch in der OMO-Version.
4: Cool, vielen lieben Dank euch beiden. Für jeden ist was dabei, von Kino bis Leute, die Kino und Literatur mögen und Leute, die Bock haben zu tanzen. Also das Monami-Programm ist mal wieder sehr abwechslungsreich. Kommt also gerne vorbei, wenn ihr Lust auf Kultur habt. Und wir hören uns dann nächsten Dienstag zur regulären Monami-Ticker-Zeit wieder. Vielen Dank.
6: Bis dann. Danke.
0: Ja, das war der Monami-Ticker für diese Woche und den Film Verflucht normal, den kann ich euch auch sehr ans Herz legen. Originaltitel I Swear, ja. Genau, es ist 8.06 Uhr und ich habe auch noch einen Veranstaltungstipp für euch und spiele trotzdem den Jingle, einfach nur fürs Feeling.
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0: Aus den Ausgeh-Tipps wird der Ausgeh-Tipp. Und zwar direkt um 12 Uhr heute Mittag gibt es ein Barockkonzert im Hotel Elefant. Und da sind junge KünstlerInnen, die ein 30-minütiges Musikprogramm bieten. Und alle haben den Schwerpunkt auf Werke von Johann Sebastian Bach und seiner berühmtesten Söhne. Barockkonzert im Hotel Elefant, Tickets online noch verfügbar und Restkarten können auch noch an der Konzertkasse erworben werden. Genau, jetzt habt ihr erfahren, was im Monami alles Neues ansteht und im Hotel Elefant heute noch ein Barockkonzert. Ja, einiges in Weimar, wie immer wir als Kulturstadt bieten. Jeden Tag neue interessante Dinge. Und neue interessante Dinge bietet auch unsere Playlist. Die kommt heute von Richard Lessing. Und der nächste Song, der heißt Als ich rief nach dir. Hier ist Manfred Krug.

Ja, alles ganz harmonisch hier. Manfred Krug und die Lotte Harmonist, sie haben sich jetzt eigentlich spontan sehr gut ergänzt. Es ist 8.12 Uhr und in wenigen Minuten ist es wieder Zeit für die Nachrichten aus Deutschland und der Welt. Aber ein Song hören wir uns noch an. Der nennt sich Counterclockwise und ist von Odyssey.

0: Counterclockwise von Odyssey war das. Wir haben 8.15 Uhr und das bedeutet, wir hören jetzt die aktuellsten Neuigkeiten aus Deutschland und der Welt hier bei den Nachrichten.
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2: Eine partielle Sonnenfinsternis hat viele Menschen in Deutschland in ihren Bann gezogen. Die größte Abdeckung gab es gestern Abend kurz nach 20 Uhr. Der Mond verdeckte die Sonne um bis zu 90%. Die letzte totale Sonnenfinsternis war in Deutschland 1999 zu sehen. Dabei schiebt sich der Mond direkt zwischen Sonne und Erde. Es entsteht eine ungewöhnliche Dämmerung. Genau dieses Spektakel war gestern in Nord- und Zentralspanien zu sehen. Die totale Sonnenfinsternis dauerte etwa in der Stadt Burgos weniger als 2 Minuten. Anlässlich des 65. Jahrestags des Mauerbaus hat Bundestagspräsidentin Klöckner vor Gefahren für die Demokratie gewarnt. Gerade für junge Menschen, für die die DDR immer weiter in die Geschichte rücke, müsse man diese Erinnerung wachhalten, erklärte die CDU-Politikerin. Klöckner sprach von staatlichem Terror des SED-Regimes, der nach dem Mauerbau immer effizienter und menschenfeindlicher geworden sei. In Berlin wird heute mit Gedenkveranstaltungen, Ausstellungen und einer Kunstinstallation an den Mauerbau erinnert, der am 13. August 1961 begann. Das Bauwerk hatte 28 Jahre lang Bestand. Am 9. November 1989 fiel die Mauer, ein knappes Jahr später folgte die Wiedervereinigung. Erst gestern hatte die SED-Opferbeauftragte Zupke Maßnahmen etwa im Schulunterricht gefordert, damit die Erinnerung an DDR-Unrecht nicht verblasse. Nach dem schweren Erdbeben in Kolumbien ist die Zahl der Todesopfer auf 265 gestiegen. Rund 3.500 weitere Menschen seien verletzt worden, wie Präsident de la Espriella mitteilte. Die von Behörden genannte Zahl an Vermissten liegt demnach bei fast 500. Allerdings werden einer inoffiziellen Webseite zufolge knapp 4.200 Menschen von ihren Angehörigen gesucht. Zudem sind Tausende obdachlos, da ihre Häuser zerstört sind. Präsident de la Espriella kündigte die Ausrufung eines wirtschaftlichen Notstands an, um schneller über Mittel für den Wiederaufbau verfügen zu können. Das Erdbeben der Stärke 7,4 hatte am Montag viele Regionen des südamerikanischen Landes erschüttert. Besonders schwer getroffen wurden Städte wie Cali, Pereira und Manizales. Die Ukraine will künftig keine detaillierten Angaben mehr zu russischen Raketenangriffen machen. Ein Luftwaffensprecher teilte mit, in den täglichen Berichten würden keine exakten Zahlen zu von Russland abgefeuerten und durch die ukrainischen Streitkräfte abgefangenen Raketen mehr genannt. Bisher hatten die ukrainischen Streitkräfte de facto täglich eine Bilanz der russischen Angriffe mit genauen Zahlen veröffentlicht. Die Bevölkerung werde weiterhin in Echtzeit vor Angriffen gewarnt und Luftalarm ausgelöst. Derweil meldete die Hafenstadt Sewastopol auf der von Russland annektierten Halbinsel Krim einen Stromausfall, der durch einen ukrainischen Drohnenangriff ausgelöst worden sei. Wegen des Ausbruchs des Vulkans Ätna bleibt der Flughafen von Catania auf der italienischen Mittelmeerinsel Sizilien gesperrt. Nach Angaben der örtlichen Behörden soll dies bis mindestens morgen früh um 2 Uhr gelten. Ob der Flugbetrieb danach wieder aufgenommen werden kann, ist offen. Auf dem am Fuße des Vulkans gelegenen Flughafen sitzen mehrere tausend Urlauber fest. Der Ätna stößt große Mengen Asche und glühende Gesteinsbrocken aus. Auch tritt Lava aus. Länder im Kriegszustand dürfen künftig nicht mehr den Eurovision Song Contest austragen. Das gab die Europäische Rundfunkunion EBU bekannt. Auch Nationen, in denen eine heikle geopolitische Lage vorherrscht, sollen nicht Gastgeber des ESC sein dürfen. In der Erklärung der EBU wurde kein Land ausdrücklich genannt. Allerdings hatte es in der Vergangenheit Kontroversen um die Teilnahme Israels gegeben. 5 Teilnehmerländer boykottierten deshalb in diesem Jahr den Wettbewerb. Israel wurde Zweiter. Die Siegernation trägt traditionell den ESC im darauf folgenden Jahr aus. Paris Saint-Germain hat den UEFA Supercup gewonnen. Der Sieger der Fußball-Champions League schlug Europa-League-Gewinner Aston Villa in Salzburg mit 2:1. Das Wetter. In den meisten Landesteilen wolkenlos, nur ganz im Nordosten ein paar Wolkenfelder. Erwärmung von Nordost nach Südwest auf 27 bis 37 Grad, an den Küsten etwas kühler. Morgen erneut verbreitet sonnig, im Tagesverlauf im Westen und Südwesten ein paar lockere Quellwolken, 31 bis 38 Grad.
0: Ja, das war das stündliche Update zum aktuellen Weltgeschehen. Alles kompakt zusammengefasst vom Deutschlandfunk Kultur. Gleich ist es 8.21 Uhr und um 8.30 Uhr kommen wir zur aktuellen neuen Filmkritik. Diesmal zum Wandelnden Schloss. Kein neuer Film, aber ein Film, den ich erst kürzlich auf der großen Leinwand sehen konnte im Open-Air-Kino und da ein wenig berichten möchte. Und das ist auch ein kleiner aktueller Anlass, denn Chihiros Reise ins Zauberland, ein weiterer Hayao Miyazaki Studio Ghibli-Film, kommt bald wieder in die Kinos. Aber dazu dann um 8:30 Uhr mehr. Der nächste Song, der uns in der 8-Uhr-Playlist begrüßt, nennt sich Bert und Ernie. Hier sind Aerobic und Jacques Palminger.

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Hartmann und Shi Agu mit Wie du manchmal fehlst. Und wir machen direkt weiter mit dem nächsten Song, A Girl Like You von Edwin Collins. Schönen guten Morgen.

A Girl Like You von Edwin Collins war das. In wenigen Sekunden ist es 8.30 Uhr und das bedeutet, wie jeden Donnerstag um 8.30 Uhr gibt es eine weitere Filmkritik. Üblicherweise laufen die Filme, die ich da in der Filmkritik bespreche, im Lichthaus oder im Monami oder im Sinister hier in Weimar. Aber diesmal war es in der Kulturarena in Jena und das am Montagabend. Und genau, der Donnerstag wird bei uns immer so ein bisschen zum Filmtag erklärt, denn um 9.30 Uhr, genau in einer Stunde, ist dann Dirk Hein hier am Telefon und wird uns alles Neues zum Lichthauskino, was denn da so auf dem Programm steht, erzählen beim Lichthausticker. Aber jetzt erstmal gehen wir gedanklich in ein Open-Air-Kino in Jena im Rahmen der Kulturarena und diesmal geht es um das wandelnde Schloss in der Filmkritik und ich würde sagen, wir hören mal rein.

0: Nach dem Oscar-gekrönten Chihiros Reise ins Zauberland. Der neue Film von Hayao Miyazaki.
1: Es handelt sich um einen sehr alten Zauber, um einen sehr starken.
0: Erlebt das Märchen einer jungen Frau, die von einem geheimnisvollen Fluch verwandelt wird.
2: Oh Gott, will ich das wirklich?
0: Ein verzaubertes, wandelndes Schloss.
3: Das hier ist ein magisches Haus.
0: Und den einzigen Zauberer, der mächtig genug ist, sie zu befreien.
4: Es wird ein bisschen gefreestylt heute bei der Filmkritik und da bin ich auch nicht alleine. Der Micha ist heute mit dabei und das hat einen ganz bestimmten Grund. Wir wollen über einen Film sprechen, den wir beide sehr, sehr mögen und den ich jetzt endlich mal nachgeholt habe. Das wandelnde Schloss von Studio Ghibli, Hayao Miyazaki, und ich habe den Film endlich nachholen können und zwar in der Kulturarena, besser gesagt der Filmarena in Jena. Und da war es ein Open-Air-Kino und da haben alle Leute gemeinschaftlich diesen Film gesehen unter freiem Himmel auf der großen Leinwand und ich bin schwer beeindruckt. Micha, wie hast du den Film denn kennengelernt?
5: Ich habe ihn tatsächlich auch im Kino gesehen, aber nicht in der Kulturarena natürlich, als er gerade rausgekommen ist. Und ich war sehr beeindruckt von dem Film. Er ist sehr europäisch. Viele von Miyazakis Filmen haben so ein europäisches Bouquet oder einen europäischen Look. Also Bouquet ist vielleicht nicht richtig, weißt du, Geruch, aber du weißt, worauf ich hinaus will. Ja. Zunächst, wer sind die Hauptfiguren? Das ist einerseits Sophie, die man als junge Frau in dem Film kennenlernt. Aber das bleibt gar nicht so. Die bleibt nicht so. Denn sie legt sich offenkundig mit einer Zauberin, mit einer Hexe an und die macht sie um viele, viele, viele Jahre älter, sodass sie dann als alte Frau uns begegnet. Und als alte Frau begegnet sie dann dem Magier Haoru.
4: Genau, und die Hexe aus dem Niemandsland, so heißt sie, genau. Sie verzaubert Sophie. Sophie, eine junge Hutmacherin, die eigentlich eher zurückgezogen lebt und wenig Selbstvertrauen besitzt und dann, wie du schon sagtest, zu einer älteren Frau wird und sich dann damit zurechtfinden muss. Und was ich so erstaunlich finde an diesem Film, wie auch an vielen Miyazaki-Filmen, ist es, das sind keine, also vor allem jetzt der Film ist wirklich vergleichsweise alt. Im Jahr 2004 kam dieser Film offiziell auf den Markt und man merkt es dem Film überhaupt nicht an.
5: Er ist großartig gealtert.
4: Ich habe mich so häufig gefragt, wie kann es sein, dass der Film mittlerweile schon mehr als 20 Jahre auf dem Buckel
5: hat. Wahnsinn.
4: Und das liegt vor allem daran, dass er so unglaublich detailliert gezeichnet ist und so flüssig animiert und auch Themen, die auch heute noch aktuell sind.
5: Er hat, wie gesagt, einen europäischen Bezug. Es geht am Anfang, hat einen Kriegsbezug, die Kriegsthematik wird in dem Film sehr deutlich aufgemacht. Man fühlt sich ein bisschen an den Ersten Weltkrieg erinnert. Es gibt eine Szene, glaube ich, ganz zu Anfangs oder relativ in der ersten Hälfte des Films, wo man eine Gruppe von oder eine Armee von Soldaten marschieren sieht und die werden von der Menge angefeuert. Schnappt sie und so weiter und so fort. Und man denkt dann so an seinen Geschichtsunterricht vielleicht zurück und erinnert sich, war das nicht auch schon mal in der europäischen Geschichte so oder überhaupt in der Weltgeschichte so gewesen und man hat dann so kleine erste Weltkriegsreminiszenzen beziehungsweise fühlt sich daran erinnert, an den Geschichtsunterricht und diese Thematik von Krieg wird dann immer weiter aufgemacht und die Frage ist dann, inwiefern kann dann Magie oder Magier in diesem Krieg helfen oder welchen Teil können sie dort spielen oder einnehmen.
4: Ganz genau. Und der Film ist ja ausgesprochen kriegskritisch. Mhm. Ne? Also der Krieg wird zu einem zentralen Bestandteil der Vision von Miyazaki. Und diese märchenhaften, wirklich schönen Städte und Landschaften, das sind ja beeindruckende Bilder, die wir da sehen, von wirklich tollen Kulissen. Und die stehen neben solchen Flugmaschinen, ja. Bombardierungen, Zerstörung. Und das ist natürlich ein ganz starker, bewusst krass gewählter Kontrast. Und deswegen, wie gesagt, europäische Architektur, die 1900er Jahre, Jugendstil, auch Steampunk, sehr. Vor allem das Schloss, was da wandelt.
5: Steampunk. Ne? Interessant ist auch diese Kombination aus Magie und Technik. Und da kommt dieser Steampunk-Gedanke sehr zum Tragen. Die Kriegshaltung ist ein wesentliches Moment, ist ein wesentlicher Moment in dem Film, aber nicht ausschließlich, sondern es geht auch um Selbstbehauptung, Entwicklung, Reflexion. Denn, wie gesagt, oder wie wir erwähnt haben am Anfang, ist Sophie irgendwann mal eine alte Frau. Aber auch das bleibt nicht so, denn sie gewinnt das, Spoiler vielleicht jetzt an der Stelle, ein bisschen auch wieder zurück, Denn sie entwickelt sich, sie wird eigenständiger, sie behauptet sich selbst, auch gegenüber H.O. tatsächlich. Und dieses Zusammenspiel zwischen ihm und ihr ist sehr spannend. Aber auch viele andere Charaktere beleben das Bild. Zum Beispiel einer meiner Lieblingscharaktere ist die Flamme Kalzifer, der Feuerdämon Kalzifer. Ja, es gibt einen Feuerdämon, der so eine Art magischer Katalysator auch für H.O. ist. Und der hat eine sehr interessante Rolle.
4: Kalzifer sorgt ja dafür, dass das Haus sich bewegen kann, dass es überhaupt wandeln kann. Genau. Er ist quasi die treibende Kraft hinter diesem ja, Gebilde aus Metall, aus Häuserteilen, aus Rohren und Beinen. Also es ist ja wirklich Steampunk-artig, ein zusammengewürfelter Klotz. So kann man das schon bezeichnen. Und es steht ja auch dann so eine Liebesgeschichte mit im Mittelpunkt zwischen Haruro und Sophie. Und du meintest auch gerade die Nebencharaktere, die alle so ein bisschen schrullig sind, ihre Eigenarten haben. Und es gibt auch wirklich Momente voller Comedy Gold. Ich erinnere an die eine Szene, wo die beiden, also die Hexe aus dem Niemandsland und die altgewordene, altverzauberte Sophie die Treppen hinaufsteigen. Ja. Und es sehr, sehr lange dauert, auch sehr viel Stille ist, wo man dann wirklich Zeit hat zu lachen. Und auch in der Kulturarena wurde dann auch laut gelacht. Also ich habe eigentlich eine schöne, vielleicht auch teilweise tragische Liebesgeschichte erwartet, aber da gab es auch echt eine Menge Comedy und eine Menge Zeug zum Nachdenken und zum Staunen.
5: Das Spannende ist auch, dass das Altern, das Altwerden auch der auf eine sehr augenzwinkernde Art thematisiert wird. Aber auch viele andere Themen werden aufgemacht. Auch viele Märchenmotive, fantastische Motive werden dort sehr schön dargestellt. Es gibt großartige Darstellungen von Landschaften, träumerisch, auch teils sehr realistisch nachzuempfinden. Die Städte sind großartig gezeichnet. Man merkt halt wirklich dieses handwerkliche Können, was da drin steckt. Und gerade in einer Zeit, in der immer mehr Leute befürchten, dass Filme durch KI halt dann wirklich auch produziert werden, ist das eine Wohltat, weil man merkt halt, welchen Stellenwert so ein handwerklich gemachter Film auch haben kann. Ein handwerklich gezeichneter Film, der halt wirklich seine Meisterklasse auch hat. Aber ich bin auch der Meinung, da kommt vielleicht ein bisschen Kritik mit ins Spiel, dass dieser Film gar nicht mal so der stärkste Film von Miyazaki ist. Denn hinten raus, meines Erachtens, wird er relativ schnell. Er steigert dann sein Erzähltempo. Und ich habe dann teilweise das Gefühl, dass der Film so ein bisschen die ZuschauerInnen ein bisschen abhängt.
4: Und um ein bisschen den aktuellen Bezug herzustellen, Chihiros Reise ins Zauberland kam ja vor gar nicht lange, allzu langer Zeit wieder mal in die Kinos, aber kommt nochmal zurück. Mhm. Und ich lege es jedem ans Herz, einen Miyazaki-Film auf der großen Leinwand zu sehen und aber auch nochmal durch die Filmografie von Miyazaki zu stöbern, vom Studio Ghibli allgemein, weil man dann bis heute noch wirklich Schätze findet, die nicht aus der Zeit gefallen sind und bis heute wirklich Generationen begeistern, von jung bis alt. Und ich kann eine Empfehlung aussprechen für Das wandelnde Schloss, wo man ihn dann einordnet in der Filmografie von Miyazaki, sei jedem selbst überlassen. Von uns beiden gibt es auf jeden Fall eine Empfehlung für Das wandelnde Schloss.

Das war die dieswöchige Filmkritik, diesmal zum wandelnden Schloss. Und nächste Woche dann um 8.30 Uhr gibt es eine weitere Ausgabe. Ganz genau, es ist 8.40 Uhr, bald 8.41 Uhr und um 8.45 Uhr ist es dann wieder soweit. Und wir hören die neuesten Meldungen aus Weimar und der Region. Genau, und um 9 Uhr, kurz nach 9 Uhr, wenn dann Hacke mich in der Moderation ablöst, hören wir eine weitere Folge der dieswöchigen Tonspur. Bin ich auch schon gespannt, denn es geht um das neue Yard Act Album. Und musikalisch machen wir weiter mit dem Song Wir rufen dich Galactica von Dota. Dota Care war vor nicht allzu langer Zeit auch in der Senderhalle hier in Weimar. Da passiert auch einiges und ihr werdet auch bei Radio Lotte in Zukunft von der Senderhalle wieder hören. Jetzt erstmal Wir rufen dich Galactica von Dota.

0: Ja, das war ein eher kurioses Ende, aber es gehörte tatsächlich noch zum Song. Das waren Wir rufen dich Galactica von Dota. 8.45 Uhr ist es und wir hören die Nachrichten aus Weimar und der Umgebung.
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2: Schluss mit Gehwegparken in der Ernst-Kohl-Straße. Finanzzusage für Mitte-Deutschland-Verbindung bleibt bestehen und Sprechtag der Bürgerbeauftragten in Weimar. In der Ernst-Kohl-Straße soll ab dem 17. August das einseitige Gehwegparken auf der Westseite aufgehoben werden. Laut der Stadt ist dies für den Abschnitt vom Rathenauplatz bis zur Karl-von-Ossietzky-Straße im Rahmen eines Verkehrsversuchs vorgesehen. Der Grund dafür ist, dass die Gehwege durch parkende Fahrzeuge teils so stark eingeengt werden, dass eine sichere Nutzung nicht mehr möglich scheint. Mit der Maßnahme sollen durchgehend begehbare Gehwegflächen geschaffen werden. Zudem wolle man für Verkehrssicherheit im Umfeld angrenzender Schulen sorgen. Geplant ist, den Versuch bis zum Ende des Schuljahres im Februar 2027 laufen zu lassen. In dieser Zeit sollen die Auswirkungen der Maßnahme beobachtet werden. Die gesammelten Ergebnisse dienen dann als Grundlage für das weitere Vorgehen. An der zugesagten Finanzierung des Ausbaus der Mitte-Deutschland-Verbindung wird nicht gerüttelt. Laut der deutschen Presseagentur wird sich auch trotz des Amtswechsels im Bundesverkehrsministerium Bestand haben. Gegenüber der dpa äußerte Staatssekretär Christian Hirte, dass aus seiner Sicht diese politische Vereinbarung uneingeschränkt gelten würde. Er bezweifle nicht, dass sie umgesetzt werde. Auch nach dem Wechsel im Ministerium gebe es keine Abstriche an dem, was zugesagt sei, erklärte Hirte. Es gehe konkret um die Strecke zwischen Weimar, Jena, Gera und Gößnitz. Dort seien Investitionen im dreistelligen Millionenbereich nötig. Im Juli hatte der Ministerpräsident Thüringens Mario Vogt quasi eine Zusage für das Großprojekt erhalten. In einem Schreiben teilte ihm der ehemalige Bundesverkehrsminister Schnieder mit, dass er die Mittel für den Schienenverkehr aufstocken wolle. Die Bürgerbeauftragte Thüringens wird einen Sprechtag in Weimar haben. Darauf hat die Stadt aufmerksam gemacht. Stattfinden wird er am 29. September ab 9 Uhr in der Stadtverwaltung Schwanseestraße 17. Jede Person kann sich mit ihren Wünschen, Anliegen und Vorschlägen an die Bürgerbeauftragte wenden. Sie erhalten von ihr kostenfreie, schnelle, unbürokratische und neutrale Hilfe bei der Suche nach einer einvernehmlichen Lösung. Aus organisatorischen Gründen wird darum gebeten, telefonisch einen konkreten Termin für den Sprechtag zu vereinbaren. Zudem sollten vorhandene Unterlagen zum Termin mitgebracht werden. Weitere Informationen zum Sprechtag sind auf der Homepage Weimars zu finden. Der A4-Abschnitt zwischen Weimar und der Raststätte Eichelborn kann voraussichtlich erst ab 2030 neu gemacht werden. Das sagte ein Sprecher der Autobahn GmbH gegenüber dem MDR. Für das Projekt seien erhebliche Planungsarbeiten nötig. Auch die Finanzierung müsse noch geklärt werden. Der Unterbau des 6 Kilometer langen Abschnitts stamme laut Autobahn GmbH noch aus den 30er Jahren. Deshalb würde eine neue Fahrbahndecke allein nicht ausreichen, heißt es. Der komplette Unterbau müsse mit ausgewechselt werden. Die Autobahn GmbH spricht deshalb praktisch von einem Neubau der sechsspurigen Trasse, eine Maßnahme, die relativ teuer werden kann. Auf dem Grund des Hermannsees bei Michelroda ist am Dienstag ein alter Trabant gefunden worden. Laut eines Polizeiberichts konnten Taucher das Auto aus dem nur wenige Meter tiefen Gewässer bergen. Das Fahrzeug war vollständig verrostet und mit Schlamm bedeckt. Eine Identifikationsnummer habe man nicht mehr erkennen können. Lediglich eine Plakette aus dem Jahr 1993 lieferte einen ersten Hinweis. Wie und wann das Fahrzeug auf dem Grund des Sees gelandet ist, ist noch unklar. Gleichfalls unbekannt ist der Besitzer. Die Polizei hat den Fund dokumentiert. Gemeinsam mit den zuständigen Behörden prüft sie weitere Maßnahmen. Der gefundene Trabant soll nun fachgerecht entsorgt werden. Bereits im Winter hatten Mitglieder des örtlichen Anglervereins einen größeren Gegenstand im See vermutet. Eine erste Bergung musste abgebrochen werden, da Öl aus dem Fahrzeug auszutreten schien. Es waren die Nachrichten auf Radio Lotte Weimar mit Michael Tuscher.
1: Das Wetter.
0: Jetzt kurz vor 9 Uhr haben wir ungefähr 19 Grad erreicht, aber das ist nur der Anfang, denn die Temperatur klettert wirklich weit nach oben bis auf Höchstwerte von 31 Grad und dann gegen Mitternacht landen wir dann wieder bei 19 Grad. Und Regen wird es auf jeden Fall nicht geben, Wolken auch so gut wie gar nicht. Die Sonne hat heute einfach freie Bahn und kann machen, was sie möchte. Und es wird ja auch noch viel, viel wärmer. Am kommenden Samstag erreichen wir bis zu 37 Grad. Das waren die Nachrichten aus Weimar und der Region und das Wetter. 8.51 Uhr haben wir es und für 9 Minuten bin ich noch hier am Mikro, um das Live-Magazin zu moderieren und dann löst mich Hacke ab für die letzte Live-Stunde in unserem Sommerpausenmodus, denn wir sind von 7 bis 10 Uhr hier live. Und das nächste Lied aus unserer Playlist, das nennt sich Hidden und ist von Waters Blend.

Das war Hollowed Out von Dax Limited. Es ist 8.57 Uhr und für einen weiteren Song haben wir noch Zeit, denn dann ist es auch bald schon 9 Uhr. Und der nächste Song heißt So muss es beginnen. Hier ist Olli Schulz.

0: Ja, nicht nur ein sehr lustiger Mensch, auch ein sehr talentierter Musiker. Das war Olli Schulz mit So muss es beginnen. Und gleich werden wir auch erfahren, wie die nächste Stunde beginnen muss, denn es ist mittlerweile 9 Uhr.
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0: Ganz genau. Und die nächste Stunde, die beginnt ja nicht mehr mit mir nur alleine hier im Studio, denn Hacke ist mittlerweile auch da. Und ja, Hacke, lange haben wir dich nicht mehr gehört. Jetzt bist du aber wieder bei Lotte angekommen im Sommerprogramm. Wie geht's dir?
2: Ach gut, guten Morgen, Lukas. Ich weiß nicht, ob die nächste Stunde unbedingt mit mir beginnen muss, aber ich dachte, ich guck mal vorbei nach 3 Wochen Urlaub und ja.
0: Genau.
2: Freue mich aber, habe gesehen, es ist etwas verkürzt. Also eine Stunde nur bis 10, naja, aber gut.
0: Genau, wir werden
2: besser
0: gucken,
2: als nichts.
0: Richtig, wir werden gucken, wie es weitergeht, aber wir waren gerade so ein bisschen im Ferienmodus angekommen und deswegen eine verkürzte Startzeit von 7 bis 10 Uhr. Aber heute Donnerstag ist ja auch so inoffiziell als Filmtag erklärt worden. Wir hatten eine Filmkritik um 8.30 Uhr zum Wandelnden Schloss. Um 7.30 Uhr hatten wir ein Interview mit Konstantin Bayer und Bianca Vogt von der Galerie Eigenheim zur Ausstellung Humor als Waffe. Und wenn das alles zu schnell ging, wenn ihr jetzt erst eingeschaltet habt, ihr könnt das auch alles in der Mediathek auf radiolotte.de und dann noch nachhören. Ja, die Tonspur, ja, Hacke, was noch was zu sagen?
2: Naja, und der Film geht ja, habe ich gesehen, diese Stunde noch weiter, der Lichthausticker.
0: Richtig, ganz genau. Deswegen der Filmtag heute, das vollkommen recht, Filmkritik und Lichthausticker. Dirk Heini wird uns erzählen, was es Neues im Programm vom Lichthauskino gibt. Und ich würde sagen, wir hören mal rein in die neue Folge der Tonspur für diese Woche. Die hat Pauline für uns zusammengestellt. Und es geht um das Album You're Gonna Need a Little Music von Yard Act. Und wir hören jetzt den Titelsong, der genau denselben Titel trägt. You're Gonna Need a Little Music. Aber Pauline wird uns da im Vorfeld noch was dazu erzählen. Ich verabschiede mich vom Mikrofon. Wir hören uns morgen direkt wieder. Ich freue mich auf euch. Danke, dass ihr eingeschaltet habt. Und bleibt auf jeden Fall noch dran.
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4: Yard Act. You're gonna need a little music. You're gonna need a little music ist nicht nur im wunderschönen Leeds entstanden, sondern eben auch in L.A. Diese Erfahrungen und die Zeit in den USA verarbeiten Yard Act auch in ihren Texten, vor allem das Ende vom American Dream, also einer Gesellschaft, in der man es vom Tellerwäscher zum Millionär schafft. Besonders markant beim titelgebenden Song des Albums ist das Piano, dessen Melodie von Sänger James Smith höchstpersönlich stammt. Ergänzt wird das Ganze dann durch den Disco-Beat von Jay Russell und damit entsteht einer der tanzbarsten Songs des Albums. Im Kontrast dazu steht der Text, der doch etwas zynisch ist, aber ganz gut zur Entstehungsgeschichte passt. Denn wohl keine andere Stadt ist so stark von Kontrasten gekennzeichnet wie L.A. Und damit hören wir heute den titelgebenden Song des Albums You're Gonna Need a Little Music.
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Yard Act, die heutige Tonspur am Donnerstag, von Pauline die Woche zusammengestellt. Und weiter geht es jetzt mit den Talking Heads und die Stunde noch weiter mit mir, Andreas Willing.

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1: Ja, und dies waren die Nachrichten, dies waren die Talking Heads, das war Götz Alsmann und vor den Nachrichten hören wir noch Jay Denalane und dann die Nachrichten aus aller Welt.

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1: Der SPD-Bundestagsabgeordnete Lauterbach hat einen Sonderparteitag zur Wahl einer neuen Parteispitze abgelehnt. Lauterbach sagte im Deutschlandfunk, das sei die falsche Forderung zur falschen Zeit. Die SPD müsse sich auf die kommenden Landtagswahlen, auf politische Inhalte und auf nötige Reformen konzentrieren und nicht auf Personaldiskussionen. Bei den Wahlen sei noch einiges drin, erklärte der ehemalige Gesundheitsminister. Die Forderung nach einer neuen Parteispitze kommt von der Arbeitsgemeinschaft Migration und Vielfalt in der SPD. Die Gruppe kritisiert die beiden Parteivorsitzenden Baas und Klingbeil unter anderem dafür, dass sie auch noch ein Regierungsamt innehaben. Zum 65. Jahrestag des Mauerbaus wird heute in Berlin an die Opfer der deutschen Teilung erinnert. Bei einer Gedenkveranstaltung in der Bernauer Straße werden unter anderem Bundestagspräsidentin Klöckner, Berlins regierender Bürgermeister Wegner und Kulturstaatsminister Weimar erwartet. Die SED-Opferbeauftragte des Bundestags Zupke warnte vor einer zunehmenden Verklärung der DDR. Einigen erscheine die DDR zunehmend schöner, je länger sie zurückliege, sagte Zupke der Rheinischen Post. Dabei werde ausgeblendet, dass Menschen, die Widerspruch geäußert hätten, schwer unter der Diktatur gelitten hätten. Der Deutsche Städte- und Gemeindebund fordert einen besseren Hitzeschutz für Krankenhäuser und Altenheime. Präsident Spiegler sagte der Rheinischen Post, Kliniken und Heime brauchten Klimaanlagen für Patienten und Personal. Sein Verband sehe hier einen immensen Investitionsbedarf, der nach überschlägigen Schätzungen mindestens 20 Milliarden Euro betrage. Bundesumweltminister Schneider sagte im ARD-Fernsehen, es sei die Kernaufgabe der Träger von Krankenhäusern, dafür zu sorgen, dass die Patienten gut versorgt seien. Dazu gehöre auch Kühlung. Die Länder erhielten fast 30 Milliarden Euro aus dem Sondervermögen für die Krankenhausausstattung, erklärte der SPD-Politiker. Das Amtsgericht Chemnitz hat laut Medienberichten einen Haftbefehl gegen den AfD-Bundestagsabgeordneten Krah erlassen. Das berichtet der Spiegel unter Berufung auf eigene Recherchen. Grund ist ein Rechtsstreit zwischen Krah und dem Satiriker Jan Böhmermann. Der AfD-Politiker war gegen Böhmermann gerichtlich vorgegangen, weil der in seinem Podcast eine Zuschrift vorgelesen hatte, der zufolge Krah auf dem Oktoberfest zahlreiche Champagnerflaschen bestellt habe. Krah verlor das Verfahren, zahlte die Prozesskosten jedoch nicht vollständig. Dem Spiegelbericht zufolge hatte eine Gerichtsvollzieherin Mitte Juli einen Termin angesetzt, bei dem Krah Auskunft über sein Vermögen geben sollte. Krah erschien nicht zu diesem Termin, nach eigenen Angaben wusste er nichts davon. Sein Anwalt werde die Forderungen prüfen. Russlands Präsident Putin hat erstmals die von Japan beanspruchten Kurileninseln besucht. Russischen Medienberichten zufolge besichtigte er dort eine Fischverarbeitungsanlage. Japan verurteilte Putins Besuch auf den Inseln scharf. Sie seien sowohl historisch als auch völkerrechtlich ein fester Bestandteil eigenen Territoriums. Die japanische Regierung protestiere entschieden, erklärte Außenminister Motegi. Die Inselgruppe, die in Russland Kurilen und in Japan nördliche Territorien genannt wird, liegt vor der Nordostküste Japans. Das sowjetische Militär hatte die vier Inseln am Ende des Zweiten Weltkriegs erobert. Seitdem unterhält das Militär dort eine Basis. Länder im Kriegszustand dürfen künftig nicht mehr den Eurovision Song Contest austragen. Das gab die Europäische Rundfunkunion EBU bekannt. Auch Nationen, in denen eine heikle geopolitische Lage vorherrscht, sollen nicht Gastgeber des ESC sein dürfen. In der Erklärung der EBU wurde kein Land ausdrücklich genannt. Allerdings hatte es in der Vergangenheit Kontroversen um die Teilnahme Israels gegeben. 5 Teilnehmerländer boykottierten deshalb in diesem Jahr den Wettbewerb. Israel wurde Zweiter. Die Siegernation trägt traditionell den ESC im darauffolgenden Jahr aus. Das Wetter. Im Nordosten ein paar Wolkenfelder, sonst überwiegend sonnig, 27 bis 37 Grad, an den Küsten etwas kühler. Morgen erneut verbreitet sonnig, im Westen und Südwesten ein paar lockere Quellwolken, 31 bis 38 Grad. Und die weiteren Aussichten, am Samstag im Süden und Osten meist sonnig und trocken, im Westen und Nordwesten bewölkt mit Schauern, 22 bis 38 Grad.
2: Ja, dies waren die Deutschland- und Weltnachrichten in einer freundlichen Übernahme von Deutschlandfunk Kultur. Weiter geht es mit Kapitän und Erregung öffentlicher Erregung.

0: Erregung öffentlicher Erregung, dies war Kapitän und um 9:30 der Lichthausticker und vorher geht es nochmal deutschsprachig weiter mit, ja, weiter öffentlicher Erregung. Danger Dan ist da immer gut dazu.
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0: Ja, Danger Dan, keine Angst. Und keine Angst müssen wir jetzt auch haben vor dem Lichthaus-Ticker. 9.30 Uhr Donnerstag. Dirk, bist du bereit?
1: Ich bin da.
0: Ah, das klappt ja wieder. Prima. Dirk, ja, nicht 10.30 Uhr, sondern 9.30 Uhr weiter. Es sind weiterhin Ferien, das Programm. Wie sieht's denn aus im Lichthaus?
1: Gut, ich warte eigentlich noch auf den Trailer, aber gut, der kommt heute nicht.
0: Der kommt heute nicht. Sorry.
1: Ja, kein Problem. Ja, Ferienzeit. Kinderfilmzeit, nein, bei uns nicht wirklich, weil es gibt ja zwei andere Kinos hier in Weimar noch, die sehr viel Kinderfilme machen. Und das lohnt sich für uns nicht immer. Das heißt, wir zeigen, wenn dann nur ausgesuchte Kinderfilme. Bei einem könnte man denken, es wäre vielleicht für Kinder geeignet, ist aber auch eher 12, also für etwas ältere Kinder. Fangen wir mit dem mal an. Der heißt, ja, ein sehr philosophischer Film, beziehungsweise auch ein sehr skurriler Film. Der heißt Lebensansichten eines Huhns. Ist eine deutsch-griechisch-ungarische Produktion und startete letzte Woche schon. Da haben wir es aber nicht geschafft, den Film reinzukriegen. Wir haben ihn jetzt ins Programm genommen. Läuft auch nicht täglich, aber zu ausgewählten Zeiten. Viermal in der Woche ist er zu sehen. Und ja, es ist ein sehr außergewöhnlicher Film, ein sehr schöner Film, ein sehr unterhaltsamer, ein sehr komischer Film. Es wird nämlich die Welt gezeigt aus den Augen beziehungsweise durch die Geschichte eines einer großen Geflügelfarm entlaufenen Huhnes. Das Huhn ist bezeichnenderweise nicht weiß wie alle anderen, sondern schwarz. So ein bisschen wie das, nicht das hässliche Entlein, aber es ist so ein, es gibt ein paar Parallelen. Und es schafft es, es wird aussortiert wegen der Farbe und schafft es dann zu entkommen und ja, es gibt eine kleine Odyssee los, apropos Odyssee, den zeigen wir auch noch von Christopher Nolan. Aber dieses Huhn erlebt auch eine kleine Odyssee, nur nicht so krass wie bei Nolan natürlich, sondern es ist sehr liebevoll, es ist sehr witzig. Die Reise des Huhnes reicht von dieser Hühnerfarm über eine Tankstelle, da wird es von einem hungrigen Fuchs entführt. Dann kommt es wieder frei, wird noch wieder von einem Hund geschnappt, aber eben auch sehr vorsichtig und landet also ein bisschen im Hinterhof eines heruntergekommenen Restaurants und da gibt es einen alternden Besitzer, der ja sich ein bisschen um das Huhn kümmert und es auch so ein bisschen ins Herz schließt und mit dem Huhn dann dort zusammen lebt. Die Reise geht natürlich noch weiter mit beiden. Dieses Restaurant hat noch eine kleine Hintergeschichte. Da sind ein paar korrupte Leute, die da ein- und ausgehen und ja, Schmuggler letztendlich, die aber auch, wo das Geschäft nicht mehr so richtig läuft und der alte Mann hat auch keine Lust mehr da drauf. Und so haben wir hier irgendwie zwei Einsteiger, einen sehr jungen Aussteiger, meine ich, einen sehr jungen Aussteiger, also nämlich das Huhn, und einen sehr alten Aussteiger. Und was daraus passiert und was für skurrile Situationen es dort gibt, das kann man sich sehr schön in diesem Jahr fast philosophisch anmutenden Film Lebensansichten eines Huhns anschauen. Also erster neuer Film bei uns im Kino. Zweiter neuer Film.
0: Ich wollte mal fragen, das ist aber kein Trickfilm, das ist ein richtiger Film.
1: Nein, das ist ein richtiger Film, genau. Krass. Schau dir mal das Plakat an, da siehst du das Huhn, ganz groß vorne, sitzt auf einer Stange oder auf einem Geländer und im Hintergrund sieht man diesen älteren griechischen Herrn sitzen mit Hut und weißem Rauschebart und ja, das ist unser erster neuer Film diese Woche. Dann kommt ein vielleicht etwas, was heißt größerer Film, aber ein Film, der sehr, sehr prominent besetzt ist, jetzt aber kein Blockbuster natürlich, wir sind ja im Programmkino. Der Film heißt Im Spiegel meiner Mutter. Und worum geht es in diesem Film? Es geht um eine erfolgreiche Archäologin und Professorin, Ursula Scheuner heißt sie in diesem Film. Sie wird von Corinna Harfuch gespielt. Und bei Ausgrabungen im Moor macht sie einen sensationellen Leichenfund. Also einmal eine Leiche gefunden und das ist jetzt auch übertragen für ihre eigene Geschichte, denn kürzlich ist ihre Mutter verstorben und diesen Tod muss sie noch verarbeiten und sie ist jetzt hin und her gerissen zwischen ihrem Institut, das auch finanziell angeschlagen ist und sie wittert halt eine große Chance oder hat einen großen Fund gemacht und beim Aufräumen ihres Elternhauses beginnen plötzlich diese Grenzen, sag ich mal, zwischen Gegenwart, Vergangenheit, auch ihrem Leichenfund und der Geschichte etwas zu verschwimmen. Und da ist dann auch noch die Assistentin von ihr andeutet sehr viel mehr über ihre Lebensgeschichte zu wissen, droht ein langes, lang verborgenes Familiengeheimnis an die Oberfläche zu gelangen. Und ja, was dabei rauskommt, sehr spannend. Es ist kein Film, der Friede, Freude, Eierkuchen und Sonnenschein ist, sondern es beschäftigt sich natürlich schon mit essentiellen Herausforderungen unser aller Leben wahrscheinlich, also diese Geschichten mit verstorbenen Angehörigen beziehungsweise auch in gewisser Weise finanzieller Not kennt wahrscheinlich jeder, aber so traurig ist es nun auch nicht der Film, sondern er ist, wie gesagt, großes Schauspielkino, Corinna Harfuch in der Hauptrolle, ja, kommt eigentlich immer sehr gut an und ist meistens auch vielversprechend. Also in diesem Falle Im Spiegel meiner Mutter ist der neue Start, der auch ganz offiziell jetzt startet. Dann haben wir noch einen anderen Start. Auch pünktlich jetzt zum 13. startet eine Dokumentation, die schon ein bisschen älter ist, beziehungsweise sie ist nicht älter, sie hat sehr lange gedauert. Es sind zwei österreichische Filmemacher, Benji Bergmann und Jono Bergmann heißen die beiden. Sie sind Juden und haben einen Film gemacht über eine über die israelische Musikerin Noga Erez heißt sie. Und Noga kann man sich mal anhören. Die Musik ist sehr performativ, ihre Musik. Sie macht das zusammen mit ihrem Lebenspartner. Ori Rosu heißt er. Und sie ist eigentlich so die nächste Musiksensation auf dem internationalen Bühnen. Das heißt, sie tourt und sie wird gerade bekannt und sie macht Karriere. Und Hits wie zum Beispiel End of the Road oder Views füllen wirklich die Hallen und machen sie eigentlich, wie der Pressetext sagt, zum heißesten Musikexport Israels. Wäre da nicht ein bisschen privates Zerwürfnis in ihrer Karriere und natürlich die jetzige Situation in Israel beziehungsweise mit dem 7. Oktober änderte sich auch in ihrem Leben sehr viel. Sie hat immer eigentlich diesen Krieg beziehungsweise auch die Besatzung verurteilt, das auch öffentlich angeprangert. Sie wurde dafür von ihren eigenen Landsleuten beschimpft und auch sie wurde sogar einmal verhaftet dafür. Und jetzt steht sie eben genau zwischen diesem, also an diesem schmalen Grat, was macht, sag ich mal, eine gesellschaftliche, eine große Situation, auch mit einer sehr persönlichen Situation und wie geht sie damit um? Das heißt, wie kann sie einfach unter diesen Umständen ihre Kunst und ihre Musik, das, was sie einfach erfüllt und das, was sie am liebsten macht, weitermachen? Und das ist so ein bisschen diese Zerrissenheit, zeigt der Film. Der Film ist sehr persönlich und die beiden Regisseure haben sie, glaube ich, 5 Jahre begleitet. Also schon vor 23 und jetzt auch noch nach 23. Und dabei ist ein wirklich sehr persönlicher Dokumentarfilm rausgekommen, auch ein sehr direkter Film. Sie hat Kritik auch an manchen Szenen des Filmes gesagt. Sie hat den Film erst sehr spät zur Sichtung bekommen, wollte eigentlich, dass noch Sachen rausgeschnitten werden, wo sie sagte, da steht sie aber nicht gut da. Das wurde aber nicht gemacht. Das hat sie dann auch so akzeptiert. Weil es auf beider Seiten, natürlich ist das alles nicht ganz glatt gelaufen, es war nicht immer total kooperativ, es gab natürlich auch Probleme, aber letztendlich haben beide Seiten einander vertraut, haben gesagt, ihr macht euren Film, ich mache meine Musik und ich gebe so viel Preis von meinem Leben, wie ich möchte. Manchmal hat sie vielleicht auch mehr Preis gegeben. Und das ist das Schöne an diesem Film, es ist wirklich eine sehr spannende Persönlichkeit, diese Noga und die Musik ist auch relativ frisch und es ist eine sehr kleine Dokumentation und eigentlich sollte der Film gar nicht ins Kino kommen, aber jetzt ist er doch, jetzt hat der Verleih Port-au-Prince sich doch gedacht, den bringen wir doch mal ins Kino und da haben wir gesagt, das klingt doch spannend, um einfach natürlich auch mal nicht einen Fokus auf diese Situation zu legen, sondern auch einfach mal die Menschen oder persönliche Schicksale hinter dieser, sag ich mal, ja, Katastrophe, die dort gerade passiert oder auch schon länger passiert, zu zeigen. Ein sehr interessanter Film. Noga heißt der Film ganz einfach wie sie. Noga Erez heißt sie und da freue ich mich schon sehr drauf. Der Film wird sicherlich auch Diskussionen hervorrufen und auch Widersprüche haben, aber das ist ja das Schöne beim Kino, die Kunst, sag ich mal, noch ist sie halbwegs frei und man kann einfach etwas schaffen, wo andere Leute etwas finden werden oder sich vielleicht auch wiedersehen oder man drüber diskutieren kann. Und das ist dieser Film definitiv. Also eine sehr interessante Doku. Läuft nur viermal bei uns, sollte man sich die Termine rausschauen. Eher um 21 Uhr, also ein bisschen später. Und einmal läuft er auch im Vorabendprogramm am Mittwoch, dann am Ende des Programms. Der Film ist im Original mit Untertiteln, also anders gibt es ihn nicht. Das heißt, er ist teilweise hebräisch und teilweise englisch, ist aber komplett untertitelt und ja, ein sehr spannendes Zeitdokument. So, das sind unsere neuen Filme. Einen Hinweis möchte ich noch loswerden, und zwar natürlich im Rahmen des Kunstfestes kann man jetzt für unser Stummfilmkonzert vom Phantom der Oper Karten kaufen. Das wird stattfinden im Maurice-Halbwachs-Auditorium. Das ist das ehemalige Audimax der Bauhaus-Universität. Das ist am 4. September. Ist noch ein bisschen hin. Da können wir auch nochmal gesondert darauf hinweisen. Aber wofür man sich auch Karten kaufen kann, das ist dummerweise, liegt das parallel zur Kunstfesteröffnung auch. Das ist am Samstag, dem 22.08. um 17.20 Uhr. Da haben wir die Premiere eines Filmes von Lars Jessen. Und besetzt ist der Film unter anderem mit Charlie Hübner. Der Film heißt Spaziergang nach Syrakus und beide, also Lars Jessen und Charlie Hübner, werden am 22.08. zu uns ins Kino kommen. Es gibt ein Filmgespräch zu dem Film. Das Filmgespräch wird so ungefähr, also kurz nach 19 Uhr beginnen. Der Film startet schon um 17.20 Uhr. Dafür sind auch schon Karten verkauft und ich hoffe, es wird voll und man kann jetzt sich schon Tickets dafür besorgen. Also Spaziergang nach Syrakus ist der nächste große Film, sag ich mal, mit auch prominenten Besuch.
0: Gut, dann danke Dirk. Für den Lichthausticker. Heute spielen wir mal den Jingle Lichthaus zum Schluss und dann nächste Woche wieder, wahrscheinlich wieder die Zeit 9.30 Uhr.
1: Wunderbar, ja? Bis dann.
0: Bis dahin.
1: Tschüss.
2: Sneak Preview. Neues auf der Leinwand im Lichthauskino.
0: Ja, das war der Lichthaus-Ticker. Und vor den letzten Weimar-Nachrichten nochmal Punkt mit Last Babies.

0: Und mit Last Elvis um 9.45 Uhr in der Stadtzeit am Morgen und somit heute zum letzten Mal die Weimar Nachrichten mit Micha Tuscher.
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2: Schluss mit Gehwegparken in der Ernst-Kohl-Straße. Finanzzusage für Mitte-Deutschland-Verbindung bleibt bestehen und Sprechtag der Bürgerbeauftragten in Weimar. In der Ernst-Kohl-Straße soll ab dem 17. August das einseitige Gehwegparken auf der Westseite aufgehoben werden. Laut der Stadt ist dies für den Abschnitt vom Rathenauplatz bis zur Karl-von-Ossietzky-Straße im Rahmen eines Verkehrsversuchs vorgesehen. Der Grund dafür ist, dass die Gehwege durch parkende Fahrzeuge teils so stark eingeengt werden, dass eine sichere Nutzung nicht mehr möglich scheint. Mit der Maßnahme sollen durchgehend begehbare Gehwegflächen geschaffen werden. Zudem wolle man für Verkehrssicherheit im Umfeld angrenzender Schulen sorgen. Geplant ist, den Versuch bis zum Ende des Schuljahres im Februar 2027 laufen zu lassen. In dieser Zeit sollen die Auswirkungen der Maßnahme beobachtet werden. Die gesammelten Ergebnisse dienen dann als Grundlage für das weitere Vorgehen. An der zugesagten Finanzierung des Ausbaus der Mitte-Deutschland-Verbindung wird nicht gerüttelt. Laut der deutschen Presseagentur wird sie auch trotz des Amtswechsels im Bundesverkehrsministerium Bestand haben. Gegenüber der dpa äußerte Staatssekretär Christian Hirte, dass aus seiner Sicht diese politische Vereinbarung uneingeschränkt gelten würde. Er bezweifle nicht, dass sie umgesetzt werde. Auch nach dem Wechsel im Ministerium gäbe es keine Abstriche an dem, was zugesagt sei, erklärte Hirte. Es gehe konkret um die Strecke zwischen Weimar, Jena, Gera und Gößnitz. Dort seien Investitionen im dreistelligen Millionenbereich nötig. Im Juli hatte der Ministerpräsident Thüringens Mario Vogt quasi eine Zusage für das Großprojekt erhalten. In einem Schreiben teilte ihm der ehemalige Bundesverkehrsminister Schnieder mit, dass er die Mittel für den Schienenverkehr aufstocken wolle. Die Bürgerbeauftragte Thüringens wird einen Sprechtag in Weimar haben. Darauf hat die Stadt aufmerksam gemacht. Stattfinden wird er am 29. September ab 9 Uhr in der Stadtverwaltung, Schwanseestraße 17. Jede Person kann sich mit ihren Wünschen, Anliegen und Vorschlägen an die Bürgerbeauftragte wenden. Sie erhalten von ihr kostenfreie, schnelle, unbürokratische und neutrale Hilfe bei der Suche nach einer einvernehmlichen Lösung. Aus organisatorischen Gründen wird darum gebeten, telefonisch einen konkreten Termin für den Sprechtag zu vereinbaren. Zudem sollten vorhandene Unterlagen zum Termin mitgebracht werden. Weitere Informationen zum Sprechtag sind auf der Homepage Weimars zu finden. Der A4-Abschnitt zwischen Weimar und der Raststätte Eichelborn kann voraussichtlich erst ab 2030 neu gemacht werden. Das sagte ein Sprecher der Autobahn GmbH gegenüber dem MDR. Für das Projekt seien erhebliche Planungsarbeiten nötig. Auch die Finanzierung müsse noch geklärt werden. Der Unterbau der 6 Kilometer langen Abschnitts stamme laut Autobahn GmbH noch aus den 30er Jahren. Deshalb würde eine neue Fahrbahndecke allein nicht ausreichen, heißt es. Der komplette Unterbau müsse mit ausgewechselt werden. Die Autobahn GmbH spricht deshalb praktisch von einem Neubau der sechsspurigen Trasse, eine Maßnahme, die relativ teuer werden kann. Auf dem Grund des Hermannsees bei Michelroda ist am Dienstag ein alter Trabant gefunden worden. Laut eines Polizeiberichts konnten Taucher das Auto aus dem nur wenige Meter tiefen Gewässer bergen. Das Fahrzeug war vollständig verrostet und mit Schlamm bedeckt. Eine Identifikationsnummer habe man nicht mehr erkennen können. Lediglich eine Plakette aus dem Jahr 1993 lieferte einen ersten Hinweis. Wie und wann das Fahrzeug auf dem Grund des Sees gelandet ist, ist noch unklar. Gleichfalls unbekannt ist der Besitzer. Die Polizei hat den Fund dokumentiert. Gemeinsam mit den zuständigen Behörden prüft sie weitere Maßnahmen. Der gefundene Trabant soll nun fachgerecht entsorgt werden. Bereits im Winter hatten Mitglieder des örtlichen Anglervereins einen größeren Gegenstand im See vermutet. Eine erste Bergung musste abgebrochen werden, da Öl aus dem Fahrzeug auszutreten schien. Das waren die Nachrichten auf Radio Lotte Weimar mit Michael Tuscher.
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0: Ja, und das Wetter zeigt sich heute von seiner besten Seite. 14 Stunden Sonne können wir heute erwarten. Im Moment sind es noch 24 Grad im Schatten hier am Goetheplatz in Weimar. Bis zu 30 Grad können wir heute noch erwarten. Und weiter geht es jetzt mit Bosse. All-time favorite. Die letzten 10 Minuten in der Stadtzeit am Morgen.

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0: Ja, die Benjamins kommen und gehen. So ist es ja auch bei Radio Lotte, kommen und gehen. Und jetzt ist es gleich wieder 10 Uhr und die Stadtzeit am Morgen ist vorbei.
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0: Ja, das war die Stadtzeit am Morgen, das Vormittagsmagazin bei Radio Lotte Weimar, zu hören im Radio auf der 106,6 MHz und im Livestream unter radiolotte.de heute am Donnerstag, dem 13. August 2026. Ja, heute war übrigens Tag des Mauerbaus. In der Redaktion arbeiteten heute für euch Michael Tuscher, Nikita Eisert, Pauline Rudolf, Herbert Kasper und Lukas Bob. Die Musikredaktion hatte Richard Lessing und die Moderation heute Morgen Lukas Bob und die letzte Stunde ich, Andreas Willing. Diese Sendung ist und bleibt eine Produktion von Radio Lotte Weimar. Ausgewählte Beiträge findet ihr in unserer Mediathek und eventuell von heute auch, heute nochmal ab 18 Uhr in unserer Stadtzeit am Abend. Kontaktieren könnt ihr uns telefonisch mit der Weimarer Vorwahl unter 40.100 und per Mail unter redaktion@radiolotte.de. Hier geht es jetzt weiter mit einem neuen Sommermixtape von 10 bis 11 Uhr und anschließend kommt eine Folge Neue Töne. Morgen senden wir dann wieder live von 7 bis 10 Uhr aus dem Studio die Stadtzeit am Morgen hier bei Radio Lotte. Ich verabschiede mich, sage Tschüss, bis zum nächsten Mal.

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2: Unser vorletztes Sommertape kommt aus Weimar und es wurde exklusiv für uns kompiliert von Cure. Der ist nicht nur Medienkünstler, sondern auch einer der umtriebigsten DJs in Weimar und Umgebung, wenn es um die Fusionierung von elektronischer Clubmusik, Rap und urbanen Subkulturen geht. Cure leitet und kuratiert seit diesem Jahr den Zebra Club in der Riesner Straße. Und er ist auch bei Radio Lotte kein unbeschriebenes Blatt. Seit 2016 war er schon mit diversen Formaten auf der 106.6 auf Sendung. Sein aktuelles Format bei uns heißt Residential Area Radio. Für seinen Mixtape-Beitrag hat sich Cure gezielt die Platten herausgesucht, die er für gewöhnlich nicht im Club spielen würde. Herausgekommen ist ein luftiger Mix mit intensivem Spannungsbogen, der beatlastig und soulful beginnt, über den Jazz irgendwann in die Elektronik abbiegt und schließlich im Deep House landet. Das ist der Lotte Sommer mit Cure.

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Einen wunderschönen guten Abend mit den neuen Tönen. Heute Abend in den neuen Tönen steht alles im Zeichen von Jesus Christ Superstar. Das Musical hatte Premiere am 7. August, am Freitag, und wird jetzt gespielt bis zum 30. August. Nach einem kurzen Musikeinspiel hören Sie meine Premierenbesprechung und im Anschluss daran Auszüge aus dem Musical Jesus Christ Superstar von Andrew Lloyd Webber und Tim Reiss. Viel Spaß damit, wünscht Thomas Jander.

Die letzten 7 Tage Jesu erzählt auch als Leidensgeschichte, aber auch als Geschichte über Revolution, Unterdrückung, Geld, Gier und Liebe. So kommt Jesus Christ Superstar in diesem Jahr auf die Erfurter Domstufen. Schon 2005 stand das Stück hier auf dem Programm. Jetzt gibt es ein Wiedersehen und eins mit Tradition. Denn ungewöhnlich war das Werk von Anfang an, weil sich zu Beginn der 70er Jahre keine Bühnenproduzenten fanden, erschien das Ganze zunächst als Konzeptalbum. Erst danach kam eine Bühnenfassung, dann die Verfilmung 1973 von Jesus Christ Superstar. Und das Ganze wurde zum erfolgreichsten Musical des 20. Jahrhunderts. Regisseur Peter Lund erzählt die Geschichte in Erfurt aus einer besonderen Perspektive, nämlich aus der des Judas. Nicht Jesus als Gottessohn steht ständig im Zentrum, sondern Jesus als Mensch, gesehen mit den Augen dessen, der ihn verraten wird. In dem Bühnenbild von Hank Irwin Kittel wird daraus eine große Bilderschau. Die Inszenierung beginnt mit einer Ambulanz, aus der eine blutende Gestalt geworfen wird. Sie erklimmt kriechend die Domstufen. Erst nach und nach wird klar, das ist Judas. 7 Bilderrahmen prägen insgesamt die Domstufen und erzählen den Lebens- und Leidensweg in einzelnen Stationen, begeh- und beleuchtbar, kippbar und nach der Pause auch als Projektionsfläche für verschiedene Bilder. Eine große Rolle spielen dabei die Kostüme von Ulrike Reinhardt. Sie erzählen das Machtthema des Stückes über die Garderobe mit. Am auffälligsten bei Herodes, dessen Kostüm die Selbstinszenierung und seine Oberflächlichkeit der Figur unterstreicht. Kostümbildnerin Reinhardt, Bühnenbildner Hank Irwin Kittel und Regisseur Peter Lund bilden dabei ein eingespieltes Team. Schon 2014 haben die drei bei den Festspielen auf den Domstufen mit dem Jedermann Begeisterung erzeugt. Nun arbeiten sie wieder für Jesus Christ Superstar zusammen. Für die Musik ist verantwortlich Clemens Figut gemeinsam mit dem Philharmonischen Orchester Erfurt. Er lässt Rock auf Gospel, Funk und sinfonische Klänge aufeinandertreffen und gibt jeder Figur eine eigene musikalische Sprache. Judas bekommt harte, treibende Rocknummern, Maria Magdalena warme Streicherfarben und Herodes einen schrillen, ironischen Varietéklang.

0: In Chornummern wie Hosanna oder Crucify Him treibt Figut das Orchester und das Ensemble zu kollektiver Wucht. Der mehrstimmige Chorsatz wird bei ihm zu dringenden, rockgetriebenem Massengesang. Damit erfüllt er die Intention des Komponisten Andrew Lloyd Webber, wie der Musikwissenschaftler Dr. Patrick Mertens in einer Einführungsveranstaltung im Theater Erfurt erläutert hat.
1: Interessant ist, dass Andrew Lloyd Webber von Anfang an sein Hauptaugenmerk auf Musiktheater hatte und, wie er selbst sagt, der britische Richard Rodgers werden wollte, während Tim Rice sich eigentlich für Rock- und Popmusik interessierte. Genau aus dieser ungewöhnlichen Kombination entstand später der markante Klang von Jesus Christ Superstar, ein Werk, das gleichzeitig Rockmusik und Musiktheater ist.
0: Getragen wird der Abend von einem großen Ensemble. 5 Solistinnen und Solisten aus dem festen Ensemble stehen neben 20 Gästen auf der Bühne. Dazu über 40 Mitglieder des Opernchores und 20 Sängerinnen und Sänger des Philharmonischen Chores. 6 Statistinnen und Statisten sowie ein Kind vervollständigen die Besetzung. Stimmlich wie darstellerisch überzeugt das Ensemble auf ganzer Linie. Chor und Solisten tragen die Wucht der Musik gemeinsam bis in die letzten Reihen des Publikums.

Das Ensemble überzeugt sowohl stimmlich als auch darstellerisch auf ganzer Linie. Ein Abend, an dem sich die konzeptionelle Stärke der Inszenierung und das darstellerische Niveau der Besetzung gegenseitig tragen. Lukas Meyer als Jesus Christ gibt der Titelfigur genau jene Mischung aus Verletzlichkeit und Widerstandskraft, die die Rolle verlangt. Von Beginn an bis zum Ringen im Garten Gethsemane zeichnet er den Weg eines Menschen, der sein Ende kommen sieht und ihn am Ende doch annimmt, berührend und ohne falsches Pathos. Till Ormelow als Judas Iskariot ist der heimliche Hauptdarsteller des Abends, den ihm die Dramaturgie zugedacht hat, und er erfüllt die Rolle mit großer innerer Zerrissenheit. Sein Verrat wirkt nie aus Niedertracht, sondern aus tief empfundener, fast verzweifelter Überzeugung, und die bittere Reue am Ende sitzt tief. Katja Bild als Maria Magdalena bringt der körperlich-sinnlichen Seite der Passionsgeschichte eine warme, verletzliche Stimme entgegen. Ihre Auseinandersetzung mit der Frage, wie man nach schwierigen Erfahrungen überhaupt noch lieben kann, gehört zu den leisen und zugleich eindringlichen Momenten des Abends. Rainer Zaun als Pontius Pilatus zeichnet den Druck der Straße, dem seine Figur nachgeben muss, mit spürbarer innerer Not nach, während Kammersänger Matesoljum Notch als Herodes Antipas seinen Auftritt mit ironischer Leichtigkeit und komödiantischem Gespür setzt. Ein bewusster, wirkungsvoller Kontrapunkt zur Schwere der übrigen Handlung. Aaron Lee als Caiaphas und Kammersänger Jörg Rathmann als Hannas verkörpern die jüdische Elite mit einer Mischung aus Kalkül und nachvollziehbarer Angst vor Aufständen, die dem Stück seine moralische Vielschichtigkeit gibt. Kevin Arendt als Petrus macht die Verleugnung aus strategischem Kühl emotional greifbar, und Lukas Witzel als Simon der Zelot bringt die Frage nach Waffen und Widerstand mit Nachdruck auf die Bühne. Auch die weiteren Ensemblemitglieder tragen wesentlich zur Wirkung des Abends bei. Isabella Seliger als Dance Captain sorgt für choreografische Präzision des gesamten Ensembles, das sich aus Luca Kleimann, Sandro Wenzing, Anton Schweitzer, Simon Lausberg und Hector Mitchell-Turner zusammensetzt. Die drei Soul Girls, Andrea Del Solar, Antonia Wortberg und Lisa Maria Hörl, setzen mit ihrem homogenen, kraftvollen Gesang immer wieder markante musikalische Akzente. Nicht zuletzt geben

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0: Sie sind bei Radio Lotte, Sie hören das Sektfrühstück. Am 12. Dezember 2024 wurde er mit 51 Stimmen zum 7. Ministerpräsidenten des Freistaates Thüringen gewählt. Mario Vogt, Jahrgang 1979, geboren in Jena. Herzlich willkommen und ich freue mich, dass Sie bei Radio Lotte sind.
1: Ja, herzlichen Dank, dass ich beim Sektfrühstück sein darf. Und eine kleine Korrektur gleich am Anfang. Ich bin 77 geboren, weil ich nächstes Jahr...
0: Was habe ich gesagt?
1: 79.
0: Nein, 77. Ich habe es mir auch aufgeschrieben.
1: Weil ansonsten kriege ich zu Hause Stress bei meiner Frau.
0: Na, vermutlich auch bei anderen Stellen.
1: Ja, aber die achtet da präzise drauf, dass der Tanzabstand nicht so groß ist.
0: Okay.
1: Wir sind gleich alt.
0: Ganz wichtig, diese Sendung ist eine Aufzeichnung. Heute ist Donnerstag, der 6. August. Und für alle zur Erinnerung, das ist der 81. Jahrestag der Abwurf einer amerikanischen Atombombe auf Hiroshima. Und darauf kommen wir später auch noch. Bevor wir uns aber Ihrer bisherigen Arbeit als Ministerpräsident zuwenden, bitte ich Sie erstmal, sich vorzustellen, Ihren biografischen Werdegang.
1: Ja, das ist ganz einfach. Ich bin Thüringer durch und durch, bin in einem kleinen Ort in der Nähe von Jena groß geworden. Zimritz heißt der. Hab dann ja meine Schule und auch mein Studium zu großen Teilen in Jena, aber auch in Bonn, in den USA gemacht. Ja, und dann habe ich für mittelständische Unternehmen gearbeitet und bin dann 2009 in den Thüringer Landtag eingezogen und seit 2024 Ministerpräsident. Dazwischen lagen bewegte Jahre für Thüringen, aber auch für mich. Und natürlich als christlicher Demokrat ist es für mich auch wichtig, dass wir immer in diesem Land stolz sind auf das, was für uns Thüringen ausmacht. Wir sind ein tolles Land, das grüne Herz Deutschlands mit wahnsinnig viel Kultur. Das spürt man hier gerade auch in Weimar am deutlichsten. Das versuche ich auch meinen beiden Kindern zu vermitteln. Und insofern bewegt mich, dass Thüringen vorankommt. Und das mache ich zusammen mit SPD und BSW und jetzt seit anderthalb Jahren mit viel Spaß und Freude.
0: Warum sind Sie in die Politik gegangen?
1: Ach, das hat glaube ich, mehrere Gründe. Das eine ist, mein Großvater, der ist in der Aktion Ungeziefer damals aus dem innerdeutschen Grenzgebiet von den Kommunisten zwangsausgesiedelt worden, weil er ihnen nicht ins Zeug gepasst hat. Der musste innerhalb von 6 Stunden alles hinter sich lassen. Das hat, glaube ich, uns familiär schon immer geprägt, dass Politik einen da in der Diktatur doch sehr schnell seine Grundlage des Lebens entziehen kann. Und dann war es so, dass ich 1989 dann auch Helmut Kohl mal gesehen habe. Das fand ich eigentlich ganz spannend. Und dann gibt es eine ganz triviale Angelegenheit. In meinem kleinen Heimatdorf in Zimritz fehlt es mal an einem Jugendclub. Und da habe ich mich beim Bürgermeister dafür eingesetzt, dass wir da so ein Zimmer bekommen, wo wir uns treffen können. Das hat geklappt. Naja, und wie es so immer im Leben ist, wenn eine Sache gut funktioniert hat, dann macht man die halt weiter. Und so bin ich dann ehrenamtlich in die Politik gekommen.
0: Und warum in die CDU?
1: Das hat was damit zu tun, dass mir dort die Werte am besten zu uns passen. Aber, also am besten zu uns passen.

0: spätestens dann auf dem Weg zu irgendeinem Termin, meistens nach Erfurt erstmal ins Büro und dann vielfach im Land unterwegs, weil das ist für mich entscheidend, nah bei den Menschen sein und das macht in Thüringen Freude.
1: Sie haben Zivildienst geleistet im Uniklinikum in Jena. Warum Zivildienst?
0: Weil ich das für einen ganz wichtigen Unterstützung und Dienst am Menschen halte. Ich finde, das hat mich auch extrem viel Demut gelehrt. Ich war auf der chirurgischen Intensivstation. Also wenn man dort sieht, was Pflegekräfte, was Pflegerinnen und Pfleger leisten, was Ärztinnen und Ärzte leisten, dann ist das etwas, was wirklich bewundernswert ist. Nicht nur die Kraft, die sie dafür brauchen, sondern auch quasi die guten Nerven. Und bei mir war das so, ich bin 1995 aus der Schule gekommen und da stand dann, es war ja gerade nach dem Balkankrieg durchaus auch die Frage, in welcher Konfliktsituation sind wir. Und dann habe ich mich bewusst entschieden, doch Zivildienst zu machen.
1: Wäre das eine Option gewesen, auch beruflich in die Medizin zu gehen?
0: Ja, das habe ich mal kurz erwogen und ich finde auch, das ist ein ganz wunderbarer Beruf. Aber mein Vater wollte, dass ich BWL studiere, meine Mutter, dass ich Jura studiere. Da habe ich mich für einen Mittelweg entschieden.
1: In Vorbereitung auf diese Sendung habe ich mir fast alle Teile von Brombeerland angeschaut.
0: Oh, das ist aber eine Menge.
1: Einer 14-teiligen Dokumentation von Yvonne und Wolfgang André, von der ich denke, dass man sie ab der 9. Klasse in den Schulen zeigen sollte, um zu zeigen, wie funktioniert parlamentarische Arbeit und was bedeutet das. Ich kann für mich nur sprechen, von Folge zu Folge habe ich das Interview umgeschrieben und habe nochmal was anderes reingenommen und nochmal was überarbeitet und nochmal was anderes gedacht. Und Ihnen gegenüber muss ich sagen, Hut ab, die am Anfang, man hat ja bei den Verhandlungen gesehen, diese Voreingenommenheiten gegen das BSW vor allen Dingen. Und das kam zum Teil auch sprachlich raus. Und dann hat sich insgesamt das von Folge zu Folge gezeigt, wie die Mitglieder von SPD und CDU immer mehr Respekt vor der anderen Seite bekommen haben und auch die Notwendigkeit, weil sie standen ja permanent unter Druck. Das BSW von Berlin, sie von Berlin, dann von der Basis. Es gab einen Beitrag, da sagen sie auf einer Basisversammlung, lest das Programm. Wir haben alles geschrieben und hört auf, emotional zu reagieren. Und das sind Sachen, wo ich gedacht habe, ja, und genau darüber muss man auch in Schulen sprechen. Also Hut ab vor dem, was ich da gesehen habe.
0: Also herzlichen Dank dafür, aber ich darf sagen, dass eine ganz beeindruckende Leistung auch ist, was das Team, das die Doku gemacht hat, wirklich geleistet hat. Weil wenn man sich überlegt, wie die es verstanden haben, nicht nur Momente einzufangen, die einen ja durchaus auch manchmal verletzlich oder zumindest nachdenklich zeigen. Und das ist jetzt in der Politik nicht so häufig der Fall. Und das dann trotzdem doch so gut nachgezeichnet haben, das finde ich, ist was Beeindruckendes. Das zeigt eben auch, wie wichtig es ist, dass wir in einem Land leben, wo Menschen meinungsfrei, aber auch künstlerisch frei agieren können. Und ich glaube, dass die Familie André und alle, die da mitgewirkt haben, Thüringen da wirklich einen sehr großen Dienst erwiesen haben mit dieser Dokumentation.
1: Ja. Haben Sie Ahnung, ob das in anderen Bundesländern schon mal gezeigt worden ist, ob es da Interessenten gibt dafür?
0: Also das ist ja jetzt noch relativ frisch, deswegen weiß ich es nicht ganz genau. Ich weiß nur, dass viele, die es gesehen haben, das ganz beeindruckend und begeistert finden und viele auch sagen, Mensch, das müsst ihr den Kindern und Jugendlichen zeigen, damit die auch Interesse und Glauben auch an die Demokratie haben, dass sich Menschen da halt engagieren, um das bestmöglich rauszuholen.
1: Ja, unbedingt. Ihre Regierung hat von 88 Mandaten nur 44. Was bedeutet das für Ihre Regierungsarbeit?
0: Ja, ich sage immer, das ist, wir haben eine de facto Mehrheit, weil nur wenn beide Oppositionsparteien, AfD und Linke, zusammen abstimmen, können sie uns blockieren, überstimmen können sie uns eigentlich nicht. Aber es gibt einem in der Demokratie durchaus die Denksportaufgabe auf,

0: ja auch auf die Opposition insofern zuzugehen, zu sagen, Mensch, wenn ihr eine gute Idee habt, bringt die doch mit ein, weil man muss dann halt mehr Dialog üben. Das ist nicht ganz leicht, aber wir haben in Thüringen einen Vorschlag entwickelt, zusammen mit SPD, mit BSW, wir als CDU, wo wir sagen, Gesetze, die wir, bevor wir sie in den Landtag einbringen, geben wir auch zur Anhörung an die Oppositionsparteien. Die AfD hat abgelehnt, an dem Verfahren teilzunehmen. Wo wir halt auch wirklich glauben, wir müssen die Arme breit machen und sagen, es geht ums Land und lasst euch jetzt nicht von ideologischen Motiven prägen.
1: Ist das eine Erfahrung? Sind Sie von vornherein so angetreten oder ist das auch das Resultat eines, ich will jetzt nicht sagen eines Lernprozesses, aber einer Erfahrung?
0: Na, das ist, glaube ich, wirklich in der Tat ein Resultat aus den vielen doch, sag ich mal, Abbiegungen, die Thüringen in den letzten Jahren genommen hat. Weil wenn Sie sehen, Minderheitsregierung hat es ja unter Bodo Ramelow davor gegeben. Und da habe ich als Oppositionsführer von der CDU auch immer Gespräche führen müssen, damit man zu Lösungen kommt. Und das ist meine tiefe Überzeugung. Ein Land kann jetzt nicht an der Handlungs- und Gesprächsunfähigkeit seiner Politiker scheitern. Und gleichzeitig muss man natürlich auch langfristig immer die Frage stellen, wenn Wähler einem so ein Resultat aufgeben, was heißt das? Ja? Und da Menschen wieder zurückzugewinnen mit Vertrauen, das ist, glaube ich, etwas, was wichtig ist. Aber es gehört halt auch mit dazu, dass man ernst nimmt, dass man auch die Perspektiven der anderen mit einbindet.
1: Die Regierungsoptionen mit Mehrheiten über 44 Sitzen waren entweder CDU, BSW, Linke, SPD, CDU, BSW, Linke. Wir lassen jetzt mal die Konstellation mit der AfD weg. Warum haben Sie sich für die Konstellation entschieden, wie sie jetzt im Thüringer Landtag anzutreffen ist?
0: Weil ich darin auch die größte Schnittmenge an inhaltlichen Themen gesehen habe. Man muss ja sich in das Jahr 2024 wieder hineinversetzen. Das Wahlergebnis hat ja letztlich bedeutet, die Regierungspartei, die über 10 Jahre regiert hat, die Linke, hat, ich glaube, die Hälfte ihrer Stimmen verloren oder mehr als die Hälfte ihrer Stimmen verloren. Die Grünen sind ganz aus dem Landtag ausgeschieden. Und die FDP auch. Und insofern hat es mit BSW eine neue Partei gegeben. Die SPD, eine Partei, die traditionsgemäß ein Ansprechpartner für die CDU ist, auch weil sie eine eigene kommunale Verwurzelung hat. Und insofern hat das in der Sache Sinn gemacht. Und mit CDU und BSW waren es zwei Kräfte, die gesagt haben, Mensch, wir wollen was im Land verändern, gerade in Bildungspolitik, bei Sicherheits- und Migrationsfragen, in der Wirtschaftspolitik. Und das hat von den inhaltlichen Punkten am meisten Sinn gemacht. Und das zeigt sich auch heute noch, dass diese Form des offenen Umgangs, des pragmatischen Miteinanders auch trägt. Und wir haben ein sehr vertrauensvolles Miteinander. Das gilt jetzt auf ganz Deutschland gesehen, nicht in allen Regierungen. Und insofern freue ich mich.
1: Sie sind mit vielen Vorhaben angetreten. Was ist denn daraus geworden? Oder was konnten Sie davon bisher umsetzen? In der Konstellation wie die Regierung jetzt beschaffen ist?
0: Ja, die Menschen haben uns, glaube ich, mitgegeben, dass wenn Thüringen vorankommen will, muss es eigentlich 3 Schwerpunkte geben, die funktionieren. Das eine ist, dass die Wirtschaft wieder wächst. Da bin ich sehr froh, dass es uns gelungen ist, im letzten Jahr den stärksten Sprung beim Wirtschaftswachstum hinzulegen aller deutschen Flächenländer. Also das hat was damit zu tun, dass wir weniger Bürokratie wollen, dass wir auch neue Vergaberegeln gemacht haben. Also es ist einfach unseren Handwerksbetrieben, Industriebetrieben leichter gemacht haben, trotz einer schwierigen wirtschaftlichen Lage. Also es ist nicht ganz einfach, aber darauf wieder zu setzen, dass Wirtschaft, wenn die wächst, dass da Wohlstand entsteht und die Menschen mehr im Portemonnaie haben, das ist mir persönlich sehr wichtig. Und da ist uns einiges gelungen, aber man muss auch ganz klar sagen, nach 1,5 Jahren, man kann das nicht mit Fingerschnippen umdrehen, sondern man muss da auch kontinuierlich dranbleiben. Das Zweite ist sicherlich das, was viele auch so empfinden, dass der Staat funktionieren muss. Manchmal hat man ja den Eindruck, die Politik mischt sich in die vielen kleinen Dinge des privaten Umfelds oder des Lebens ein, wo sie eigentlich gar nichts zu suchen hat, aber in den großen Dingen, wofür man Steuern zahlt, also dass die Infrastruktur stimmt, dass die Krankenhäuser, dass man einen Termin beim Arzt bekommt oder dass in unseren Schulen der Unterricht nicht ausfällt, dass da der Staat nicht mehr abliefert. Und das ist für mich persönlich was ganz Wichtiges, vielleicht nicht nur als zweifacher Familienvater, aber dass wir im Bildungsbereich wieder zeigen, dass nicht jede 10. Schulstunde ausfällt. Das bedeutet halt, dass wir mehr Lehrer eingestellt haben, dass wir mehr Menschen begeistert haben, auch länger zu bleiben in der Schule. Und das hat schon dazu geführt, dass wir da einen deutlichen Schritt nach vorne gemacht haben. Genauso auch wie wir gesagt haben, Mensch, Leistung muss sich lohnen. Das bedeutet in der Schule auch, dass wir konsequent Notengebungen eingeführt haben, dass Versetzungsentscheidungen gelten und letztlich auch Kopfnoten. Und das sind so Sachen, die wir sehr präzise gemacht haben, dass wir auch die akademische Ausbildung mit der beruflichen gleichwertig betrachten, deswegen auch die Meisterausbildung kostenfrei gestellt haben. Das sind so Sachen, wo ich sagen würde, dass der Staat funktioniert, auch im Migrationsbereich, dass wir dort versucht haben, sehr klare Regeln durchzusetzen. Das ist gut. Und letztlich auch beim Thema, dass das Lebensgefühl im Land stimmt. Und wenn Sie sich überlegen, Thüringen ist eines der Länder, was die höchste Ehrenamtsquote mit in ganz Deutschland hat, da das Ehrenamt zu unterstützen, war für uns sehr wichtig. Und ich glaube, das sind so einzelne Punkte, die sichtbar machen sollen. Könnt da viel drüber noch reden und vielleicht diskutieren wir ja auch noch dazu, was wir da gemacht haben. Für uns war wichtig, es soll sich was ändern im Land. Die Menschen sollen es spüren in ihrem Leben. Und es soll vor allen Dingen jetzt nicht jedes einzelne kleine Thema angegangen werden, sondern vor allen Dingen in den großen Fragen auch wieder die Dinge richtig gemacht werden. Hm.
1: Nun kann ich mir vorstellen, dass die Thüringer Landesregierung von der Bundesregierung mit Argusaugen beobachtet wird. Gibt es Auswirkungen Ihrer Regierungsarbeit auf die Bundesregierung oder auf andere Bundesländer? Als die Regierung im Entstehen war, ist die Ampel zerflogen, ist ein Bundesland in die Knie gegangen, also die Regierung eines Bundeslandes, und Donald Trump ist in die Regierung gekommen. Das heißt, die Welt war im Wandel. Und da hockt sich dieses kleine Thüringen hin und kämpft, wirklich kämpft. Hat dieses Ergebnis und die Art, wie Sie arbeiten, Auswirkungen auf die Bundesregierung und auf andere Bundesländer?
0: Ja, Sie beschreiben das, glaube ich, genau richtig. Also in welcher Dichtheit auch die Ereignisse da auf uns einprasselten. So, und ich würde mal sagen, als wir da im September unsere Gespräche begannen, 2024, da gab es durchaus den einen oder anderen in Berlin oder auch in anderen Bundesländern, die vielleicht auch erstmal die Augen verleiert haben, was ist denn da eigentlich los in Thüringen? Ehrlicherweise auch in Sachsen, die hatten ja ähnliche Herausforderungen. Und da gab es auch viel zu erklären, manchmal auch zu rechtfertigen. Aber wir sind ja jetzt, oder ich fühle mich als Ministerpräsident nicht dafür gewählt, dass ich jetzt in Berlin auf Zustimmung stoße, sondern ich muss das Beste für die Mitmenschen aus Thüringen rausholen. So, und das deutlich zu machen, was ist der richtige Weg für meine Heimat, das in Berlin auch zu erklären, das gehört auch zur Politik mit dazu, dass Menschen das auch verstehen, warum man diesen Weg geht. Und spätestens nachdem wir dann mit einem Sondierungspapier in Thüringen mal klargezogen hatten, was sind unsere Schwerpunkte und was wollen wir erreichen, da haben dann schon viele erstmal aufgehorcht, weil sie gesehen haben, Mensch, da haben die sich was vorgenommen und das klingt ja eigentlich ganz vernünftig. So, und spätestens, glaube ich, dann nach 2025 mit der Bundestagswahl, mit den doch durchaus herausfordernden Mehrheitsverhältnissen, hat vielleicht der ein oder andere in Berlin auch gemerkt, die Thüringer haben die Kompliziertheit der Lage nicht gepachtet, ja, sondern die gibt es halt auch woanders. So, und das seitdem, glaube ich, sind wir da ein verlässlicher Partner. Wir machen extrem viel im Bundesrat, versuchen da auch Thüringen in Berlin zu präsentieren, haben da auch viele Dinge schon durchgesetzt. Das finde ich auch sehr, sehr gut, weil das zeigt eben auch, dass wir als Land da akzeptiert sind. Und jetzt mit der Zusage auch, dass die Mitte-Deutschland-Verbindung gebaut wird, haben wir ein großes Infrastrukturprojekt nach Thüringen geholt, was über 15 Jahre nur diskutiert wurde und jetzt die Zusage vom Verkehrsministerium da ist. Das zeigt doch, dass wir da einiges für den Freistaat rausholen können. Das hilft den Bürgern.
1: Nun sind Sie ja gerade in allen überregionalen Medien mit Ihren Parteikollegen, Ministerpräsidenten. Mittlerweile schließen sich auch SPD-Ministerpräsidenten an. Dass sie Durchhaltevermögen haben, ist mittlerweile bekannt. Die Bundesregierung muss einfach jetzt langsam akzeptieren, dass die Bundesländer nicht nur Vollstreckungsgehilfen der bundesdeutschen Politik sind, sondern dass man ganz bewusst an die Menschen, die sie ja vertreten gegenüber der Regierung, dass sie sich mit ihnen auch auseinandersetzen muss. Und zwar so, dass damit auch dann die eigene Partei, sprich die Bundes-CDU, nicht Schaden nimmt.
0: Ja, das ist so. Und ich finde das jetzt auch gar nicht schlimm. Wir sind ja nicht in einer Räterepublik, wo eine Expertenkommission entscheidet, was Sache ist, sondern wir leben in einer Demokratie. So, und ich bin jetzt in Thüringen gewählt dafür, dass ich die Perspektive vertrete, die ein Großteil der Menschen hier hat, aber vor allen Dingen auch eine kluge Politik macht, die begründbar ist. So, und ich, mein Politikansatz ist immer, die Sachargumente müssen stimmen. So, und jetzt mal aus meiner persönlichen Sicht, ich bin der erste Ministerpräsident, der mehr im vereinten Deutschland groß geworden ist als im getrennten. So, das bedeutet zweierlei für mich. Das eine, dass ich darauf zu achten habe, dass diese historischen Dinge, die bei uns anders waren, auch gesehen werden in der bundespolitischen Debatte. Aber es bedeutet eben auch, die Diskussion nicht nach hinten zu führen, sondern nach vorne zu entwickeln. Also was ist ein stabiles Zukunftsbild, auf das wir zulaufen? So, und das hat jetzt zum Beispiel in dieser Rentendiskussion dazu geführt, dass meine Position, die ich nie geändert habe. Ich habe immer gesagt, ich finde, nach 45 Beitragsjahren hat ein Mensch genügend eingezahlt. Und der muss sich auch darauf verlassen können, dass der Staat da auch das respektiert, dass ich das deutlich gemacht habe. Ich finde es wichtig, dass wir eine Renten- oder dass wir eine Sozialstaatsreform hinbekommen, weil das ist eine Frage der Langfristigkeit und Finanzierbarkeit eines Systems. Aber Verzeihung, man darf doch schon mal die Frage stellen, gibt es nicht Unterschiede zwischen Ost und West, zumindest bei der Generation, die jetzt älter ist als 60 oder die 60 plus ist, die durch diesen kompletten Systembruch durchgegangen sind. Ja, wenn ich mir jetzt überlege, jemand, der jetzt 60 ist, der ist vielleicht Anfang der 80er Jahre mit 16 in die Lehre gegangen, der hat 1990 dann von Arbeitslosigkeit über ABM, über viele andere Dinge da kämpfen müssen. Das habe ich auch bei mir in der Familie, meine Eltern, wenn ich mir das anschaue. So, und dann ist es doch bitteschön so, dass die dann auf 45 Beitragsjahre kommen, dass die darauf vertrauen müssen, dass sie abschlagsfrei dann in die Rente gehen können. Und für viele Menschen, gerade bei uns in Thüringen, aber auch in Sachsen, Sachsen-Anhalt, ist es doch so, da ist die Rente, die staatliche Rente, der einzige Einkommensteil im Alter. Wir haben ja nicht die Chance gehabt, wie im Westen, dass dort über Betriebsrenten oder über große Erbschaften oder andere Formen auch von Kapital man noch andere Einkommensteile bekommen konnte. Und nochmal, das ist jetzt keine Ost-West-Diskussion, aber immer die Lebenswirklichkeit, diese Perspektive in eine Debatte einzubringen, das finde ich nicht unanständig, das lasse ich mir auch nicht absprechen. Und bei mir beginnt Politik nicht damit, dass jemand einen Vorschlag auf den Tisch packt, sondern bei mir endet es an dem Punkt, wo wir die beste Lösung für alle haben.
1: Und es gibt eine Personengruppe, die mir bei diesen Diskussionen zum Beispiel um die Rente immer fehlt, das sind die wendebedingt in Ich-AGs und Solo-Selbstständige wurden. Die hatten zum Teil nicht die Möglichkeit einzuzahlen, haben aber trotzdem gearbeitet. Und auch die finden nicht statt.
0: Also absolut richtiger Punkt. Ist ein Element, was man einfach betrachten muss. Und daran merken Sie doch, ich finde es absolut richtig, dass wir diese Reform machen. Unterstütze ich auch. Aber trotzdem bei 33 Vorschlägen nochmal zu sagen, bei so einem zentralen Puzzleteil dann auch mal genau hinzugucken und da auch genau zu treffen, das finde ich, und zu sagen, das macht Sinn für diese Generation. Vielleicht macht es, wenn Sie für meine Generation ist schon wiederum anders. Ich war 12, als die Friedliche Revolution war. Also ich habe mein Leben im Prinzip noch bestimmen können. Ja, so, und viele sind da mitten im Berufsleben, mussten sie sich neu erfinden. Und genau aus dem Grund, glaube ich, diese Form von Fairness und Gerechtigkeit einzufordern, ist absolut relevant für eine gesamtdeutsche Diskussion.
1: Jetzt machen wir einen Schlenker.
0: Okay, ich bin gespannt.
1: Von 2021 bis 2024, Sie haben es vorhin schon gesagt, waren Sie Oppositionsführer. Was hat Ihnen an der Politik von Bodo Ramelow am besten gefallen? Und warum?
0: Jetzt fahren Sie aber große Kanonen auf. Nein, also ich finde...
1: Wir hatten ja vorhin über Respekt den anderen gegenüber gesprochen.
0: Haben Sie absolut recht. Ich schätze Bodo Ramelow als Mensch, der sich wirklich immer auf die einzelnen Lebensumstände der Menschen versucht einzulassen und da auch Lösungen zu finden. Ich finde auch, dass ihm das dass ihm das ein wichtiges Anliegen war und auch, das habe ich auch immer unterstützt. Ich glaube, dass die Frage, wie in Thüringen wir auch in der frühkindlichen Bildung vielleicht einen Schritt nach vorne machen, er da auch in der Tradition gestanden hat mit seiner Regierung, das war auch bei Christine Lieberknecht vorher so. Und insofern war das, glaube ich, etwas, was gut gefruchtet hat. Wo ich mir mehr gewünscht hätte, wäre ganz klar in der Wirtschaftspolitik gewesen, weil viele der Dinge, die wir heute mühevoller kämpfen müssen in dieser schwierigen wirtschaftlichen Lage, da haben wir Zeit verloren in Thüringen. Aber man kann nie alles perfekt machen.
1: Aber ich muss Ihnen sagen, in der Zeit, wir hatten schon mal eine größere Wirtschaftskrise und da wurde viel über Thüringen, auch schon unter Christine Lieberknecht, wurde viel über die Leute gelästert hier. Und das Spannende war, dass die Mittelständischen, die langsam vorangehen, die also nicht das schnelle Geschäft gemacht haben, dass die in dieser ruhigeren Bahn eine größere Überlebenschance hatten als all diese, die unter dieser Dauerpower waren und die dann weggeschickt haben. Und da sind viele gewesen, die haben gesagt, nö, wir fahren dienstlich das ein Stück, also Arbeitsstunden ein Stück runter und ihr bleibt alle bei uns und keiner geht nach Hause. Wo ich gedacht habe, guck an, es gibt die Möglichkeit, nicht zu sagen entweder oder, sondern Zwischentöne zu finden und dass die eine Überlebenschance hatten. Wie ist denn die Situation der kleinen und mittelständischen?
0: Naja, weil Sie das ansprechen, das ist natürlich so gewesen, aber wir haben in den letzten 10, 15 Jahren schon deutlich von der Substanz gelebt hier in Thüringen. Ja, also wir waren mal weiter und wenn Sie jetzt nur mal rein nüchtern sich das Wirtschaftswachstum angucken, dann waren wir jetzt 10 Jahre in Folge hinter dem Schnitt der ostdeutschen Länder. Ja, und das bedeutet, um es mal praktisch zu sagen, wir holen gegenüber dem Westen wirtschaftlich nicht auf. Und das hat ja nicht nur was mit Wirtschaft zu tun, das hat auch am Ende was mit dem Portemonnaie der Menschen zu tun. Ja, die haben dann halt weniger Einkommen und das ist nicht gut. Und gleichzeitig trotzdem sieht man ja, wir haben einen ganz starken Mittelstand, wir sind überwiegend mittelständisch geprägt. Also wir haben ja jetzt keine großen Konzerne hier in Thüringen. Und die sind vielfach sehr innovativ, wenn Sie sich überlegen. Ich war am 2. April, war ich mitten in der Nacht, 0.35 Uhr bei einem ganz tollen Unternehmen in Thüringen und da habe ich mit 50 Leuten in der Belegschaft gebippert, ob die Artemis 2 Mission startet, also die zum Mond geflogen sind und wieder zurückgekommen sind. Und dass die das geschafft haben, hat mit dieser Thüringer Fähigkeit, mit dem Thüringer Unternehmen zu tun gehabt, weil die haben quasi den Kompass, das Steuerungs-Navigationssystem gebaut. Und das zeigt mir einfach, wie viel Tüftler- und Bastlerherz hier in Thüringen ist, wie viel Innovationskraft. Und das finde ich wunderbar. Und dasselbe spüren wir auch im Handwerk. Wir haben ganz tolle Handwerksbetriebe in Thüringen, die sehr, sehr erfolgreich sind, weil jetzt erst in dieser Woche wieder in einem Zimmermannsbetrieb, die deutschlandweit aufgestellt sind, richtig gut zeigen, was Thüringer können. Also insofern, Sie haben recht, Leute, die bewusst mit ihren Mitarbeitern und auch mit der Region leben, die können sich gut entwickeln, aber die spüren ja trotzdem auch, dass die Weltwirtschaft hüstelt.
1: Ja, auf alle Fälle. Ja. Ich setze noch mal ein ganz kleines nach auf die Gefahr hin, dass Sie noch mal zucken. Die Linke verzichtet auf einen Teil ihrer Diäten zugunsten von sozialen Einrichtungen und Projekten. Wäre das auch etwas für die CDU?
0: Ja, da hat jede Partei sehr unterschiedliche Herangehensweisen. Also wir als CDU, wir setzen uns halt sehr stark für Programme und Initiativen ein, die entweder privatwirtschaftlich gefördert werden oder eben auch staatlich, je nachdem. Also wir sammeln Spenden, damit andere unterstützt werden können. Die Linke spendet selbst. Also insofern hat da jeder seine eigene Herangehensweise. Mhm. Ich bin da auch immer ganz, jeder musste seinen Weg finden. Ich halte nur wenig davon, wenn man so tut, dass Politik, die vernünftige Entscheidungen für ein Land treffen soll, dann so ganz ohne eine vernünftige Bezahlung stattfinden soll. Das finde ich irgendwie immer so eine schräge Diskussion. Wir haben ja in Thüringen nicht die Situation, dass die Abgeordneten selbst über ihre Diät entscheiden, sondern das ist gebunden an die Entwicklung der Lebenshaltungskosten, also steigen die, dann steigt das, sinken die auch mit. Das ist immer quasi wie im im Gesamten aufgestellt, weil ich erlebe das manchmal so, dass, ach, ihr Politiker verdient so viel und so weiter. Ich sage Ihnen das ganz offen. Ich habe vorher in der mittelständischen Wirtschaft gearbeitet. Da habe ich in einer Führungsposition mehr bekommen, als ich dann später im Landtag bekommen habe. Ja, so, und das, finde ich, muss man halt immer in Perspektive setzen. Wenn man vernünftige Leute finden will, dann und das soll die ganze Breite abdecken, dann muss man eben auch dafür Sorge tragen, dass das vernünftig aufgestellt ist.
1: Naja, ich frage auch mit dem Hintergrund oder aus dem Hintergrund, wenn ich mir anschaue, wir haben momentan derartige Spar- und Streichungszwänge und die gehen vor allen Dingen in der Kunst und in der Bildung, krachen die dermaßen rein. Und wo ich denke, das trägt auch zu einer schlechter werdenden Stimmung bei, wenn im Kunst-, Kultur- und Bildungsbereich immer mehr weggenommen wird.
0: Ja, da haben Sie...
1: Und da lauert ja noch eine Partei, ne?
0: Darauf. Ja, ja, aber das ist ja genau mein Punkt, warum ich da sehr darauf achte, dass es uns gelingt, da in Thüringen das irgendwie, diesen Spagat hinzukriegen, weil was geht denn in autoritären Systemen als erstes vor die Hunde? Das ist die Freiheit von Kunst und Kultur. Weil das ist doch das, was am gefährlichsten ist. So, und deswegen ist das für uns wichtig. Ich will da aber auch ganz offen sagen, ich meine, zwischen den Einnahmen und Ausgaben in Thüringen, da klafft ein Loch von 1 Milliarde Euro. Das haben wir geerbt als Landesregierung und als neue Landesregierung. Und wenn Sie sich überlegen, wir haben 14,5 Milliarden Euro Haushalt in Thüringen, das ist schon eine Menge Geld. Also fast jeder 10. Euro, ja. So, und das Loch wieder zuzukriegen, das ist nicht ganz einfach. Und deswegen muss man sich konzentrieren, muss auch fragen, kann der Staat alles finanzieren? Gibt es auch andere Wege? Wir haben jetzt zum Beispiel, weil uns das genau wichtig ist, gesagt, wir wollen eine Investitionsoffensive machen in dem kommunalen Bereich, sodass da eben auch Gemeindezentren, Kultureinrichtungen mit unterstützt werden können, Straßen, Digitales, also dass wir versuchen an dieser Stelle zu helfen oder dass wir versuchen zu helfen bei ehrenamtlichen Organisationen, dass sie eine Unterstützung erfahren und damit letztlich auch ihren Ideen nachgehen können. Aber es wird nie so sein, dass der Staat alles finanzieren kann. Ich glaube, da hat sich Thüringen auch an vielen Stellen in den letzten Jahrzehnten überdehnt und das muss man jetzt wieder auf ein vernünftiges Maß bringen. Aber Sie haben einen absoluten Punkt. Ich finde Kultur, wir sind ein Kulturland, ja, so, und deswegen sollten wir uns da auch sehr drum bemühen.
1: In einem der Beiträge bei Brombeerland geht eine sehr harte Diskussion darum, wie etwas zu finanzieren ist, ob das über eine Kreditaufnahme oder ob das vorwärts, rückwärts, wie das funktionieren soll. Das eine ist das, was ein kleines Land wie Thüringen beschließt, und das andere ist, was weltwirtschaftlich passiert. Wie weit ist denn das kleine Brombeerland in der Lage, überhaupt auf weltwirtschaftliche Dinge zu reagieren? Oder ist es da gut, dass man dann wieder, ich sage jetzt aufs Analoge zurückgeht, also wieder sagt kleinteilig, nicht das Große und wir, was können Sie machen?
0: Naja, Thüringen wird sich nie abkoppeln von dem, was um uns drum herum passiert. Und ich glaube, das ist ja auch das, was viele Menschen auch empfinden und spüren. Ja, da sind viele Gewissheiten, die uns über Jahrzehnte getragen haben. Ja, viele Sicherheiten verloren gegangen. Wenn Sie in den Osten gucken, haben wir einen Krieg vor unserer Haustür. Wenn Sie Richtung über den Atlantik gucken, dann stellen Sie fest, da ist auch nicht mehr so viel Verlässlichkeit. Ne? So, und dann spüren die Leute, dass sich technologisch Sachen verändern und dass das Auswirkungen hat auf Thüringen, ist klar. So, und die Frage, der man sich stellen muss, ist, mit welcher Ambition geht man daran? Also schaffen wir ein Umfeld, wo die mittelständischen Unternehmen, die Handwerksbetriebe sagen, ja Mensch, hier lohnt es sich zukünftig zu investieren, hier lohnt es sich, dass ich meinem besten Lehrling oder meinem Sohn sage oder meiner Tochter, übernimm doch mal das Geschäft oder rate ich dem lieber, nee, geh mal in den öffentlichen Dienst. Ja, so. Und ich glaube, dieses Umfeld zu schaffen, dass Leute Lust haben auf Zukunft und das auch selber zu gestalten, da anderen Menschen auch Sicherheit und Lohn zu geben, das spielt für mich schon eine große Rolle, weil Das können wir hier selber bestimmen. So, und dann müssen wir ein attraktiver Standort sein, wo Leute sagen, Mensch, ich will nach Thüringen kommen. Ich habe hier Lust, weil hier gibt es so tolle Kultur. Die Landschaft ist so perfekt. Die sind das grüne Herz Deutschlands und die Leute sind auch gut drauf und klug und engagiert. Das ist für mich schon etwas, das kann ein Land schaffen. Aber am Ende sind sie in einem Wettbewerb mit anderen Bundesländern. Wir konkurrieren mit Bayern, wir konkurrieren mit Hessen darum, ob Leute sagen, dort geht es schneller, leichter als hier bei uns. Und an den Stellen auch tatsächlich besser zu sein und zügiger zu sein und zackiger. Das ist etwas, was mich anspornt. Aber da habe ich so ein bisschen den Eindruck, dass uns manchmal als Thüringer der eigene Bauchnabel genug ist. Und das sollte es nicht sein, weil wenn Sie sich eine Sache vor Augen führen, uns fehlen in den nächsten 5, 6, 7 Jahren, weil Menschen in Ruhestand gehen, so an die 140.000 Fachkräfte, wenn die weg sind. Dann irgendwie muss ja jemand das erwirtschaften, damit wir uns die nächste Investition in der Innenstadt bezahlen können. Ja, das wächst ja nicht vom Himmel. Geld fällt ja nicht irgendwie aus den Wolken. Und an den Stellen, glaube ich, da mit den Menschen ein offenes Gespräch darüber zu führen, dass wir schon ein bisschen mehr Engagement und Drive brauchen, das versuche ich, mache Kreisbereisungen, wo ich rausgehe und mit Leuten dazu rede. Und das ist mir schon auch wichtig, dass wir jetzt nicht immer nur als Politiker auftreten und sagen, ach, ist doch alles hübsch. Also man muss die Lage schon so sagen, wie sie ist.
1: Zu Gast im Sektfrühstück Thürings Ministerpräsident Mario Vogt.

0: Sie sind bei Radio Lotte, Sie hören das Sektfrühstück. Ich beginne mit einem Heinz Erhardt. Ein Brombeer, froh und heiter, schlich durch einen Wald, da traf es sich, dass er ganz unerwartet wies, so kommt auf einen Himbeer stieß. Der Himbeer rief vor Schrecken rot, der grüne Stachelbär ist tot, am eigenen Stachel starb er eben. Ja, sprach der Brombeer, das soll's geben. Und trottete nun nicht mehr heiter weiter. Doch als den Toten er nach Stunden gesund und munter vorgefunden, kann man wohl zweifelsohne meinen, hier hat der andere Bär dem einen einen Bären aufgebunden. Mein Studiogast heute, der Ministerpräsident von Thüringen, Mario Vogt. Ich dachte, als Brombeerpräsident passt das.
1: Das ist sehr gut. Aber bei Heinz Erhardt fällt mir immer ein, gerade Gewürzgurke gegessen. Ja. Früher haben wir diese Aphorismen da auch immer von ihm gehört. Also das ist ein schöner Einstieg.
0: Sind Sie ehrgeizig?
1: Ich glaube, ich bin zielstrebig. Und das braucht man egal wo, im Sport oder eben auch in der Politik oder im Beruf.
0: Sie spielen Schach beim SV Blau-Weiß-Bürgel. Beim Interview mit Sebastian Haag haben Sie Schach gespielt. Wie viele Partien?
1: In dem Interview weiß ich es nicht mehr, da waren es, glaube ich, 2 oder 3. Aber ich spiele jeden Tag. Ich spiele quasi morgens immer so eine Blitzpartie, damit mein Gehirn in die Gänge kommt, ja, auf meinem Handy.
0: Sind Sie ein guter Verlierer?
1: Wenn Leute besser sind, dann kann ich damit gut umgehen, aber ich versuche schon immer einen Zug vorauszudenken.
0: Die AfD ist allen Parteien nicht nur auf den Fersen, sie läuft allen davon. Und muss dafür nicht einmal was machen. Im Interview der Woche auf dem Deutschlandfunk hat der Co-Vorsitzende genau das gesagt. Er ist gefragt worden, was die Partei machen wollen, und hat er gesagt, nur nichts, wir warten ab. Was denken Sie, woran das liegt?
1: Ich glaube, die AfD ist mittlerweile zu einer Projektionsfläche für all die unerfüllten Wünsche in der Politik geworden, oder auch manchmal für Wünsche, die gar nicht erfüllbar sind, aber die jeder so auf Politik projiziert. Das ist etwas, das fordert Parteien oder auch Regierungen, so wie hier bei uns in Thüringen, uns als Brombeer-Regierung, heraus, dass wir die Dinge, die wir machen, sagen, und wenn wir sie gesagt haben, dann eben auch umsetzen. So. Und ich glaube, das ist das, was Menschen vielfach vermisst haben, dass sie häufig nur Politik erlebt haben, die geredet hat, aber am Ende ist im Leben von ihnen nichts substanziell besser geworden. So. Und ich glaube, an den Stellen sind wir sehr, sehr konkret in Thüringen, und deswegen ist mir da jetzt auch nicht bange im Hinblick auf 2029. Wir haben ein gutes Miteinander, sowohl in der Regierung. Wir streiten jetzt nicht irgendwie öffentlich, sondern wir sagen uns bei Meinungsverschiedenheiten die Meinung hinter verschlossenen Türen und sind dann aber in der Lage, da auch gemeinsame Kompromisse zu finden. So, und ich glaube, das braucht es auch. So wächst wieder der Zusammenhalt im Land. Und klar ist, die Leute müssen spüren, dass Dinge einfacher werden, dass die Bildung funktioniert, dass die Wirtschaft wächst. Das ist schon klar, das ist unser Arbeitsauftrag. Und dann darf man sich jetzt auch nicht nervös machen lassen. Aber für mich ist es auch nicht so, ich gucke jetzt nicht jeden Tag darauf, was die AfD da gerade wieder ventiliert. Ich habe eine eigene Idee davon, wo Thüringen hingehen soll. Bespreche das mit meinen Partnern, und wenn uns das gelingt, dann bin ich ganz optimistisch.
0: Wie arbeitet die AfD im Thüringer Landtag als Opposition? Machen die Stichwort Stimmungsmache und Durchmarsch der Rechtsextremen, oder wie arbeiten die?
1: Ja, das ist, glaube ich, in Thüringen noch mal ein Ticken heftiger als jetzt vielfach vielleicht in anderen Landesverbänden, weil man natürlich mit Björn Höcke jemanden hat, der da ein sehr hohes Sendungsbewusstsein hat und vielleicht so die Reinkarnation quasi von manch anderen sich vorstellt. Deswegen merkt man das auch. Da gibt es jetzt nicht viel Meinungspluralität. Das ist auch darauf ausgelegt, dass Dinge scheitern. Ja, also die AfD hat ja als Grundkonstante nicht, dass sie will, dass Dinge gelingen, sondern dass Dinge scheitern. Und das spürt man eben auch. Und ich finde es immer ganz spannend, Sie sind ja mit großem Brimborium angetreten, den ersten Landrat da in Sonneberg zu stellen. So, und ja, wenn Sie drankommen, dann ändert sich die Migrationspolitik und was auch immer. Der Euro wird abgeschafft, die D-Mark kommt wieder und alles, was da erzählt worden ist. Das Interessante ist jetzt nur zum Beispiel bei den Migrationszahlen, der Landkreis, der jetzt die geringsten Rückführungs- und die geringsten Anerkennungsquoten hat, ist nun geradezu der Landkreis Sonneberg, und das zeigt, zwischen Anspruch und Wirklichkeit klafft da halt ein riesengroßes Loch. So, und was mich halt immer wieder bewegt ist, die sind eigentlich eine Truppe von Miesmachern, die wollen, dass es Deutschland oder Thüringen schlecht geht, und ich bin eher in der Kategorie von Mutmachern. Wir haben dieses Land hat 1949, hat 1989 viel größere Aufgaben gelöst, als wir heute vor uns haben. Und deswegen glaube ich, gemeinsam, wenn wir die Menschen dafür gewinnen, den Weg mitzugehen, dann gibt es auch viele Mitmacher.
0: Aber wir schauen in ein Nachbarbundesland, da stehen die Landtagswahlen an. Und ich glaube, da sind die Prognosen schon bei 44% für die AfD.
1: Ja, ich glaube, sie sind zu knapp um die 40, aber es ist in der Tat hoch. Also es kann durchaus sein, dass sie da die Chance haben, eine alleinige Regierung zu stellen. Das haben jetzt die Sachsen-Anhalte da in der Hand. Ich kann nur sagen, wir haben ein ganz enges Miteinander, auch im mitteldeutschen Raum, mit den Sachsen, den Sachsen-Anhaltinern. Der Sven Schulze, das ist jemand, der gehört auch zu einer neuen, jungen Generation an Ministerpräsidenten, der viel erreichen will, der in Berlin auch eine Stimme hat. Und ich kann nur sagen, ich glaube, man muss sehr genau überlegen, will man Sachsen-Anhalt da im Prinzip, also wenn von außen klar ist, das ist da die erste Alleinregierung, ich glaube, da wird das wird viele auch davon abhalten, sei es als Fachkräfte nach Sachsen-Anhalt zu gehen, sei es als Investoren dort zu investieren. Und am Ende ist das, glaube ich, nicht zuträglich. Und ich finde es total interessant, die AfD in Sachsen-Anhalt fordert ja im Prinzip eine komplette Überwerfen des Schulsystems, indem sie halt sagt, dass sie dass alle zu Hause beschult werden sollen, dass man keine Schulpflicht mehr hat. Das finde ich übrigens schräg, ja, weil was ist denn Bildungsgerechtigkeit, dass ein Kind, was aus einem vielleicht nicht so begüterten Haushalt kommt, dieselbe Chance bekommt wie jemand, der sich's leisten kann? So, und das würde ich mich schon freuen, dass solche Formen von Gerechtigkeit in Deutschland wieder immer noch eine Rolle spielen und nicht aus dem Fenster geworfen werden.
0: Was ist für Sie ein Kompromiss?
1: Wenn alle vernünftig durch die Tür kommen, sage ich immer. Aber wenn jeder was beiträgt, es sich ein bisschen schmerzhaft anfühlt, aber am Ende man trotzdem noch ein gutes Gefühl hat.
0: Und wie wird ein Kompromiss erarbeitet? Man hat ja jeder seine Zielsetzung und
1: ja, man muss erstmal ausloten, jetzt zumindest in der Politik, aber das gilt, glaube ich, auch an anderen Stellen. Was ist die Position des anderen, da auch zu verstehen, was will er erreichen, warum macht er das? Und zu welchem Ziel soll es führen? Ja, so, und ich finde, das finde ich immer gut, weil zu glauben, dass ich jetzt, weil ich jetzt Ministerpräsident bin oder Vorsitzender der CDU, da immer Recht habe, das ist ja sehr irrig. Ja, also ich meine, die Perspektive des anderen zu begreifen, weil man dadurch vielleicht auch klüger werden kann, das finde ich nicht uncharmant, weil das gehört im Leben mit dazu. Und wenn es uns dann am Ende gelingt, aus der Position des einen und aus der Idee des anderen vielleicht was zusammenzumachen, dann wird's vielleicht, ist die Summe mehr als die Puzzleteile des einen oder des anderen, und so soll's werden.
0: Das ist mir auch bei Brombeerland aufgefallen. Also ganz stark fand ich, ich konnte mich sowohl in die Argumentation der einen Seite als auch in die Argumentation der anderen Seite hineinversetzen und habe gedacht, ist enorm. Und also auch wie dann für die Verschriftlichung um jedes einzelne Wort gerungen wurde. Sie können ja nicht zu Hause sitzen und sagen, also das Wort darf rein und das nicht und das überlege ich mir heute, sondern das passiert ja, das ist ja ein Prozess. Sind Sie selbst schon mal, auch aus meiner eigenen Erfahrung, sind Sie selbst schon mal bei irgendwas umgekippt, weil Sie gesagt haben, nee, das funktioniert gar nicht, was ich hier will? Gab es das schon mal in Ihrem Leben?
1: Sie meinen, dass ich von einer Sache komplett abgelassen habe oder komplett meine Position geändert habe?
0: Ja.
1: Ja, das Also das kann schon mal in Sachfragen so sein. Ja, das, also weil ich finde immer, wenn die Argumente stimmen, dann ist es, dann muss es kein, ist das keine Kränkung, wenn man dann auch mal sagt, pass auf, ich habe hier falsch gelegen. Ja, das finde ich jetzt nicht schlimm. Ja, also es gibt ja heutzutage Leute, denen mehr wichtiger ist, dass die Optik stimmt und sie halt quasi immer recht haben. Das finde ich in der Komplexität der Welt und auch der Sachfragen einfach, halte ich für unrealistisch. So, und da bewusst drüber nachzudenken, aber jetzt nicht ein Fähnchen im Wind zu sein, sondern zu sagen, pass auf, ich habe bestimmte Prinzipien, aus denen leite ich meine Positionen ab. Und wenn ich dann aber feststelle, Mensch, die sachlichen Grundlagen haben sich geändert, dann muss man auch fähig sein, da auch ja, einen Weg zu finden, der vielleicht lautet, okay, ich muss mich revidieren. Ja, so, und das finde ich jetzt nicht schlimm. In der Sache ist es aber so, und in der Politik wahrscheinlich nochmal einen Ticken mehr, da geht es auch um, um Kalkulierbarkeit. Also dass Menschen auch sagen, okay, ich weiß, wo der steht oder ich kann das nachvollziehen, weil wenn sie jeden Tag irgendwie ihre Position verändern, dann haben die Leute keine Sicherheit mehr, auf was sie sich eigentlich einlassen. So, und deswegen will das immer wohl bedacht und abgewogen sein, wie man sich positioniert. Und wenn man eine Position ändert, muss man es gut begründen, warum man es getan hat.
0: Das wäre auch eine Frage, die sollte später kommen. Ich ziehe die gern vor. Wie weit braucht man bei der Kompromissfindung oder überhaupt in politischen Verhandlungen auch Verständnis für die andere Seite? Immer unter der Prämisse, sie wollen ja gemeinsam dieses Land regieren.
1: Also ohne geht das gar nicht. Also ich würde, also wenn Sie mit einem Ignoranten am Tisch sitzen, das ist eine ziemlich schwierige Auseinandersetzung. Ja, so, und das Schwierige ist, dass wir heute in einer Welt leben, die einem ja weismachen will, dass es nur noch dass es quasi nur Schwarz oder Weiß gibt, ja, also, und diese Grautöne, die machen aber vielfach unser Leben aus, also so diese rein sakrosankten Positionen, wo gibt's denn die noch, ja, also das ist einfach, weil Dinge hinterfragt werden, und da muss man auch Sachen zulassen, also ich finde, das ist doch auch was uns Thüringer schon immer ausgemacht hat, wir waren ein Volk, das immer sehr, sag ich mal, wertebewusst war, sehr bodenständig, sehr klar, wo wir stehen. Aber wir haben gleichzeitig auch immer ein sehr liberales Volk. Es sind Leute von außen gekommen, die haben uns eine neue Perspektive gegeben, ja. Die sind zu uns gekommen, schon über Jahrhunderte, ja. So, und, wenn wir jetzt hier in Weimar sind, ja. Ich meine, der Goethe, der ist ja nicht in Frankfurt der ist ja in Frankfurt geboren, nicht in Weimar, ja. Aber der ist, hat halt hier, das Umfeld gefunden, um die Welt zu beeindrucken. Und ich finde, im letzten Jahr ein ganz tolles Buch gelesen, Fabelhafte Rebellen. Da geht es darum, wo ist eigentlich der moderne Freiheitsgedanke entstanden. Ja, also wo Leute gesagt haben, okay, ich als Person kann die Welt aus den Angeln heben, um es mal so zu sagen. So, und das Interessante ist, die Autorin führt das zurück auf eine Zeit in Weimar und in Jena, zwischen 1750 und 1806, wo halt Schiller, Novalis, Hegel, Schelling, die Humboldts, Goethe, Fichte vor allen Dingen, Herder, wo die alle gelebt haben und die sich gegenseitig befruchtet haben und die sich Fragen gestellt haben. Und wenn Sie sich überlegen, damals in diesem kleinen Städtchen Jena, 4500 Einwohner, ist ein Gedanke darüber, das moderne Freiheitsempfinden, was uns heute noch prägt, ja, ist dort entstanden, dann wird doch darin deutlich, dass wir als Thüringer schon immer darauf angewiesen waren, dass Menschen zu uns gekommen sind, dass die uns weitergebracht haben. Und in diesem Gedanken da nicht ignorant zu sein, sondern immer wieder ein feines Gehör dafür zu haben, was vielleicht das Neue ist und ob es uns weiterbringt. Ich glaube, diese Neugier, die sollte uns immer anspornen.
0: Welche Rolle spielt denn oder auch welche Gefahr spielt denn bei Ihrer Arbeit die Presse?
1: Fragen Sie jetzt die Rolle oder die Gefahr? Also ich sage Ihnen mal die
0: Gefahr in der Rolle. Aber Sie wissen, was ich meine.
1: Ja. Naja, klar ist, Politik findet jetzt irgendwie nicht, oder also Politik muss sich erklären und Politik findet heutzutage in Zeiten von Twitter und Digitalisierung halt nicht hinter verschlossenen Türen statt. Ja, sondern Sie müssen sich schon damit auseinandersetzen, dass neugierige Menschen, wir sprachen ja gerade über Neugier, natürlich auch Journalisten sind. Und die rufen dann Leute an und versuchen da ihre Meinung herauszubekommen. Deswegen ist es auch absolut wichtig, dass wir unabhängige Presse haben, weil sie natürlich auch eine Form von Reflexion bietet und auch Dinge sichtbar macht. Aber natürlich leben wir in Zeiten von Digitalisierung auch in einer Phase, wo Journalisten sich sehr ihrer Rolle bewusst sein müssen, weil es geht ja heutzutage manchmal mehr darum, wer hat die Nachricht zuerst und wer kann sie zuerst in die Welt bringen. Und dann übrigens unwiederbringbar ist sie dann in dem digitalen Äther und bestimmt Meinungen und verändert Sichtweisen. Und deswegen ist es umso wichtiger, sich da auch zu prüfen auf der journalistischen Seite. Ja? Ist die Position korrekt? Das ist, glaube ich, anders geworden, weil heutzutage ist das so eine Geschwindigkeitsthematik, wo es nicht immer darum geht, ist es jetzt richtig, sondern erstmal, wer ist der Erste?
0: Naja, ich habe auch daran gedacht, das war, glaube ich, ein niederländischer Journalist, der Schabowski damals gefragt hat, ab wann gilt dieses Papier gilt. Und die haben natürlich aneinander vorbeigeredet. Ne? Der wollte wissen, ab wann das Papier gilt. Und Schabowski hat aufs Papier geantwortet und er hat aber gemeint, das, was drinsteht.
1: Ja.
0: Und das heißt, das eine ist die Verantwortung des Journalisten, das andere ist der Politiker, der genau überlegen muss, welchen Journalisten hat er gerade gegenüber? Weil ich doch immer denke, es gibt sehr seriöse und es gibt...
1: Nee, das ist so. Also es gibt eine ganz große Spannbreite, ist ja klar, aber am Ende ist es ganz simpel. Was wollen denn Menschen nicht? Sie wollen doch jetzt keinen unauthentischen Politiker, der dann quasi schablonenhaft antwortet. Mhm. Die Schwierigkeit ist nur, wenn sie nicht jeden Satz immer wohl durchdenken und überlegen, was sie dann sagen, dann kann es auch schnell sein, dass ein Halbsatz, der jetzt vielleicht mal falsch getroffen ist, und sei es nur in der Betonung, dass der dann schon wieder politische Diskussionen auslöst. Und das ist manchmal ein bisschen schwierig, aber in der Sache finde ich, Presse ist ungemein wichtig, um Politik sichtbar zu machen und auch bietet Politikern auch die Chance, Erklärungen zu schaffen. Nur, was ist heutzutage noch Presse? Also das eine sind ja Zeitungen, Radios, Fernsehen, aber heute gibt es ja viele sogenannte alternative Medien, YouTube-Kanäle oder Reels, wo vielfach Menschen mehr drauf achten, als vielleicht manchmal auf die seriös hergestellte Zeitung.
0: Ich komme nochmal aufs Brombeerland zurück.
1: Mhm,
0: die beiden sind ja die ganze Zeit anwesend gewesen. Und für mich war hochinteressant, wie unterschiedlich alle Politiker, die dann so mit den beiden im Gespräch waren, bei denen reagiert haben und wie in den Pressekonferenzen bei den anderen Journalisten reagiert wurden, wo ja die Brombeerländler auch drin waren, Yvonne und Wolfgang André. Aber die haben da keine Fragen gestellt, sondern sie waren nur Beobachter. Und mich hat eben fasziniert, wie ruhig, egal ob Herr Mayer oder die Kollegen vom BSW oder Sie, wie ruhig Sie alle dort gesprochen haben und wie doch bei den Pressekonferenzen manchmal da eine gewisse Spannung drin war.
1: Ja, das ist, glaube ich, eine sehr, sehr gute Beobachtung. Das hat aber wahrscheinlich auch was damit zu tun, dass die Pressekonferenzen darauf ausgelegt sind, die Botschaft des nächsten Tages zu bestimmen. Und da muss man natürlich wahnsinnig fokussiert sein, weil jeder, gerade da gilt in solchen Verhandlungsrunden, in Sondierungen, wo auch die Bundesparteien und andere Motive mit reinspielen, müssen sie schon sehr, sehr genau darauf achten, während sie in einer Dokumentation, die vielleicht Monate später rauskommt und wo man vielleicht auch eher das große Bild im Blick behält, vielleicht nochmal eine andere Chance haben, auch sich zu erklären. Ja, also ich geht Ihnen ja vielleicht auch so, wenn Sie jetzt unmittelbar in einer Situation sind, wo es darum geht, mit dem anderen zu einer Lösung zu kommen, dann werden Sie jetzt auch nicht alle Ihre Motive oder Ideen oder Nachdenkprozesse offenlegen, sondern Sie werden sie vielleicht irgendwo aufschreiben und dann kann man sie später, wenn man die Zeit findet, da auch nochmal drauf zurückgreifen. Und insofern hat das Ehepaar André da, glaube ich, eine ganz tolle Chronistenpflicht auch erfüllt, weil sie offengelegt hat, wie Motive und Menschen halt sind eigentlich. Ja? Und Politik ist ja nicht immer nur Also es geht ja häufig um Wahrnehmung. Ja? Es geht ja weniger um die Frage, wie du bist. Also Leute haben Bilder von mir oder von Katja Wolf oder von Georg Meyer vor Augen. Aber wie die menschlich wirklich sind, das ist ja eine konstruierte Sichtbarkeit. So, und das finde ich, ist uns vielleicht auch gesellschaftlich manchmal so ein Begriff abhanden zu kommen, dass man den anderen nicht auf eine vernünftige Art und Weise begegnet, sondern immer sofort mit einem Urteil parat ist. Und ich glaube, diese Form, da bin ich jetzt auch nicht naiv, ja, das ist wahrscheinlich schon immer so gewesen, ja, der erste Eindruck zählt und wenn der halt versaut ist, dann ist der versaut. Aber ich glaube halt schon, dass wir gesellschaftlich uns wieder mehr fordern sollten, jetzt nicht so stumpf von dem eigenen Wohnzimmer zu Hause über Social Media die Leute anzupöbeln, sondern vielleicht ihnen auch mal eine Chance zu geben, diese Perspektive wahrzunehmen und vielleicht auch mal ins Gespräch zu kommen, um dann entweder seine Meinung bestätigt zu sehen oder vielleicht auch revidiert.
0: Ja, diese Dokumentation ist mit einem ungeheuren Respekt und es wird keiner vorgeführt, sondern die Kamera ist eben drauf.
1: Ja, das ist wirklich eine große Leistung, zeigt aber letztlich auch, ich finde, das schafft bei mir auch so ein bisschen Nachdenken, wie kann man Politik noch transparent, also ich glaube, wir sind transparent, aber wie kann man Politik noch sichtbarer machen, die Nachdenkprozesse vielleicht offen zu legen. Aber gut, in der Hektik des Tages ist das dann häufig die kürzeste Überlegung.
0: Ich muss nochmal auf die AfD kommen. In Sachsen, Sachsen-Anhalt und Thüringen sind 75% der Menschen gegen weitere Waffenlieferungen an die Ukraine. Können oder müssen Sie nicht die Ängste der Menschen an die Bundesregierung kommunizieren, eben weil auch die AfD genau das anbietet?
1: Ja, ich glaube nicht mal, dass die AfD das exklusiv hat. Also so zu tun, als ob das so wäre, finde ich, verkennt, dass doch von uns keiner Krieg möchte. Im Gegenteil, sondern wir wollen friedliche Lösungen. Und jetzt muss man ja mal die Frage stellen, wie kommt man dahin? Ja, so, und der Michael Kretschmer, der Dietmar Woidke und ich waren ja mit die Ersten, die auch bundesweit da gesagt haben, wir brauchen mehr diplomatische Anstrengungen. Wir sehen uns da auch in der Verantwortung unserer Bevölkerung, das halt auch zu diskutieren und sichtbar zu machen. Und das hat es ja sogar bei uns in Thüringen auch in den Regierungsvertrag gebracht, die Positionierung, auch in die Präambel. Und wir sind das einzige Bundesland in Deutschland, was sogar einen eigenen Bürgerrat, also wirklich frei ausgewählte Menschen, durch Zufallsstichprobe ausgewählte Menschen, die in einem Bürgerrat über Frieden und Diplomatie diskutieren. Also das heißt, wir geben als Landesregierung dafür sogar eine Plattform her, wo Menschen da im Gespräch sein können, weil wir uns da gegenseitig auch klüger machen wollen, wie das gesehen wird. Und ich finde das auch absolut richtig, dass man diesem Gefühl und dieser Sorge auch Ausdruck verleiht und da auch sich verantwortlich fühlt für. Also das ist zumindest meine tiefe Überzeugung als Ministerpräsident. Aber gleichzeitig gilt auch, dass ich ein Auge darauf haben muss, dass zum Beispiel Deutschland verteidigungsfähig bleibt, ja, dass wir nicht irgendwie überrascht werden können. Oder dass Thüringen, gerade in diesen Tagen haben Sie es in Sachsen erlebt, dass da auf einmal auf dem Flughafen eine bewaffnete Drohne auftaucht, die viel Schaden hätte anrichten können, die wahrscheinlich von einem anderen Staat initiiert worden ist. Daran merken Sie doch, dass wir sehr, sehr wachsam sein müssen. Und wir sind jetzt als Politiker auf der einen Seite dafür gewählt, diesen Sorgen nachzugehen und da auch für die richtigen Entsprechungen und Wege zu finden und da diplomatisch zu werben. Aber auf der anderen Seite dürfen wir auch nicht blauäugig oder fahrlässig sein,

0: Und der Motor fängt an zu stottern. Krieg bewirkt Flüchtlinge, das heißt im Zweifelsfall auch soziale Unruhen in den asylgewährenden Ländern. Fragezeichen. Was kann man tun?
1: Ja, zuerst einmal gilt die Frage, dass man verteidigungsfähig ist. Die wird in diesen Zeiten, wo wir uns über, ja, ich glaube mal die letzten 50 bis 70 Jahre auf die NATO verlassen haben und unsere Sicherheit im Prinzip in Washington organisiert haben als Bundesrepublik Deutschland, das funktioniert so nicht mehr. Und das merken sie ja auch so. Und ich kann uns das auch nicht anraten, ja, dass wir nicht, dass wir im Prinzip uns davon abhängig machen, wer jetzt gerade im Weißen Haus sitzt. Ich glaube, das ist nicht der richtige Weg. So, und da unsere Grenzen, sei es nach Süden, sei es nach Westen, nach Osten zu sichern. Das fordern ja auch unsere europäischen Partner, ja, Estland, Polen, wenn ich die jetzt so nehme. Und das bedeutet, da darauf zu vertrauen, dass man eben moderne Technologie hat, um verteidigungsfähig zu sein. Ich halte das Wort kriegstüchtig ehrlicherweise für einen großen Schaden in der Debatte, ist auch der falsche Weg. Aber verteidigungsfähig zu sein, das ist für mich etwas, was ungemein wichtig ist. Gleichzeitig, wir haben Flüchtlingsströme schon immer auf der Welt gehabt. So, und wenn Sie sich vor Augen führen, in diesen Tagen sind irgendwie 90 Millionen bis 100 Millionen Menschen auf der Flucht, auf der ganzen Welt verteilt. Und dass die auf den reichsten Kontinent der Erde wollen, nach Europa, das kann man denen gar nicht verübeln. Ach, Verzeihung, wir müssen schon als Kontinent selber bestimmen, wer zu uns kommt und wie viele. Das ist, glaube ich, jetzt nicht unanständig, sowas zu sehen. Wir wollen in einer menschenwürdigen Gesellschaft leben und wir wollen Leuten, die in Not geraten sind, sage ich auch als Christ, immer helfen. Ja, das ist für mich ein Impetus. Aber das heißt jetzt nicht, dass wir deswegen die Augen verschließen vor den Dingen, wofür wir gewählt sind. Wir sind verantwortlich für Menschen, die hier in Thüringen oder in Deutschland sind. So. Und das hat auch dazu geführt, dass ich die Migrationspolitik von Rot-Rot-Grün immer kritisiert habe, weil ich die für den falschen Angang empfunden habe, weil da auch zwischen Anspruch und Wirklichkeit ein ganz, ganz großes Loch war. Wenn Sie sich angucken, ich komme aus dem Saale-Holstein-Kreis. In Eisenberg war die Erstaufnahmeeinrichtung Thürings. 2015 sind da alle Leute angekommen. Dann wurde später mal in Hermsdorf eine Lagerhalle gemietet, um Leute unterzubringen. Mhm. Und Verzeihung, das ist halt nichts mit menschenwürdigen Unterbringungen zu tun. Im Gegenteil. So, und ich finde, man braucht einen ganz klaren Maßstab. Und den leben wir auch als Landesregierung. Für uns bedeutet, wer zu uns kommt, wer sich an unsere Regeln hält, wer hier arbeitet, wer sich in die Gesellschaft einbringt, sagt, okay, Thüringen, das kann meine zukünftige Heimat sein. Der ist uns herzlich willkommen. Aber wer nur ein Auge darauf hat, in unser Sozialsystem einzuwandern oder am Ende straffällig zu werden, Verzeihung, das ist jetzt nicht der richtige Weg. So, und bei all den Schwierigkeiten, die es da gibt, sage ich ganz, ganz klar, Thüringen ist immer ein weltoffenes Land gewesen. Ich halte von diesem dumpfen Ausländer raus, der AfD, das ist ein Schaden für uns. Aber wir sollten jetzt auch nicht so tun, als ob nicht auch soziale Spannungslagen entstanden wären, die viele Leute verunsichert haben. Und da Klarheit herzustellen, das haben wir gemacht als neue Landesregierung. Wir haben sehr, sehr klar auch gesagt, wir wollen eine Abschiebehafteinrichtung für diejenigen, die straffällig geworden sind. Wir wollen eine zentrale Ausländerbehörde, wo wir Berufsanerkennung machen, damit das schneller passiert, weil das häufig zu langsam ist für diejenigen, die als Fachkräfte antreten. Und da vielleicht noch mal eine letzte Zahl. Mittlerweile ist es in Thüringen so, jeder Vierte, der im Pflege- oder medizinischen Bereich unterwegs ist, hat einen Migrationshintergrund.
0: Ich weiß.
1: Und genau aus dem Grund muss doch uns allen klar sein, dass wir auf eine klug gesteuerte Migration angewiesen sind. Mhm. Aber ich betone, auf eine klug gesteuerte. Und das ist etwas, dafür setze ich mich ein und das halte ich auf den richtigen Weg.
0: Neulich meinte jemand zu mir von medizinischem Personal, wenn die alle abgeschoben würden, die in den Kliniken arbeiten, könnte man sie zumachen.
1: Also ja, zumindest auf Perspektive ist das etwas, was nicht funktionieren wird. Mhm. Ja, und das für mich ist nur entscheidend, dass wir klar haben, wie wir das alles angehen und dass wir auch denen, die zu uns kommen wollen, einen vernünftigen Pfad geben, der bedeutet, okay, du kannst dich darauf verlassen, dass

0: da deine Berufsqualifikation da ist. Du kannst dich darauf verlassen, dass wir uns für eine Gesellschaft einsetzen, wo Leute, die mittun, auch uns herzlich willkommen sind. Und das ist, glaube ich, etwas, was so was wichtig ist, das auch zu äußern. Aber gleichzeitig muss auch gelten, derjenige, der jetzt nur versuchen will, da oder der jetzt straffällig wird, das kann einfach nicht hier für uns eine Zukunft sein. Und ich glaube, da ist uns die Differenzierungsfähigkeit in der Debatte ein bisschen abhanden gekommen und die müssen wir wieder reklamieren.
1: Ich möchte an der Stelle nochmal sagen, die heutige Sendung ist eine Aufzeichnung heute am 6. August und das ist der Hiroshima-Tag. Das heißt, vor 81 Jahren haben die Amerikaner auf Hiroshima die erste der beiden Atombomben abgeworfen. Die zweite ging auf Nagasaki. Und heute wurde auf dem Deutschlandfunk in den Nachrichten der Oberbürgermeister von Hiroshima zitiert. Und er hat gesagt, dass diese Kriege in der Welt, erstens, dass man von den Atombomben endlich wegkommen muss und zum Zweiten, auch nicht als Abschreckungsmittel, und zum Zweiten, dass Kriege geführt werden, um den Wohlstand des eigenen Landes zu sichern, hält er nicht für legitim. Das ist jetzt heute auf dem DLF als Äußerung gekommen. In Thüringen gibt es 161 Mayors for Peace. Können Sie damit was anfangen?
0: Ja, die haben eine Initiative gestartet, dass sie sich für den Frieden in der Welt einsetzen. Das finde ich auch sehr in Ordnung. Und ich glaube auch zwischen dem Ziel, für Frieden zu werben und sich dafür auch zu engagieren, ist glaube ich, auch genau der richtige Weg. Aber dazwischen liegt eben natürlich auch die kalte, nackte Wahrheit, dass solange es Menschen gibt, es auch immer Konflikte gegeben hat. Und so zu tun, als ob das irgendwie nicht auch Teil einer Weltgeschichte ist, finde ich, da sollte man jetzt nicht die Augen vor verschließen, dass es halt Konfliktsituationen gibt. Aber die zu reduzieren und am Ende eigentlich zu einer friedlichen Gesellschaft zu finden, das muss doch unser aller Ansinnen sein.
1: Mhm. Und da sind wir bei der Diplomatie. Und ich fand sehr, sehr schön, wieder im Brombeerland, eine Einigung darauf, dass man in manchen Dingen nicht einig ist. Thüringen als Spielball für unterschiedlichste Interessen, das heißt für Partikularinteressen auf allen Ebenen, Profil- oder profilierungsbedürftige Journalisten und die Basis von manchen Parteien sind ja nun auch nicht amused. Auf der Regionalkonferenz Ihrer Partei, ich wiederhole das nochmal, da haben Sie gesagt, Leute, lest das Papier und reagiert nicht emotional. Welche Rolle spielt denn bei Entscheidungen oder welche Rolle dürfen, können, sollten, müssen Emotionen spielen? Oder sollte man die bitte draußen lassen?
0: Naja, also ich finde immer, die am Ende geht es auch um Rationalität in der Diskussion. Ja, man muss ja irgendwie die Stimmung, die einem heute bewegt, die wird vielleicht in 3 Jahren, wenn es zu dem Punkt kommt, auf den man sich geeinigt hat, vielleicht nicht mehr so da sein. Und insofern sollte man sich da, glaube ich, mit der nötigen Differenziertheit dran begeben. Aber Emotion ist doch auch das Salz in der Suppe. Ja, also wir sind doch aus Fleisch und Blut. Ja, so und da natürlich auch eine gewisse Form von letztlich auch von Emotionalität zuzulassen, ist gut, aber ich bin auch, würde ich jetzt mal sagen, als Regierungschef eher ein rationaler Optimist. Ja, also mein Optimismus speist sich aus der Zuversicht, dass Menschen schon immer einen Weg gefunden haben. Und meine Rationalität ist im Prinzip abzuwägen, was sind die richtigen Fakten, damit man auch zu einem richtigen Weg findet. So und so würde ich es betrachten. Und da bin ich sehr froh, dass wir da, glaube ich, in der Premierregierung aus CDU, SPD und BSW, denke ich, da auch gemeinsam einen ähnlichen Angang haben.
1: Fasziniert hat mich, also es hat mich sehr berührt, dann in dem Teil Ministerpräsidentenwahl, diese unglaubliche Erleichterung bei allen, als es dann so weit war und klar, okay, diese Hürde ist genommen und wie sie sich alle umarmt haben und wo man wirklich gesehen hat, es war ehrlich. Es war ganz von Herzen und gucken, haben Sie schon überhaupt einen Teil davon gesehen?
0: Ja, ich war bei der bei der Präsentation, bei der ersten Präsentation konnte ich eine Folge sehen. Und
1: welche hat, haben Sie da gesehen?
0: Das weiß ich jetzt gar nicht. Das war, glaube ich, ein Zusammenschnitt aus Folge 2 und 3 oder so, kann das sein? Mhm. Ich habe mir jetzt auch in den Ferien nochmal zwei, drei weitere angeguckt. Das ist ja, ich weiß nicht, wie es Ihnen geht, aber bei mir ist das ja immer so, wenn man sich selber irgendwie im Fernsehen sieht, dann hat man ja irgendwie gewöhnt man sich auch nicht immer so dran. Also insofern ist das irgendwie etwas, da beobachtet man sich ja selber bei seiner täglichen Arbeit. Ja, so, das ist für mich zumindest erstmal was ein bisschen Interessantes zu beobachten. Nein, es war in der Tat so, wie Sie es gesagt haben, diese Erleichterung war da, weil auch viele daran mitgewirkt haben, dass es erfolgreich wurde und auch Kräfte mitgewirkt haben, die aus der Opposition heraus vielleicht eine andere Enttäuschtheit hatten aus den Wahlen. Ja, ich glaube, dass die Linke sehr enttäuscht war über den Ausgang der Wahlen, aber trotzdem am Ende für sich halt auch entschieden hat, entweder durch Enthaltung oder vielleicht auch durch Zustimmung, zumindest ist davon auszugehen nach den öffentlichen Äußerungen auch, dass sie es ermöglicht, dass Thüringen in ein vernünftiges Fahrwasser kommt. Ja, so. Und das ist ja, glaube ich, die Überzeugung, die uns alle antreibt, von allen politischen Richtungen, dass man versucht, da den bestmöglichen Weg für Thüringen zu finden. Und das hat natürlich auch, wenn man jetzt eigentlich die Dokumentation in eine längere Perspektive hineinpackt, natürlich auch nochmal seine ganzen Wendungen, weil wenn Sie sich überlegen, Anfang 2020, wo wir dann die Wahlen von Thomas Kemmerich hatten, dann wieder die Wahlen von Bodo Ramelow und dann den Stabilitätsmechanismus in Thüringen, wo auch wir aus CDU, aus der Opposition heraus agiert haben, da sehen Sie dann doch, dass Leute eben jetzt nicht einfach nur irgendwo hingeworfen sind und mal ganz neu anfangen, sondern die haben natürlich auch ihre Erfahrungshorizonte. Und ich glaube, das ist auch gut, weil Sie sprachen ja vorhin auch von Emotionalität. Die Emotionalität liegt dann im Kern auch in der Frage, dass die Erfahrung, die jetzige Situation und das, was einen so selber motiviert, warum man das Ganze macht, zusammenfinden. Und ich finde, das war in diesem Moment spürbar, ja, dass die Leute gesagt haben, ich will daran beteiligt sein, dass Thüringen auf einem vernünftigen Pfad weiter vorankommt.
1: Und ich denke, es ist für alle ein enormer Kraftakt gewesen, mal abgesehen davon vom Schlafentzug.
0: Das stimmt. Und es hat viele Jogoretten, weil ich habe bei mir im Büro meine Jogorette stehen und dann versuche ich immer mit süßen Sachen zu überzeugen.
1: Ja. Brombeeren.
0: Neuerdings jetzt, ja.
1: Als ich das Interview zum fünften oder sechsten Mal überarbeitet habe. Vor 2 Tagen habe ich das Thermometer neben mich gelegt, im Schatten zeigte es 32 Grad. Dann habe ich es aus Spaß und der Freude mal in die Sonne gelegt und es ging also hoch bis über 50 Grad. Umwelt und Natur kommen gerade zu kurz. Egal ob beschleunigte Bauvorhaben, Energiegewinnung, Straßenbau, KI und Hochrüstung. Klima und Natur haben in den Bundesregierungskreisen kaum noch einen Fürsprecher. Alles unterliegt dem wirtschaftlichen Aufschwung. Jetzt helfen Sie mir, wo wollen wir denn hinschwingen, wenn die Luft zum Atmen knapp wird, wenn Hitze und Trockenheit beziehungsweise auf der anderen Seite Hochwasser, schon längst etwas ganz anderes diktieren, als viele Politiker glauben, der Wirtschaft schuldig zu sein. Wir müssen doch eigentlich endlich mal die Reißleine ziehen. Fragezeichen, Fragezeichen, Fragezeichen.
0: Ja, es ist ein Spannungsbogen, weil uns bringt es ja nichts, wenn wir ohne Plan und ohne Substanz in eine Sache hineinlaufen, sie am Ende nicht mehr bezahlen können und dann quasi für Naturschutz nichts übrig bleibt, weil keiner sich drum kümmern kann. So ist es ja glücklicherweise nicht, weil wir in Thüringen ja ganz bewusst, jetzt nicht nur, weil wir sagen, wir sind das grüne Herz Deutschlands, sondern auch auf solche Fragen versuchen zu reagieren, Wiederbewaldung, Dinge aufforsten, die Frage auch zu beantworten, wie kann Landwirtschaft dabei unterstützen, dass wir eine ordentliche Kultur- und Landschaftspflege machen, den Abbau unserer Rohstoffe klug damit zu verbinden, dass Renaturierungsmöglichkeiten da sind. Wir als neue Landesregierung, wir gehen her und machen das ganze Thema Planung auch der Wasservorräte, weil wenn Sie sich überlegen, was im Thüringer Becken auch an Trockenheit da ist, dann muss man nicht jetzt Vorsorge treffen für in 2 oder 3 Jahren, sondern das, was man jetzt tut, hat auch eine Wirkung in 20 oder 30 Jahren. Und ich sag mal, solche langen Perspektiven auch mitzudenken, das schafft es jetzt nicht so häufig auf die erste Seite irgendeiner Zeitung, aber das ist natürlich trotzdem Arbeitsauftrag für uns, weil ich schon auch glaube, dass wir da von unseren Generationen etwas anvertraut bekommen haben, dass wir gut in die nächste Generation führen müssen. Und wenn Sie sich überlegen, 1/3 Thürings ist mit Wald besetzt, dann ist das ein Thema, worum wir uns kümmern müssen. Unsere Flusslandschaften sind sowohl touristische Erholungsräume, aber sind am Ende natürlich auch sorgen dafür, dass wir gekühlt im Sommer vielleicht auch mal im Schatten irgendwo gehen können. Das sind so Sachen, da muss man sich einfach Gedanken machen. Da gibt es unterschiedliche Lösungsansätze. Die einen meinen, der Staat muss das alles diktieren oder muss da im Prinzip sehr strikt unterwegs sein. Mein Eindruck persönlich ist, dass wir gesellschaftlich einen hohen Konsens haben bei der Frage Naturschutz, Umweltschutz. Die Deutschen sind ja nicht ohne Grund Weltmeister in der Mülltrennung. Also Sie merken, dass Sie schütteln den Kopf, aber wenn ich woanders in der Welt...
1: Abwägend meinen Kopf von rechts nach links genickt.
0: Dann habe ich das missinterpretiert. Aber ich will damit nur sagen, ich glaube, dass wir diesen gesellschaftlichen Konsens dafür nutzen sollten, da die richtigen Schritte zu gehen. Wir wollen das übrigens auch in der Schule den Kindern näher bringen. Das ist für uns eine wichtige Rolle. Und das zusammengenommen zeigt mir schon, da gibt es viele Initiativen. Klar können wir immer noch mehr fordern, aber ich kann Ihnen versichern, dass das Thema bei uns in guten Händen ist.
1: Ich begebe mich auf dünnes Eis. Sie saßen einmal im Beirat des klimakritischen Lobbyisten oder der klimakritischen Lobbyistenorganisation, jetzt helfen Sie mir, CFACT. Was ist das?
0: Ich sehe, Sie haben den Wikipedia.
1: Ich habe beides. Ich habe so viel gelesen und geschaut und gemacht.
0: Ja, das ist ganz simpel. Das war zu Studienzeiten, hat ein Freund von mir so einen Beirat gegründet, hat mich gefragt, ob ich einer der 7 Gründungsmitglieder sein möchte. Ich habe gesagt, ja, ich war da nie. Aber das hat mich Jahre später in der Politik quasi nochmal eingeholt. Also weil das dann irgendwann mal quasi da gegen mich thematisiert worden ist. Für mich ging es immer darum, deswegen kann ich da auch ganz offenherzig sein. Ich finde, es braucht immer eine Ausgewogenheit in allen Diskussionen. Übrigens auch in der Energiepolitik, das war damals für mich sehr wichtig. Ist es auch heute noch. Ich bin durchaus jemand, der sagt, Kernkraft ist etwas, was uns als Technologie helfen kann in einer CO2-Reduzierung. Das ist meine tiefe Überzeugung. Ich habe das übrigens auch gesagt 2011, wo Fukushima stattfand. Da habe ich zusammen mit Michael Kretschmer ein Papier geschrieben, wo wir gesagt haben, ein modernes Industrieland steigt erst dann aus einer Energieerzeugungsform aus, wenn es eine Antwort darauf hat, in was es einsteigt. Hat uns damals eine Einladung nach Berlin eingebracht und da haben wir eine ziemlich heftige Diskussion gehabt. Also Sie merken, wir mögen es, uns mit Berlin manchmal auch in die Diskussion zu begeben. Und damals waren 70% für den Kernkraftausstieg. Ja, ich glaube, wenn Sie heute fragen würden, würden viele wieder sagen, nee, wir wollen da weiter dabei bleiben. Ich will das gar nicht in der Sache diskutieren. Ich will damit nur zum Ausdruck bringen, für mich ist das immer eine Frage, die Argumente müssen stimmen und deswegen habe ich damals auch gesagt, ich bin da mit dabei, wenn er diesen Verein gründen will. Aber engagiert habe ich mich da nie.
1: Rumänien und Bulgarien haben gerade Atomkraftwerke vom Netz genommen, abgeschaltet, weil sie kein Kühlwasser mehr haben durch die Trockenheit.
0: Ja, das geht ja nicht nur denen so, das geht ja auch den Franzosen so.
1: Ja, ja.
0: Ne, so.
1: Also man muss ja all diese Dinge
0: Der muss das alles mitbedenken, ja, aber ich meine, es gibt ja heutzutage schon ganz neue Technologieentwicklungen, wo über Kernfusion gesprochen wird. Wir in Deutschland hatten die modernsten Meiler, die es in der Welt gegeben hat. Wir hatten auch das beste, sag mal, Studienprogramm, wenn es um das Thema Atomphysik geht. Also das heißt, da haben wir eine Fähigkeit, die wir hatten, einfach nicht mehr so geschützt, wie wir sie brauchten. Und natürlich muss man das alles mitbedenken. Aber wenn sie sich überlegen, wir können nicht auf der einen Seite aus Kohle und aus Gas versuchen auszusteigen und dann auf der anderen Seite zumindest nicht Brückenmöglichkeiten zu schaffen, die Strom bezahlbar halten und die gleichzeitig aber eben auch den CO2-Ausstoß reduzieren. Also irgendwie, ich finde es immer ganz interessant, in diesen Klima- und Energiediskussionen geht es häufig emotional zu, das ist auch okay. Aber irgendwie die Ingenieure und die Wissenschaftler sollten am Ende schon trotzdem irgendwie noch ihr Wort machen können, ob es überhaupt geht oder ob es nicht geht. Und da ist für mich so eine Frage, Politik darf nicht glauben, dass sie die physikalischen Gesetze außer Kraft setzen kann. Das geht nicht. Ja.
1: Ich habe in der Vorbereitung auf die Sendung unter anderem auch die Zeitschrift Atmo gelesen. Ich weiß nicht, ob Sie die kennen.
0: Nee.
1: Und da gibt es ein sehr spannendes Gespräch mit Luisa Neubauer und ihrer Parteikollegin und Kandidatin für das Oberbürgermeisteramt von Bremen,
0: Wiebke Winte.
1: Ja. Und die Luisa Neubauer erzählt, dass sie zu einer Veranstaltung war, wo eine Staatssekretärin des Wirtschaftsministeriums den Heizungsvertretern, die da anwesend waren, gesagt hat, das Heizungsgesetz, was wir jetzt haben, ist was Gutes. Und sie müssen, und da haben die Heizungsvertreter gesagt, sie sollen aus ihrer Bubble rauskommen. Und da haben die gesagt, ich bin 30 Jahre in der CDU gewesen. Und ein anderer hat gesagt, ich bin so und so viele Jahre in der FDP. Und wenn hier einer in der Bubble ist, dann ist das die fossile Bubble der Regierung. Und ich kann dieses Interview nur empfehlen.
0: Ich lese mir das gerne durch. Ich kann für mich halt nur festhalten, ich versuche, mich in beide Perspektiven einzudenken. Aber klar ist, es wäre naiv für die drittgrößte Volkswirtschaft der Welt zu glauben, dass sie allein nicht den Stein der Weisen hat. Wenn wir uns im Konkurrenzverhältnis mit den USA, mit China befinden, dann muss zumindest einmal immer wieder in regelmäßigen Abständen die Frage gestellt werden, ist der Kurs jetzt richtig, braucht es vielleicht eine gewisse Anpassung? Das sind ja nie rein in und raus in die Kartoffeldiskussionen, sondern es sind ja häufig eher graduelle Fragen. Nur wir in Deutschland neigen ja dazu, da machen wir dann 25 Jahrespläne. Ja? Also Verzeihung, das ist einfach, das ist illusorisch so. Und ich finde da adäquater nach einer gewissen Zeit immer wieder mal zu justieren, sind wir auf dem richtigen Weg, was muss man nachjustieren? Das ist doch das, worum es geht. Es gibt doch hier nicht den Zweifel daran, dass es eine Energiewende, eine realistische Energiewende braucht. Aber Verzeihung, nur weil Heizungsvertreter sagen, ich habe mich jetzt in meinem Businessmodell darauf eingestellt, dass ich Wärmepumpen vertreibe, dann ist das noch für mich kein überzeugendes Argument, weil ganz simpel gesprochen, jemand, der heutzutage neu ein Haus in Thüringen baut, der wird zu 80-90% eine Wärmepumpe einbauen, weil das in sein Bauverhalten mit einbringen kann, weil das auch für ihn, energieeffizienzmäßig absolut Sinn macht. Aber Verzeihung, in Thüringen ist momentan so, dass irgendwie zwischen 3-4% der Altbauten oder der alten Bauernhäuser oder was auch immer, die Wärmepumpen haben. Weil für die ist es schwieriger, das Gesamtsystem hinzukriegen. Und ich finde, Politik darf nicht nur einseitig sich an der Technologie klammern, sondern sie muss die Lebenswirklichkeit der Leute im Blick haben, muss sagen, wie kommen wir dahin, dass viele einem Weg folgen, aber vielleicht kann es für den anderen auch noch eine andere Lösung geben. Und die Tür offen zu halten oder den Weg zumindest zu ermöglichen, zu sagen, ja, vielleicht gibt es jetzt auch in 5 Jahren eine Technologie, die noch begeisterungswürdiger ist, ja, oder die das anders macht. Ich war jetzt diese Woche gerade in einem Unternehmen, die sind auf Holzbau spezialisiert, großes Zimmerei-Handwerk, hatte ich vorhin schon mal erwähnt. Die sind ganz erfolgreich, die sind deutschlandweit unterwegs und die setzen halt auf natürliche Rohstoffe, auf Lehm, auf Holz vor allen Dingen. Auch bei ihren Dämmmaterialien ist doch ein toller Weg, ja. Und übrigens jetzt nicht nur bei Neubauten, sondern auch wenn sie Dinge ersetzen müssen. So, und deswegen glaube ich, die haben mir dann gezeigt, wie stark sie Energie speichern können im positiven Sinne, wie atmungsaktiv das alles ist. Das ist doch das, worum es uns gehen muss. Wir müssen genau den richtigen, immer die richtige Dosierung finden. So, und nicht dieses, wenn du das nicht machst, bist du ein Idiot oder liegst du falsch. Das finde ich, so funktioniert das nicht im Leben. Und ich glaube, diese Form, das spüren viele, dass es da häufig immer so Ausschläge gegeben hat, die zu viel waren. Und das jetzt wieder auf ein vernünftiges Maß zu bringen, darum muss es schon gehen.
1: Das ist eigentlich ein gutes Stichwort. Wir sind fast durch, aber noch ein gutes Stichwort. Ich habe ein paar Leute gefragt in unterschiedlichen Altersgruppen, wenn ihr die Möglichkeit hättet, dem Ministerpräsidenten eine Frage zu stellen, was würdet ihr ihn fragen? Und eine möchte ich doch mitgeben. Eine ältere Dame sagte zu mir, Menschen, sie ist über 80, Menschen in ihrem Alter werden abgehängt, fühlen sich abgehängt, kommen im digitalen Tempo, nicht mit der digitalen Technik, sondern im digitalen Tempo, nicht mit Zugverbindungen, Ticketkauf, Ämter sind telefonisch eh nur noch in der Sinnlosschleife. Und machen wir da momentan die Wirtschaft, vielleicht auch die Politik, einen Fehler, dass manche Dinge doch zu schnell gehen, anstatt wie bei den 45 oder 43 Jahren mit dem Arbeiten, dass man einen Übergang schafft, dass man diesen Leuten die Chance lässt, dass sie auch noch mitkommen. Die verweigern sich ja nicht. Es geht nur zu schnell.
0: Also ich glaube nicht, dass wir in Thüringen das nicht im Blick hätten. Im Gegenteil. Also das ist etwas, das ist mir sehr wichtig. Also ich bin sehr für Innovationen. Ich betreibe das auch selber, bin auch in der Nutzung solcher Technologien, da begebe ich mich auch selber rein. Aber ich habe schon sehr, sehr genau im Blick, und das gilt für die gesamten Ministerinnen und Minister, für das gesamte Kabinett, dass wir einen Altersdurchschnitt haben im Land, wo es auch darum gehen muss, diese Menschen nicht zu verlieren. Also dass wir an alle Altersgruppen denken. So. Und das bedeutet jetzt zum Beispiel in Zeiten der Digitalisierung, dass wir natürlich da sehr schnell und weit vorankommen wollen, aber gleichzeitig eben auch Angebotsstrukturen haben, wo du dein Ticket immer trotzdem noch am Schalter holen kannst. Das ist etwas, um es jetzt mal praktisch zu machen, oder wo du auch ins Amt gehen kannst. Ich finde nur, dass wir da auch generell nach Corona wieder mehr Sorge tragen müssen, dass da Ansprechbarkeiten sind. Weil da haben sich auch viele eingerichtet und ist nur noch telefonisch, man kann gar nicht mehr ins Amt gehen. Nee, das halte ich für falsch. Sondern die glaubwürdigste Kommunikation findet immer noch Mensch zu Mensch statt. Und wenn einem das wichtig ist, dann soll das möglich sein. Aber das muss man auch klipp und klar sagen. Das ist etwas, das wird dann halt auch dazu führen, dass man irgendeine Form von, sag ich mal, Kompromiss eingehen muss. Ja, für denjenigen, der halt sagt, ich muss zum Amt gehen, der kann jetzt halt nicht erwarten, dass das irgendwie 24 Stunden offen ist, so wie vielleicht eine digitale Lösung, sondern das hat dann halt Öffnungszeiten, um es mal ganz platt zu sagen. Und ich glaube, das beides im Blick zu behalten, das spielt für uns als Landesregierung eine große Rolle. Und mich beschäftigt da ehrlicherweise mehr, also die Digitalisierung ist ein Thema, mich beschäftigt mehr das ganze Thema Einsamkeit. Also dass Menschen älter werden, dass sie vielleicht vielfach nicht mehr den sozialen Kontakt hatten, den sie gewohnt waren über viele Jahre. Deswegen haben wir in Thüringen auch, das haben wir jetzt nicht wir allein nicht nur gemacht als neue Landesregierung, aber wir stärken das und unterstützen das, haben wir ein System aufgebaut aus Dorfkümmerern, aus Agathe, also Ansprechpartnern, die im sozialen Bereich auch da älteren Menschen oder Menschen, die eine Beeinträchtigung haben, zur Verfügung stehen. Und daran glaube ich zutiefst, dass wir diesen Zusammenhalt, das Amalgam in unserer Gesellschaft stärken müssen, da niemanden aus dem Blick verlieren. Und das ist für mich der entscheidende Punkt. Niemanden übersehen. Das ist die Frage. In Thüringen sich zu Hause zu fühlen, bedeutet, dass wir alle Menschen im Blick haben.
1: Ich befürworte ja nach wie vor wieder eine Gemeindeschwester.
0: Ja, bin ich sehr, sehr großer Fan von. Und wenn Sie jetzt mal fragen, wir als Landesregierung, wir wollen gerade auch im dörflichen Bereich so Dorfzentren schaffen, wo man die Möglichkeit hat einzukaufen, wo man vielleicht auch bestimmte Medikamente von der Apotheke hingeliefert werden kann und eben auch einen Behandlungsraum, wo auch mal eine Gemeindeschwester vielleicht eine kurze Untersuchung vornehmen kann. Und ich finde solche Themen, finde ich absolut richtig, weil das ist Nähe zum Menschen und das wollen wir in Thüringen vormachen. Und vielleicht sogar auch als erstes Bundesland in ganz Deutschland.
1: Zu Gast im Sektfrühstück der Ministerpräsident Mario Vogt.

0: So, am Ende der Sendung frage ich meine Gäste immer nach den Wünschen, Hoffnungen und Zielen. Und die Frage geht jetzt auch an, ich sag's nochmal, den Brombeer-Ministerpräsidenten. Brombeerland-Ministerpräsidenten Mario Vogt.
1: Ja, herzlichen Dank. Aber wir bleiben trotzdem bei Thüringen, das ist doch unsere Heimat. Ja, achso, also was? Hoffnungen, Wünsche und...
0: Hoffnungen und Ziele.
1: Wünsche, dass wir in der Gesellschaft zusammenkommen und immer wieder auf den Nächsten achten. Weil wenn wir das in der Nachbarschaft tun, aber eben auch bei manch Fremden, der uns auf der Straße begegnet, weil er nach dem Weg fragt oder weil er einfach nur noch nicht so richtig weiß, wo es hingeht, dann wäre das für mich was Wichtiges, weil Thüringen lebt immer vom Zusammenhalt und das, finde ich, wäre mir wichtig als ein Wunsch, dass man, ja, dass wir in der Gesellschaft da zusammenfinden. Hoffnung. Meine Hoffnung ist, dass wir uns als stolzer Freistaat in der Mitte Deutschlands auch in diesen ganzen Stürmen, die jetzt technologisch, geopolitisch, aber eben auch wirtschaftlich auf uns geworfen sind, genau den richtigen Kurs finden. Da bin ich ganz hoffnungsfroh. Und das hilft dann auch jedem einzelnen Bürger genauso, wie es dem Land hilft. Und das Dritte waren
0: Die Ziele.
1: Mein Ziel ist, jetzt bis 2029 erfolgreich in der Brombeer-Regierung die Dinge anzupacken, die für uns wichtig sind, dass die Wirtschaft wächst, dass der Staat funktioniert, sodass die Menschen auch in ihrem Leben spüren, dass es vorwärts geht und damit eben auch das Lebensgefühl stimmt. Und dann ist logischerweise mein zweites Ziel, dass wir dafür auch die langfristige Unterstützung und das Vertrauen bekommen, dass wir da weiter dran arbeiten können, auch darüber hinaus. Und im privaten Bereich ist mein Ziel ganz klar, dass meine Frau mich weiterhin gut erträgt und meine Kinder auch
0: die Pubertät gut überstehen.
1: Ja, die ersten Anzeichen sind da, dass es gelingen könnte, aber es ist ein Tageskampf. Also insofern, nein, aber dass wir im Privaten auch alles gut funktioniert. Ich glaube, das wünsche ich auch allen Zuhörerinnen und Zuhörern, weil das ist das Wichtigste, dass es in der Familie und persönlich auch gesund bleibt.

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3: Weimar hat eine neue Postfiliale, Bauhaus Universität für Nachhaltigkeitspreis nominiert und Familienamt sucht dringend Pflegeeltern. In der Innenstadt Weimars hat gestern eine neue Postfiliale ihren Betrieb aufgenommen. Laut einer MDR-Meldung wurde sie im Goethe-Kaufhaus am Theaterplatz eröffnet. Gemeinsam gaben Vertreter von DHL und der Konsum-IG den Startschuss für den neuen Standort. Oberbürgermeister Peter Kleine erklärte, die neue Post schließe eine Versorgungslücke, die nach dem Weggang der Filiale am vom Goetheplatz im vergangenen Herbst entstanden sei. Im Goethe-Kaufhaus bietet die DHL ihr komplettes Leistungsspektrum an. Einem Sprecher zufolge sei dort alles von der Paketannahme bis zum Postident möglich. Übernommen werden die Dienstleistungen von Mitarbeiterinnen der Konsum-EG. Dafür haben sie in den vergangenen Wochen eine umfangreiche Schulung erhalten. Geöffnet ist die neue Post montags bis samstags von 10 bis 19 Uhr. Sie soll die nahegelegene Filiale in der Heinrich-Heine-Straße entlasten, die vor allem zur Weihnachtszeit oft überbelastet war. Im Oktober letzten Jahres wurde die DHL-Filiale am Goetheplatz geschlossen. Die Postbank hatte ihr als Vermieterin gekündigt. Die Bauhaus-Universität ist für den Deutschen Nachhaltigkeitspreis 2026 nominiert worden. Das teilt die Uni in einer Pressemitteilung mit. Die Nominierung erfolgte in der Kategorie Nachhaltige Schulen und Hochschulen. Ausgangspunkt war das von Philipp Kowalski eingereichte studentische Projekt »Die Krone der Erschöpfung«, seiner Rauminstallation übersetzt wissenschaftliche Daten zur Kronenverlichtung deutscher Wälder in eine sinnlich erfahrbare Form. Mit der Einreichung wird zugleich die gesamte Hochschule für eine Nominierung geprüft. Die Bauhaus-Uni zählt damit zu bundesweit rund 10 Bildungseinrichtungen, die, wie es heißt, Nachhaltigkeit als Querschnittsaufgabe von Forschung, Lehre, Betrieb und gesellschaftlicher Verantwortung verstehen. Die Verleihung des Preises wird im Dezember stattfinden. Der Deutsche Nachhaltigkeitspreis ist seit 2008 die größte Auszeichnung ihrer Art in Europa. Das Familienamt Weimar sucht dringend Pflegeeltern. Aktuell betreut die Behörde rund 60 Pflegekinder. Laut einer Mitteilung werden derzeit Pflegefamilien für zwei Kleinstkinder im Alter zwischen 6 Monaten bis 1,5 Jahre sowie für 5 weitere Kinder im Kindergarten- und Grundschulalter gesucht. Pflegeeltern können Familien, Paare oder Alleinstehende sein, mit oder ohne eigene Kinder. Wie es heißt, seien vor allem ein großes Herz für Kinder, ein stabiles Umfeld, Zeit, Geduld und Offenheit wichtig. Wer sich informieren möchte, kann zum Infoabend Kinder suchen Pflegefamilien kommen. Stattfinden wird er am 19. August von 16.30 Uhr bis 18 Uhr in der Erfurter Straße 28. Ab heute kommt es rund um den Marktplatz zeitweise zu Verkehrseinschränkungen. Bis zum 16. August muss laut einer Mitteilung der Stadt damit gerechnet werden. Grund sind die Open-Air-Theaterveranstaltung Jedermann sowie ein Jiddisch-Sommerkonzert. Aus Sicherheitsgründen ist die Zufahrt in das Veranstaltungsgebiet während der einzelnen Vorstellungen nicht möglich. Betroffen sind der Marktbereich und die dazugehörigen Zuwegungen. Grundsätzlich gelten die Einschränkungen abends von 19 bis 20 Uhr. Die genauen Zeiten können jedoch variieren. Die Stadtverwaltung bittet um Verständnis. Das waren die Nachrichten auf Radio Lotte Weimar mit Michael Tuscher.

0: Der Yiddish Summer Weimar ist im vollen Gange. Und heute hört ihr es ausnahmsweise mal am Freitag, da wir am Dienstag ein Sonderprogramm hatten. Und ja, da ist aber jetzt Diana Matthut, die Gastkuratorin, bei mir zu Gast. Und wir werden trotzdem erfahren, was es denn da Aktuelles gibt beim Yiddish Summer, was es so Neues zu berichten gibt. Erstmal einen schönen guten Morgen, Diana.
1: Ja, hallo euch. Grüße euch.
0: Was steht denn an beim Yiddish Summer Weimar?
1: Ja, jetzt kommen die großen Abendveranstaltungen am Freitag, also heute Abend. Im Mon Ami könnt ihr hören Shura Lipowski und Ida Gildner. Das sind zwei ganz, ganz tolle jiddische Künstlerinnen. Shura ist aus den Niederlanden und Ida kommt aus Schweden zu uns. Und sie stehen für ganz unterschiedliche musikalische Sprachen und sind unglaublich tolle Performerinnen. Also heute Abend ein Double Bill, Doppelkonzert im Mon Ami mit ganz, ganz, ganz viel Power.
0: Ja, sehr schön. Also musikalisch wird es. Steht denn sonst noch etwas bevor?
1: Ja, also wir haben am Samstag unser großes Abschlusskonzert. Also Samstagabend müssen eigentlich alle zum Marktplatz in Weimar kommen, weil dort einfach die unglaublichste Performance stattfinden wird. Und zwar haben wir da wirklich eine große Bühne auf dem Markt. Und wir werden 8 Frauen hören aus wirklich den verschiedensten Ländern der Welt, von den Staaten, Vereinigten Staaten über Schweden, den Niederlande, Großbritannien, you name it. Und das wird unglaublich, weil diese 8 Frauen Teil eines großartigen Programms sind. Das heißt, Her Call, übersetzt ist das so viel wie ihre Stimme. Und worum geht's dabei? Es geht darum, dass jiddische Frauen neue Musik schreiben. Und diese Musik hat ein unglaubliches Spektrum, so vom klassischen jiddischen Song bis wirklich Techno und Electronic. Und es ist wirklich eine unglaubliche Bandbreite, die da bedient wird. Und da wird einem definitiv nicht langweilig.
0: Ja, die jiddische Kultur wird gefeiert unter dem Motto Yiddish Woman, Another Story of Modernity. Und ihr habt es gehört, die letzten Daten nehmt ihr auf jeden Fall noch wahr. Kommt vorbei und man kann euch ja auch auf Instagram verfolgen und generell auch auf einer Webseite.
1: Absolut klar, die Website ist up to date mit allen Veranstaltungen. Und der Yiddish Summer Weimar ist ja auch nicht nur in Weimar unterwegs, sondern tatsächlich in ganz Thüringen. Das heißt, wir haben auch Veranstaltungen in Erfurt, in Apolda, Eisenach und so weiter. Das heißt, lohnt sich in jedem Fall auch mal reinzuschauen, wenn man nicht unbedingt aus Weimar ist. Und wir haben jetzt noch tagsüber Schnupperkurse. Die sind komplett kostenfrei und da kann jede einfach reinschneiden und immer zur vollen Stunde irgendwas ganz Tolles machen. Und es ist wirklich so gedacht, dass auch jeder, die einfach mal, ja, ganz kurz mal ein jiddisches Lied singen möchte, kurz mal hören möchte, wie funktioniert eigentlich die jiddische Sprache, da herzlich willkommen ist. Man muss sich nicht anmelden, man muss nichts bezahlen, man muss einfach nur kommen.
0: Ja, und zum Samstag gibt es ja auch noch etwas mehr zu erzählen.
1: Ja, der zweite Teil des Konzerts am Samstag auf dem Marktplatz, auch hier in Weimar, wird absolut spektakulär toll, weil da kommt das unglaubliche Caravan Orchestra. Das heißt, ihr seht da 40 Menschen, junge Menschen auf der Bühne, die alle Musikstudierende sind. Und das Tolle ist, dass es ein Projekt ist, was deutsche Studierende, aber eben auch Menschen aus Israel und Palästina zusammenbringt. Das heißt, das sind Jugendliche, die Arabisch sprechen, Jugendliche, die Hebräisch sprechen, Deutsch, Englisch und die nahöstlichen Musikkulturen, auch mit den Instrumenten dieser Kulturen, mit jiddischer Musik verbinden. Und es ist einfach unglaublich viel Energie im Raum, wenn die auf der Bühne sind. Eigentlich tanzt der ganze Saal normalerweise nach 2 Minuten. Das heißt, ihr werdet einen unglaublich tollen Abend erleben.
0: Das klingt nach einer wirklich tollen Stimmung. Also nehmt die ganzen Termine noch mit, der Yiddish Summer Weimar. Und wie gesagt, nicht nur in Weimar wichtige Informationen, auch in der Umgebung. Da ist für jeden was dabei. Ein sehr vielfältiges Programm. Und das war eher der Yiddish Summer Weimar-Ticker für diese Woche mit der Gastkuratorin Diana Matthut. Danke für die Einblicke.

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1: Es ist wieder Freitag und damit herzlich willkommen zu einer neuen Ausgabe vom Sportplatz am Freitag. Heute wieder mit meiner Wenigkeit. Ich bin Etienne Bergmann und gemeinsam schauen wir wie immer auf die neuesten Geschehnisse aus der Welt des Fußballs, denn da bahnt sich ja so langsam das Ende der Sommerpause an. Dieses Wochenende startet die zweite Bundesliga und ich bin ehrlich gesagt doch schon ziemlich gespannt darauf, wer dieses Mal den Aufstieg ins Oberhaus schaffen wird. Die letzten Jahre war da ja irgendwie immer alles dabei, also vom Aufstieg des Favoriten bis hin zur ganz großen Überraschung. Und genau das ist ja auch irgendwo der Grund dafür, warum diese Liga Jahr für Jahr so spannend ist. Auch diesmal gibt's wieder die eine oder andere Mannschaft, die sich berechtigte Hoffnungen auf den Aufstieg machen darf. Einen klaren Favoriten gibt's dabei nämlich auch schon und das ist, vielleicht wenig überraschend, der VfL Wolfsburg. Dahinter ist das Feld allerdings deutlich offener, denn so richtig will sich da aktuell noch niemand herauskristallisieren. Hannover 96 wird zwar immer wieder genannt, aber auch die beiden anderen Bundesliga-Absteiger St. Pauli und Heidenheim wollen natürlich auch wieder direkt zurück in Liga 1. Für Wolfsburg spricht natürlich vor allem der starke Kader, den die Wölfe in die neue Saison schicken. Mit einem Wert von über 100 Millionen Euro stellen die Wolfsburger die nämlich wertvollste Mannschaft zusammen und können allein deshalb schon fast als der FC Bayern der zweiten Liga angesehen werden. Dazu tragen auch die zahlreichen Neuzugänge bei, die der VfL für die Mission Wiederaufstieg ins Boot geholt hat. Mit Fabian Resekamp beispielsweise einer der wohl besten Zweitligaspieler der vergangenen Jahre nach Wolfsburg und der soll künftig auf dem Flügel für ordentliche Gefahr sorgen. Dazu kommen außerdem mit Robert Glatze einer der torgefährlichsten Stürmer der Liga und mit Mohamed Damar eines der spannendsten Offensivtalente Deutschlands. Doch Geld allein schießt bekanntlich keine Tore, das mussten die Wolfsburger ja bereits letztes Jahr schon feststellen, als sie trotz eines mit Stars vollgepackten Kaders den Gang in die zweite Liga antreten mussten. Nun befindet sich der Verein also in einem Umbruch, wobei viele Fans ja auf einen Neustart hoffen und einer Chance, den Verein neu aufzustellen und wieder zu dem Fußball zurückzukehren, der die Wölfe früher einmal ausgezeichnet hat. Und wenn wir schon bei ganz großen Namen sind, darf natürlich auch nicht Hertha BSC fehlen. Allein der Name sorgt ja schon fast dafür, dass man den Club automatisch mit dem Aufstieg in Verbindung setzt. Allerdings ist die Ausgangslage sportlich eine ganz andere. Die Berliner gehen nämlich inzwischen in ihre vierte Zweitligasaison in Folge und müssen erneut versuchen, den Weg zurück in die Bundesliga zu finden. Einfach wird das nicht, denn durch den Abgang von Fabian Rehse, den wir bereits erwähnt haben, nach Wolfsburg, verlor man einen wahren Leistungsträger und eine Identifikationsfigur für die Fans, welcher die Berliner ja eigentlich wieder zurück nach oben führen sollte. Sein Wechsel sorgte deshalb also für ordentlich Gesprächsstoff, genauso wie die Abgänge von Top-Talent Kenneth Eichhorn und weiteren Leistungsträgern. Jetzt muss die Hertha also erstmal zeigen, wie gut sie diesen Umbruch verkraften können und die erste Antwort darauf können sie heute Abend um 20.30 Uhr geben, wenn die Hertha auswärts beim VfL Bochum die Zweitligasaison eröffnet. Und damit kommen wir auch schon zum nächsten Thema, denn natürlich wollen wir auch nochmal bei uns in die Region schauen, da ist ja die Regionalliga wieder im vollen Gange und für unsere Thüringer Vereine sieht es gar nicht mal so schlecht aus. Der FC KCS Jena konnte beispielsweise nach der Niederlage am ersten Spieltag direkt erstmal 2 Siege feiern und damit 6 wichtige Punkte einsammeln und auch Rot-Weiß Erfurt konnte nach dem Auftaktsieg nochmal nachlegen und insgesamt 4 weitere Punkte einfahren. Mein persönlicher Blick ging diese Woche auch nochmal nach Blankenheim, wo Bayer Leverkusen diese Woche ja sein Trainingslager absolviert hat und ich habe mir die Chance auch nicht nehmen lassen, ein paar Eindrücke für euch mitzunehmen, denn ich war vor ein paar Tagen vor Ort und habe mir angeschaut, wie so eine Bundesligamannschaft eigentlich arbeitet. Und ich kann jetzt schon mal verraten, dass es wirklich beeindruckend war, denn die Geschwindigkeit im Training war ja doch sehr bemerkenswert. Jeder Pass musste irgendwo sitzen, der Ball bewegte sich gefühlt innerhalb weniger Sekunden von A nach B und man hat schon ziemlich gemerkt, dass da gerade absolute Vollprofis auf dem Platz stehen. Natürlich muss man aber auch sagen, dass Leverkusen auch die entsprechende Qualität mit sich bringt, denn mit Patrick Schick, Robert Andrich, Ibrahim Maser oder Alex Garcia standen dort schon richtig große Namen auf Thüringer Boden. Und diese waren umgeben von wirklich einer Menge Leute. Die Tribünen waren nämlich an allen Trainingstagen wirklich sehr, sehr voll. Ganz viele Fußballfans aus Thüringen und einige sogar direkt aus Leverkusen sind dafür extra angereist, um die Profis aus nächster Nähe erleben zu können und auch zu unterstützen. Besonders sind mir ja die vielen regionalen Kinder- und Jugendmannschaften aufgefallen, die sich in den Sommerferien nochmal ein ordentliches Highlight abgeholt haben, inklusive Fotos mit den Spielern und selbstverständlich auch eine Menge Autogramme. Und alle haben auch wirklich tapfer durchgehalten, trotz Thüringer Mittagssonne, die es an diesen Tagen durchaus in sich hatte. Man munkelt auch, dass der ein oder andere Zuschauer oder die ein oder andere Zuschauerin mit einem Sonnenbrand nach Hause gegangen ist und man munkelt auch, dass einer davon vielleicht ich gewesen sein könnte. Aber naja, es hat sich ja trotzdem gelohnt und ich kann jedem nur wärmstens empfehlen, einmal den Weg nach Blankenhain auf sich zu nehmen, sobald in Zukunft vielleicht mal wieder ein Bundesligist direkt vor der Haustür trainiert. Das war's erstmal für heute. Ich bedanke mich fürs Zuhören und bis nächsten Freitag.

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1: Filme schauen macht Spaß. Filme selbst zu drehen ist aber noch einmal etwas ganz anderes. Und genau dafür gibt es an der Bauhaus-Universität hier in Weimar die Filminitiative. Sie bringt Studierende zusammen, die Lust aufs Filmemachen haben. Und aktuell steht mit der 72-Hour-Film-Challenge auch ein besonderes Projekt an. Über all das spreche ich jetzt mit Daniel Schneegers von der Filminitiative Weimar. Guten Morgen.
2: Hallo, vielen Dank für die Einladung.
1: Ja, vielen Dank, dass du da bist. Und für alle, die die Filminitiative noch nicht kennen, was genau macht ihr eigentlich?
2: Also die Filminitiative ist eine studentische Initiative, gefördert vom Studierendenkonvent der Bauhaus-Universität in Weimar. Wir setzen uns für die Interessen der Filmstudierenden an der Universität ein. Das kann man an der Uni in Weimar ja auf ganz verschiedene Arten studieren. Einerseits in der Filmwissenschaft, Filmanalyse. Aber es gibt auch zwei Studiengänge, in denen man direkt praktisch mit Filmen arbeitet, Filme dreht, Musikvideos, Dokumentation. Und wir versuchen, die Studierenden zusammenzubringen. Wir versuchen, die Studierenden mit Menschen aus der Filmindustrie zu vernetzen und einfach ein Outlet für filminteressierte Menschen zu sein.
1: Genau. Und an wen richtet sich euer Angebot dann genau? Also an Studierende, die sich mit Film auseinandersetzen, oder kann grundsätzlich jede oder jeder mitmachen?
2: Da wir von Studierendengeldern gefördert werden, richtet sich unser Angebot in erster Linie an Studierende. Mit diversen Veranstaltungen, die wir im Verlauf der Semester organisiert haben, möchten wir aber auch eine Verbindung zur Stadtbevölkerung hier herstellen, die an die Filme, die an unserer Universität entstehen, heranführen, sie einladen dazu, die gemeinsam zu schauen. Und unsere Fördergelder zielen darauf ab, dass sie der Studierendenschaft zugutekommen. Aber ganz wichtig ist uns auch, eben einen Bezug zur Stadt herzustellen.
1: Was fasziniert dich persönlich denn am Filmemachen?
2: Also ich finde, der Film ist so ein wahnsinnig tolles Medium, weil er alle Kunstformen in sich vereint. Die Fotografie, das Erzählen von Geschichten, Musik, Farben, Malerei der Kreativität sind im Film noch weniger Grenzen gesetzt als in allen anderen Kunstformen. Und durch die bewegten Bilder entsteht so eine Magie, die man selbst beim Schauen von Filmen gar nicht greifen kann. Aber wenn man sie selbst dreht, wenn man sie selbst produziert, dann weiß man, dass es eigentlich nur ganz viel Schweiß und harte Arbeit ist. Und ja, das bedeutet mir sehr viel, da ein Teil von zu sein.
1: Ja, also bei der Filminitiative lernt man dann auch wirklich, was dann dahinter steckt. Und aktuell organisiert ihr eine 72-Stunden-Film-Challenge. Wie genau läuft diese Herausforderung denn ab?
2: Also das mit der 72-Stunden-Film-Challenge, das war eine spontane Idee, die vor 2-3 Wochen aufkam. Wir werden damit das Rad nicht neu erfinden. Es gibt schon viele Challenges der Art, in dem man sich ein bestimmtes Zeitkontingent setzt und versucht, so schnell wie möglich einen Film zu drehen und zu schneiden, also ihn tatsächlich dann fertigzustellen auch. Und dann haben wir gesagt, damit wir es jetzt wirklich durchziehen, damit das nicht so eine Idee ist, die wir jahrelang vor uns herschieben, setzen wir uns jetzt einen festen Termin. Wir buchen den größten Hörsaal, die größte Leinwand, die uns hier in der Uni zur Verfügung steht, um dann direkt auch die Filme zu zeigen. Wir manifestieren es damit und ziehen es einfach mal durch. Keine Ahnung, wer Bock hat, keine Ahnung, ob überhaupt irgendjemand mitmacht. Aber wir versuchen es einfach mal, weil wir selbst als Mitglieder der Filminitiative da Bock drauf hatten. Und wollen aber auch alle anderen Studierenden und alle anderen Menschen hier in Weimar, die Bock drauf haben, auch von außerhalb, man muss gar nicht in Weimar vor Ort sein, um teilzunehmen, wollen wir dazu einladen, ihren eigenen Film zu drehen und dann gemeinsam mit uns zu schauen.
1: 72 Stunden, das klingt ziemlich sportlich. Was reizt euch denn gerade an diesem Zeitdruck?
2: Mich persönlich reizt daran, dass ich sehr perfektionistisch bin, ein sehr großer, alles zerdenke. Und ich glaube, dieses Limit, um den Film dann wirklich auch fertigzustellen, Das gibt total viel, einfach mit einer Idee mal, die so schnell wie möglich auf die Leinwand zu bringen. Und ich glaube, viele Ideen werden zerdacht, wenn man zu viel Zeit hat. Und ich glaube, da können richtig tolle Sachen bei rumkommen.
1: Mhm. Und wer jetzt heute Morgen Lust bekommen hat, mitzumachen, kann man sich denn noch kurzfristig anmelden? Und was sollte man dafür mitbringen?
2: Man muss sich tatsächlich gar nicht anmelden. Heute um 11 Uhr treffen wir uns in der Bauhausstraße 15. Das ist das Institut für Film an der Universität. Dort haben wir auch unser Film-Innibüro. Zu einer Kick-Off-Veranstaltung. Dort werden wir noch ein Stichwort bekannt geben, das beim Filmemachen helfen soll. Man muss aber auch nicht vor Ort sein. Wir werden über unsere Social-Media-Kanäle, über Instagram, über Telegram und über unseren Mailverteiler auch noch auf dieses Stichwort aufmerksam machen. Und ab dann hat man 72 Stunden Zeit, um seinen Film zu machen, den einzureichen.
1: Genau, und am Montagabend wird das Ganze dann gezeigt?
2: Genau, Montagabend um 20 Uhr, also direkt nach Ablauf der 72 Stunden, zeigen wir die Filme im Audimax der Universitätsbibliothek Steubenstraße 6 am Wielandplatz.
1: Also kommt dann alle vorbei. Das war Daniel Schneegers von der Filminitiative Weimar. Die 72-Hour-Film-Challenge startet heute Mittag um 11 Uhr an der Bauhaus-Universität. Danke dir für das Gespräch.
2: Ja, ich danke dir für die Einladung.

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1: Der verletzte Hund und neue Freunde. Hörst du das, Jonas? Da hinten beim Klettergerüst jault doch etwas.
2: Oh ja, ein kleiner Hund. Schau, er ist ganz zaus und er blutet am Bein.
1: Der Arme. Wir müssen jemanden finden, dem er gehört.
2: Klar, los, fragen wir im Haus da drüben.
1: Die Freunde nehmen den Hund und klingeln. Eine Oma schaut zur Tür heraus. Hallo, wissen Sie, ob jemand hier einen kleinen Hund vermisst?
2: Nein, tut mir leid. Der Hund sieht ja verletzt aus. Was macht ihr denn nun? Wir haben den Hund verletzt auf dem Spielplatz gefunden.
1: Er kann kaum laufen. Wir wollen den Besitzer suchen.
2: Oh je, habt ihr schon bei der Polizei angerufen? Ich habe kein Telefon. Hallo, hier ist Frau Schmidt, Herr Wachtmeister. Wir haben einen kleinen verletzten Hund gefunden. Guten Tag, hier ist die Polizei. Hat er nicht eine Adresse am Halsband? Bei uns hat sich noch niemand gemeldet. Oh je, nein, an seinem Halsband ist keine Adresse. Was machen wir denn nun?
1: Wir machen Zettel. Verlorener Hund auf dem Spielplatz. Verletzt.
2: Die hängen wir in den Läden und an den Bäumen auf.
1: Was machst du, wenn sich da eigentlich niemand meldet?
2: Naja, unsere Wohnung ist zu klein für einen Hund.
1: Ja, und meine Mama hat eine Hundehaarallergie. Muss er jetzt nun ins Tierheim?
2: Das wäre so traurig. Er ist doch so niedlich.
1: Zuerst säubern die Freunde und die Frau Schmidt die Wunde. Sie kleben ein paar große Pflaster drauf und füttern ihn. Danach geht's ihnen schon viel besser. Dann machen sie ganz viel bunte Zettel mit einem Foto von dem Hund und der Telefonnummer von Frau Schmidt drauf. Dann verteilen sie zusammen mit dem Hund die Zettel im Stadtviertel und fragen alle Leute, ob sie jemanden kennen, der seinen Hund vermisst. Am Abend treffen sie sich wieder.
2: Hallo, ich habe überall eure Zettel gesehen.
1: Sie haben sie gesehen? Und hat sich jemand per Telefon bei Ihnen gemeldet?
2: Oh je, bisher noch nicht.
1: Was machen wir da denn jetzt nun?
2: Naja, ich wohne hier allein und ich habe mir schon immer einen Hund gewünscht. Der kann auf mich aufpassen und so gehe ich auch jeden Tag raus. Ich könnte ihn aufnehmen, wenn sich niemand meldet. Wirklich? Das ist toll!
1: Können wir ihn dann auch zusammen besuchen?
2: Natürlich, ihr könnt ihn mit mir zusammen Gassi führen. Super, dann wird er bald wieder ganz gesund und glücklich sein.
1: So werden wir alle Freunde, du, der Hund und wir.
2: Genau, zusammen sind wir nicht mehr allein.
1: Und da sich nach 2 Wochen auch niemand auf die Zettel gemeldet hat, lebt der kleine Hund nun bei Frau Schmidt und Jonas und Max besuchen die beiden regelmäßig. Gute Nacht und süße Träume.

0: sich ja immer wieder mit Tierschutz. Im Januar hatten wir erst die Igelpflegestation aus Kapellendorf im Studio. Da derzeit aber immer wieder Hunde in den Nachrichten auftauchen, haben wir uns von Sabine Werner von Schwierige Fälle e.V. zu uns geholt und sprechen mit ihr über die Situation und den verschiedenen Meldungen. Hallo Sabine.
1: Hallo.
0: Zuerst stellen wir unseren Gästen immer eine Frage. Hast du schon mal ein Haus gebaut, ein Kind bekommen und einen Baum gepflanzt?
1: Einen Baum gepflanzt habe ich, den Rest habe ich ausgelassen.
0: Hast du hier im Weimarer Land einen Lieblingsplatz? Wenn ja, könntest du den uns beschreiben?
1: Ich bin noch gar nicht ganz so lange hier heimisch und ja, im Moment kenne ich noch gar nicht so viele Plätze.
0: Hast du vielleicht aber schon ein paar schöne Orte gesehen? So?
1: Ja, also ich denke generell hier das Umland, gerade wenn ich jetzt von meinem Wohnort Buttstedt, Großbrembach hier nach Apolda fahre, das ist ja landschaftlich schon recht ansprechend. Ne? Schon ein bisschen bergiger als das, was ich so kenne.
0: Was machst du, wenn du jetzt gerade keine Hunde rettest?
1: Tatsächlich dreht sich mein ganzes Leben um Hunde, weil wenn ich nicht für den Verein tätig bin, habe ich privat noch einige Hunde im Haushalt, eigene Pflegehunde, Hunde, die bei mir eingestellt sind und die letztendlich trainiert werden müssen und ein neues Zuhause suchen.
0: Hast du aber noch andere Haustiere?
1: Nein, wobei ich gerade einen kleinen fälligen Mitbewohner habe. Ich habe eine kleine Miez, die verbringt gerade ihre Quarantäne bei mir, bis sie dann zu ihren Kompagnons ziehen kann.
0: Sabine, woher nimmst du denn deine Motivation, dich für Tiere einzusetzen?
1: Tatsächlich habe ich das Gefühl, dass man da noch richtig was bewegen kann und es ist halt ein riesengroßer Bedarf da und es wird immer dankend angenommen. Und letztendlich, man sagt das immer so, die Tiere geben einiges zurück und das ist wirklich so.
0: Mal so ganz allgemein, was macht Schwierige Fälle e.V.?
1: Also der Verein, der setzt sich für verschiedene Tiere ein, ursprünglich hauptsächlich Hunde. Da sind jetzt vor einigen Jahren die Katzen dazugekommen. Was wir halt machen, wir sind eigentlich, der Name sagt, eine Anlaufstelle für schwierige Hunde vor allen Dingen, die woanders vielleicht gar keine Chance bekommen würden. Also wir nehmen Hunde, die ihr Zuhause verlieren, teilweise aufgrund von Beißvorfällen. Wir nehmen aber auch kranke Tiere auf. Wir nehmen Tiere auf, die eingezogen werden, weil die Haltungsbedingungen nicht passen. Da gibt es ganz verschiedene Quellen, wo die Tiere herbekommen und die dann bei uns letztendlich so das Sprungbrett finden, um, naja, im besten Falle wieder in ein glückliches, besseres Leben zu starten.
0: Was machst du denn jetzt, weil du bist ja sehr viel für Hunde aktiv, was machst du jetzt, wenn du zum Beispiel einen sehr aggressiven, beißerischen Hund bekommst?
1: Ja, tatsächlich halten wir da erstmal so ein bisschen die Bälle flach. Also wir gehen da gar nicht direkt in die Problematik rein und sagen, wir müssen jetzt in die Hauptkonflikte gehen, sondern wir lassen die Tiere erstmal so ein bisschen ankommen. Natürlich alles mit einem gewissen Rahmen, den wir da vorgeben. Aber oft ist es so, dass die Tiere auch erstmal ein bisschen aufatmen müssen.
0: Und wenn die dann so aufgeatmet haben so und die jetzt schon so eine längere Zeit bei dir sind, was machst du dann mit denen?
1: Das kommt natürlich immer so ein bisschen drauf an, was da für eine Motivation dahinter steht. Mhm. Es gibt ja ganz verschiedene Ursachen für gerade Aggressionsproblematiken oder auch Ängste. Wir haben auch sehr, sehr viele ängstliche oder Angsthunde, die immer mehr werden. Nicht, naja, auch wegen dem Auslandstierschutz, der mehr oder weniger gut praktiziert wird. Da können wir gerne noch näher drauf eingehen. Aber was wir genau machen, den Fahrplan, den gibt uns das Tier vor. Also wir haben da keine Schablone, die wir über jeden Hund drüber stülpen, sondern wir lernen die kennen. Die lernen auch uns kennen und dann schauen wir, wie wir denen helfen können. Wir haben gute Erfahrungen gemacht mit Hundegruppen. Also eine gute Hundegruppe fängt tatsächlich sehr, sehr viel auf und hilft uns wirklich bei unserer Arbeit.
0: Lernen die dann so gegenseitig von sich selber dann die Hunde bei so einer Hundegruppe?
1: Ja, also eine Gruppenhaltung hat halt mehrere Vorteile. Einmal ist es so, dass das Individuum nicht immer auf Schirm ist. Also manchen Hunden tut das tatsächlich gut, wenn die nicht immer rund um die Ohr der eine oder die eine sind, sondern wenn die so ein bisschen mitlaufen. Und ja, auch gegenseitig voneinander lernen natürlich.
0: Also sprich, wenn jetzt zum Beispiel, ich weiß nicht, ob deine eigenen Hunde mit dann unten drunter sind bei diesen Gruppen, sehen die dann so, ah, okay, der Hund hört jetzt auch aufs Frauchen so, fangen die dann auch an, eher mehr auf dich zu hören?
1: Das ist ganz unterschiedlich. Also es ist halt immer noch so ein bisschen Unterschied. Meine Hundegruppe zu Hause, die haben halt vielleicht andere Kompetenzen als die, die wir als Vereinshunde haben. Da haben wir teilweise sehr, sehr kompetente Hunde, die uns da wirklich viel Arbeit abnehmen. Und ja, ich denke, dass das für den einen oder anderen Hund auch so ein bisschen ein Schlüsselmoment sein kann, wenn die mitkriegen, okay, irgendwie lassen die sich alle führen von mir oder von den Kollegen.
0: Bevor es jetzt weitergeht mit Schwierige Fälle e.V., spielen wir erstmal ein bisschen Musik.

0: Heute bei uns im Studio ist Sabine Werner von Schwierige Fälle e.V. Ich habe festgestellt, dass auf Social Media immer mehr der Trend wird, Hunde aus Rumänien zu adoptieren und man sie aus den Tötungsstationen retten soll. Die Straßenhunde werden da eingefangen und kommen halt in solche sogenannten Tötungseinrichtungen. Genau, damit sie dort aber eigentlich gerettet werden. So, da uns das sehr viel bewegt, haben wir hier Sabine Werner. Sie ist eine Expertin vom Tierschutz. Wie bist du zu diesem Verein gekommen, Schwierige Fälle e.V.?
1: Tatsächlich war das so, dass vor einigen Jahren mein erster Dobermann damals verstorben ist und eine Bekannte von mir wusste, dass hier im Verein einer sucht. Und da bin ich hingefahren, um den kennenzulernen. Es hat leider nicht Klick gemacht, aber beim Verein hat es Klick gemacht. Also ich war einmal da, um den Hund kennenzulernen und bin dann irgendwie hängen geblieben, bin an den Wochenenden gekommen, habe geholfen, habe aus der Entfernung versucht, ehrenamtlich so ein bisschen mit meinen Teil beizutragen. Und ja, dann ist das gewachsen.
0: Wofür ist Schwierige Fälle e.V. denn der Ansprechpartner?
1: Also generell sind wir Ansprechpartner für schwierige Hunde. Wir nehmen Hunde auf, sobald wir Kapazitäten haben. Das ist im Moment sehr, sehr schwierig. Also nicht nur bei uns, sondern auch in anderen Einrichtungen, ob die jetzt nette oder nicht ganz so nette Hunde nehmen. Es ist eigentlich deutschlandweit alles ziemlich überlastet. Aber im Grunde sind wir ein Ansprechpartner für schwierige Hunde. Aber auch für andere Tiere, die hier im Umkreis in Not geraten sind. Was wir auch gerne machen, ist beratend tätig sein, Seminare geben, um letztendlich auch Leuten, die ihre Hunde behalten wollen, im besten Falle die Möglichkeit zu geben, da ein besseres Leben zu starten.
0: Was macht Schwierige Fälle e.V. so ganz konkret und wie sieht Ihre Hilfe so zur Not der Tiere aus?
1: Ja, es ist so, dass täglich sehr, sehr viele Anrufe eingehen, also 20 plus Abgabeanfragen und wir versuchen die Leute dann immer erstmal aufzufangen und zu schauen, was ist denn überhaupt passiert? Können wir vielleicht ein bisschen Ruhe reinbringen? Können wir durch Management oder Beratung oder durch Trainer, die vielleicht im Umkreis wohnen, irgendwo Hilfestellung geben, um letztendlich eine Abgabe abzuwenden? Wenn es dann aber so ist, dass der Hund tatsächlich aus dem Zuhause raus muss, weil die Situation nicht mehr tragbar ist oder die Menschen einfach abgeschlossen haben, dann bemühen wir uns natürlich, die entsprechenden Einrichtungen zu finden oder selber unter die Arme zu greifen, durch Pflegestellen, wenn bei uns zufällig was frei ist, durch die Aufnahme der Tiere. Aber wie gesagt, das ist wirklich teilweise sehr, sehr schwierig, weil alle überlastet und voll sind. Es wird

0: wirklich immer mehr.
1: Du sprichst es schon an. Was macht ihr denn mit den Tieren? Weil Apolda zum Beispiel hat ja gar kein Tierheim. Nehmt ihr die schutzbedürftigen Tiere dann privat auf? Oder?
0: Also wir haben ja in Apolda tatsächlich die Tierauffangstation auf der Stobacher Straße. Und dort nehmen wir Hunde auf. Wir nehmen auch Katzen auf. Oder wir nehmen auch mal Tiere, die kurz, ich sage jetzt mal, zwischengeparkt werden müssen, bis die dann in die entsprechenden spezialisierten Einrichtungen kommen. Ob das jetzt Igel sind oder Vögel oder auch mal exotische Tiere, da sind wir ja jetzt nicht die Fachfrauen dafür und haben aber tatsächlich für die meisten Tiersparten Ansprechpartner, wo wir dann vermitteln.
1: Im Tierschutz braucht man ja Zusammenarbeit mit Ämtern. Wie gestaltet sich das mit dem Kreis Weimarer Land?
0: Also wir versuchen natürlich mit allen Ämtern immer so gut wie möglich zusammenzuarbeiten. Am besten geht's, wenn man Hand in Hand agiert, gerade wenn es darum geht, in Not geratenen Tieren zu helfen oder die schnellstmöglich eventuell aus Haltungsbedingungen zu befreien. Da ist es wichtig, dass wir kooperieren, dass wir im Gespräch sind und entsprechend schnell agieren können. Also wir sind da immer sehr bemüht, dass das Hand in Hand funktioniert.
1: Wie ich es schon vorhin angesprochen habe, in den Medien gibt es immer wieder zu hören, dass junge Rassewelpen aus der Slowakei und aus Tschechien billig angeboten werden. Weißt du darüber, über diese Angebote was und sind diese seriös?
0: Tatsächlich gibt es sehr, sehr viele unseriöse Anbieter. Da sollte wirklich ganz genau hingeschaut werden. Letztendlich ist es ganz oft so, dass man sich für das, was man kriegt, zu einem überteuerten Preis ein krankes Tier anschafft. Die Tiere sind teilweise unter sehr, sehr schlechten Bedingungen herangezogen. Auch die Elterntiere leben oft unter schlechten Bedingungen. Und da muss ich mir dann immer die Frage stellen, spare ich ein bisschen und nehme dafür das Leid der Tiere in Kauf oder ich nehme in Kauf, dass ich ein Leben lang sehr, sehr viele und hohe Tierarztkosten habe oder dass mein Tier relativ zeitnah nach der Anschaffung verstirbt. Oder mache ich mir da mehr Gedanken und gehe entweder zu einem Züchter oder suche mir einen seriösen Tierschutzverein, der mich auch wirklich gut beraten kann. Weil das ist, denke ich, das A und O, wenn der Verein nicht entsprechend beraten kann und keine Information oder zu wenig Information über das Tier hat, dann würde ich generell Abstand nehmen.
1: Hattet ihr oft schon im Verein diese, sag mal, Rassewelpen so aus der Slowakei?
0: Tatsächlich haben wir hin und wieder Rassewelpen. Bei uns landen tatsächlich eher die Dobermänner, die dann importiert werden, teilweise früher als erlaubt, um letztendlich einen kopierten Dobermann zu haben. Da gibt es ja noch viele, viele Liebhaber. Ich meine, das passt ja auch zu Apolda, dass wir die Dobermänner aufnehmen. Die dann sagen, ich hole mir den Hund im Ausland, damit halt die Ohren und die Rute verstümmelt sind. Sowas landet immer mal, weil wenn man dann vor Ort merkt, oh, das ist ja gar nicht so gemütlich und so ein Kinderspiel, so einen Welpen aufzuziehen, wobei man ja auch nicht genau weiß, wie waren die ersten Wochen, wie haben die Elterntiere dort gelebt. Das wird unter Umständen in der Familie dann wirklich schwierig und dann müssen die schnell mal weg. Mit sowas kommen wir relativ häufig in Berührung.
1: Der Auslöser, warum wir dich ja geholt haben, ist ja wegen diesem Social-Media-Trend, dass Hunde aus Rumänien gerettet werden sollen, da diese ja sonst in den Tötungsstationen getötet werden. Wie gehst du so mit dem Thema um?
0: Wir sind tatsächlich als Team relativ kritisch, was den Auslandstierschutz betrifft. Also wir sind nicht dagegen. Es gibt sehr, sehr viele Institutionen, Vereine, die einen tollen Auslandstierschutz betreiben, die toll aufklären, die vor Ort sehr, sehr viel machen, weil das ist letztendlich notwendig, vor Ort helfen, um das Problem zu lösen. Es gibt aber auch sehr, sehr viele schwarze Schafe. Und da gilt es dann halt tatsächlich für den Endverbraucher, der sich einen Hund anschaffen will, dann die Spreu vom Weizen zu trennen. Und das ist nicht so einfach. Da gehört es dazu, genau hinzuschauen. Ich würde immer Abstand nehmen von sehr, sehr emotionalen Texten, die auf die Tränendrüse drücken mit drei Bildern und einem Video. Die Hunde sind teilweise auf den Internetseiten alle als total nett, freundlich und so weiter beschrieben. Und wir haben die Erfahrung gemacht, dass es nicht immer so rosig ist, wie es dann dort dargestellt wird. Wenn man sich jetzt so eine Seite anschaut und die haben da über 100 Tiere inseriert, wie will man das professionell begleiten?
1: Kannst du da nochmal so genau Dinge sagen, worauf man da achten sollte, wenn man sich da aus Rumänien einen Hund anschaffen sollte?
0: Also ich würde darauf achten, dass die Vereine Pflegestellen haben hier vor Ort, dass die Tiere schon erst auf die Pflegestelle ziehen, dass man die hier kennenlernen kann. Wir sind generell gegen Direktvermittlung, weil dann kaufe ich die Katze im Sack letztendlich und kann auch dort wieder, naja, schön auf die Nase fallen. Es macht wirklich Sinn, da vorher schon mal zu schauen, passt das überhaupt? Ne? Wir sehen halt im Internet nur die netten Bildchen und wie gesagt oft diese Texte, die auf die Tränendrüse drücken, und das verfälscht letztendlich das Bild. Und wenn dann der kleine Pfiffi sich hier entfaltet und entpackt und Dinge macht, gerade aus Rumänien, rumänische Hunde machen halt Dinge, die rumänische Hunde machen. Das ist dann immer das böse Erwachen vor Ort und da sind dann wir zur Stelle oder werden halt, ich sag jetzt mal, ins Boot geholt, weil es dann doch nicht so nett ist. Und die sind manchmal auch nicht so dankbar, wie man sich das vorher vorstellt.
1: Bis hierhin erstmal. Wir würden nochmal eine kleine Musikpause machen.

0: Wir haben Sabine Werner im Gespräch und haben gerade schon darüber geredet, worauf man achten sollte, wenn man einen Hund aus dem Ausland sich holt. Was sollte man allgemein beachten, wenn man sich einen Hund zulegt und was sollte man auch mitbringen?
1: Was sollte man beachten? Oh, relativ viel. Man muss sich vorher Gedanken machen, habe ich Zeit für einen Hund? Also es macht Sinn zu schauen, wie lange bin ich denn überhaupt zu Hause? Wie viel Zeit verbringe ich draußen? Und wie lange bin ich abwesend? Also es gibt viele Hunde, die wirklich einige Stunden zu Hause alleine sein müssen, von 4 bis teilweise 12 Stunden. Und das ist schon schwierig. Also wir sind jetzt nicht der Meinung, dass jemand nicht arbeiten gehen darf und den ganzen Tag da sein muss. Aber es muss so ein bisschen ein Mittelmaß sein, um es angenehm zu gestalten. Das wäre wichtig. Dann muss ich mir Gedanken machen über die Finanzen. Kann ich mir einen Hund leisten? Weil die Anschaffung des Hundes ist letztendlich das Geringste. Ich muss den versichern, ich muss den anmelden steuerlich. Ich muss eventuell eine Hundeschule besuchen. Ich muss zum Tierarzt, je nach Rasse oder je nachdem, ob man ein Montagsmodell erwischt hat, kann das sehr, sehr teuer sein. Es gibt ja mittlerweile auch relativ viele Versicherungsmodelle, aber das sind alles Kosten, die ich dann monatlich habe. Futter sollte, wenn möglich, jetzt auch nicht das Allergünstigste genommen werden, sondern also gerade wir schauen immer auf hochqualitatives Futter, weil unsere Hunde das viel besser vertragen und es letztendlich da gesundheitlich auch nur zuträglich sein kann. Also es sind wirklich viele Kosten, die auf einen zukommen, auch wenn ich in Urlaub fahre. Wenn ich den Hund mitnehme, kommen oft mehr Kosten auf einen zu, weil auf Campingplätzen, in Hotels extra bezahlt werden muss oder ich bringe den Hund unter in einer Pension oder ähnlichen. Das sind alles Kosten, die auf einen zukommen und das halt im besten Falle ein ganzes Hundeleben lang, was im besten Fall einige Jahre dauert, je nach Rasse.
0: Und was sollte man so unbedingt zu Hause haben, wenn man sich einen Hund zulegt?
1: Ich denke, das Wichtigste für den Hund ist, dass man selbst zu Hause ist. Die brauchen tatsächlich nicht viel. Also sie sind relativ genügsam. Wenn man alles richtig macht, dann braucht man nicht viel.
0: Der Verein Schwierige Fälle e.V. vermittelt ja Hunde, die aus den verschiedensten Gründen in Obhut genommen wurden. Worauf muss man sich da einstellen?
1: Das kommt auch wieder auf den Hund an. Wir haben durchaus ganz, ganz nette Hunde, die unkompliziert sind, die ohne Probleme in den Alltag zu integrieren sind, wenn man einfach so ein bisschen Hundemensch ist und sich drauf einlässt. Es gibt aber auch Hunde, wo Management notwendig ist, die vielleicht Themen haben, die auch ein Leben lang bleiben werden. Und Management bedeutet immer, man schaut, dass man durch gewisse Handlungsweisen oder Sicherheitsvorkehrungen halt verhindert, dass Dinge passieren, die jetzt in unserer Gesellschaft nicht so gut angesehen sind, wie der Postbote wird gebissen oder der Hund rennt frei auf der Straße rum oder der Hund hetzt dem Reh übers Feld hinterher. Ja, das ist ganz, ganz unterschiedlich, aber wir haben von bis alles dabei. Natürlich haben wir auch die Kandidaten, die schwieriger zu integrieren sind. Da schauen wir halt hin, dass wir die entweder an Trainerkollegen, also es gibt ja auch manchmal sehr ambitionierte Hundehalter, die sagen, ach, ich bilde mich noch fort und mache vielleicht sogar eine Trainerausbildung, dass die so einen Hund aufnehmen. Es gibt aber tatsächlich auch Hunde, die wir behalten, weil es nicht zu verantworten wäre. Es gehört von unserer Seite aus relativ viel Vertrauen dazu. Wir lernen die Leute kurz kennen, wir machen Vorkontrollen, wir schauen uns die Leute je nach Hund auch mehrmals an, aber letztendlich kann man allen nur vor den Kopf schauen und wir haben da schon wirklich tolle Sachen erlebt. Deswegen sagen wir, dass wir einige Hunde gar nicht mehr rausgeben, weil das Risiko, dass sich jemand an die Anweisungen nicht hält, ist viel, viel zu groß. Und ja, der Großteil der Menschen macht relativ schnell das Gegenteil, weil es 3 Tage gut geklappt hat.
0: Auf den Rückblick auf deine Aktivitäten für den Schutz von Hunden, was sind dabei deine größten Erfolge?
1: Die größten Erfolge sind die Vermittlungen. Die größten Erfolge sind Fotos, die wir nach Monaten, Wochen, Jahren, je nachdem, bekommen von glücklichen Menschen mit glücklichen Hunden. Und ja, also jeder Hund, der nochmal in ein neues Zuhause kommt und ein richtig eigenes Zuhause hat, jeder dieser Tiere, müsste es ja nicht nur auf Hunde beschränken, ja, jeder dieser Tiere ist ein Erfolg für uns.
0: Wenn man sich ein Tier von euch anschaffen will, wie kann man das machen?
1: Man braucht sich tatsächlich nur bei uns telefonisch melden, beziehungsweise kann man auch schon auf der Webseite so ein bisschen schauen. Die ist im Moment nicht ganz up to date. Wir geloben da Besserung. Social Media sind wir da ein bisschen besser aufgestellt. Allerdings haben wir so wenig Zeit für diese Geschichten, dass das manchmal ein bisschen stiefmütterlich behandelt wird. Im besten Falle anrufen, sagen, was man sich vorstellt, was man für Erfahrungen hat. Und da wir unsere Hunde oder Tiere sehr, sehr gut kennen, haben wir da meistens gleich ein Bild vor Augen und können sagen, ja, da kommt der oder die oder vielleicht sogar mehrere in Frage. Und dann machen wir Kennenlerntermine und gehen ins Gespräch.
0: Wie kann man den Verein Schwierige Fälle e.V. unterstützen? Muss man dafür Mitglied sein oder kann man auch andersweitig helfen?
1: Tatsächlich brauchen wir immer Spenden. Also wir brauchen Futter, sehr viel Futter. Da macht es immer Sinn, wenn man vorher mal nachfragt, was ist da passend, weil ich hatte es schon mal angesprochen. Es ist halt so, dass nicht alle Hunde oder alle Katzen alles vertragen, dass wir sehr darauf achten, dass das hochwertiges Futter ist, um letztendlich der Gesunderhaltung beizutragen. Oder wir haben halt auch viele kranke Hunde, die Spezialfutter brauchen, deswegen einfach vorher ins Gespräch gehen. Ja, genau. Und Geld ist natürlich was, was wir immer benötigen, um entweder Futter zu kaufen oder vor allen Dingen die riesengroßen Tierarztkosten stemmen zu können. Also wir haben sehr, sehr hohe Tierarztkosten, weil wir ein Verein sind, der sagt, wir machen das, was notwendig ist und eventuell auch Dinge darüber hinaus. Gerade bei Hunden mit Themen ist es sinnvoll, mal zu schauen, ob da überhaupt gesundheitlich alles in Ordnung ist. Und ja, die Katzen kosten relativ viel, was Tierarzt betrifft. Und ja, da brauchen wir immer ein bisschen Leute, die uns da unter die Arme greifen.
0: Was steht so in der nächsten Zeit für Höhepunkte bei euch an?
1: Das nächste Highlight ist nächste Woche Mittwoch. Da kommt nämlich unsere Sendung bei Tierisch Tierisch auf dem MDR um 19.50 Uhr. Da werden einige unserer Tiere stellvertretend vorgestellt, die ein Zuhause suchen. Genau, und das ist so das nächste Highlight. Ich hoffe, dass wir alle vermitteln und noch ein paar mehr. Das wäre so das Optimum. Ja.
0: Was wünschst du dir noch für die Zukunft?
1: Ich wünsche mir, dass die Hundeanschaffung bewusster stattfindet. Ich wünsche mir, dass es mehr finanzielle Unterstützung für den Tierschutz gibt. Ich wünsche mir, dass die Menschen ein bisschen weitsichtiger werden. Ich wünsche mir, dass die Menschen ihr Bauchgefühl zurückfinden. Das ist irgendwie abhanden gekommen bei den meisten. Ich denke, dann hätten wir viel, viel weniger Probleme. Natürlich sollte politisch auch noch ein bisschen was passieren, damit der Tierschutz entsprechend entlastet wird und einige Probleme gar nicht erst entstehen. Ja, es gibt so viel, was wir uns wünschen.
0: Vielen Dank, Sabine, für dieses wundervolle Gespräch. Sie ist vom Tierschutzverein Schwierige Fälle e.V. und nimmt die schwierigen Hunde auf und trainiert mit denen. Vielen Dank, dass du dir heute dafür Zeit genommen hast.
1: Danke, sehr, sehr gerne.

0: Schiefi, aka Schielerfirma Buddelstedt. Can't stop addicted to the shindig. Hallo, ich bin die Johanna Hartwig.
1: Und ich bin Mona Reifert.
0: Wir sind Mitglieder der Schülerfirma von der Regelschule Buddelstedt.
1: Und wir wollen euch heute so erzählen, was wir alles so machen. Wollen wir den Leuten nicht mal erklären, was überhaupt unsere Schülerfirma so ist?
0: Na klar, das kriegt man hin. Also unsere Schülerfirma ist so gesehen eine kleine Gruppe von interessierten Jugendlichen. Wir kümmern uns zusammen als Gruppe um Essen bei Events. Und generell treffen wir uns auch, um Sachen für unsere Schule zu machen. Wir haben jetzt in den letzten Jahren auch uns viel damit beschäftigt, etwas zu errichten, damit wir unserer Schule etwas wiedergeben können. Und da haben wir auch einen Kiosk gegründet. Das war auch viel Arbeit und wir haben es als Gruppe geschafft. Deswegen, wir haben einen richtig guten Gruppenzusammenhalt. Und wir können auch alle sehr stolz auf unsere Gruppe sein, dass wir auch schon so viel erreicht haben. Und wir müssen auch auf jeden Fall an unsere Frau Schmidt erinnern. Denn ohne Frau Schmidt wäre das alles nicht möglich gewesen. Sie hat auch so viel Arbeit und Herz reingesteckt. Dafür sind wir auch als Gruppe so dankbar, weil manchmal kriegt man es als Jugendliche ja auch nicht ordentlich hin. Frau Schmidt ist an unserer Schule die Schulsozialarbeiterin und auch ein sehr großer Supporter unserer Schülerfirma sowie unserer Gruppe. Und genau, wir sind sehr dankbar, Frau Schmidt zu haben. Und jetzt haben wir auch noch mal ein paar Fragen an Frau Schmidt. Denn da Sie sich ja jetzt so gesehen mit uns auch mit dem ganzen Thema beschäftigen, waren Sie da früher schon mal in einer Art Schülergruppe oder in einem Schülerteam, Schülercafé?
2: Während meiner Schulzeit gab es das tatsächlich nicht. Wir hatten eine... Bei uns hieß das damals SMV, das ist die Abkürzung für Schüler mit Verantwortung. Und da war ich damals schon tätig. Aber da haben wir nicht gestrichen oder so, wir haben dann eher so Events veranstaltet.
0: Okay, ja, Sie sind ja, ich sehe, Sie sind gerade sehr fleißig am Malern, am Streichen. Was sagen Sie zu der Farbauswahl? Das ist ja genau vor Ihrem Büro.
2: Ja, ich bin gespannt. Das wird auf jeden Fall bunt werden. Mal gucken, wie es dann auf der großen Fläche aussieht. Aber ich finde die Farben an sich erstmal ganz cool.
0: Okay, vielen Dank. Ich bin sehr stolz und sehr froh, diese Schülerfirma und unsere Gruppe zu haben. Und wir haben auch sehr viel in diesem Schuljahr erreicht. Und deswegen würden wir euch einfach mal was davon erzählen.
1: Also zuerst fange ich an, wir waren in Erfurt auf der Schülerfirma-Messe und haben dort unseren Stand dekoriert mit so ausgedruckten Bildern, mit unserem Schild, wo unser Logo drauf ist und genau, haben dort auch sogar einen Preis gewonnen.
0: Welchen Preis?
1: Wir haben den Publikumspreis bekommen für den, sag ich jetzt mal, schönsten Stand.
0: Oh, das ist ja aber sehr schön, wenn ihr dann auch von den Menschen mit zu hören bekommt, dass ihr euch gut verkauft. Sehr schön. Ja, Schiefi, aka Schülerfirma Buddelstedt. Can't stop addicted to the shindig. Dann wollen wir noch mal zu unserem mit größten Projekt kommen, was uns auch jetzt über mehrere Monate begleitet hat. Denn das war unser Kiosk-Projekt. Wir haben als Schülerfirma-Gruppe oder eher gesagt mit einem anderen Anfang ein Kiosk errichtet. Das Ganze hat damit angefangen, dass ich und die Schülersprecherin, denn ich bin stellvertretende Schülersprecherin, dass wir uns Themen rausgesucht haben, die wir gerne an unserer Schule verändern möchten. Und da war eben diese Mittagspause ein großes Thema und so gesehen ein Mittagssnack. Und angefangen hat es dann damit, dass wir einen Plan gemacht haben, wie wir es umsetzen wollen. Und wir haben dann auch im Nahkauf hier direkt im Ort nachgefragt, ob irgendeine Kooperation möglich wäre, denn wir wollten uns eigentlich auf Fertigbackwaren oder generell die Fertigwaren, die es dort im Regal gibt, spezialisieren, dass wir eben nicht viel Arbeit haben, dass wir es abholen und dann, dass wir es direkt verkaufen können und wir nicht noch viel Arbeit reinstecken müssen, weil wir haben halt wirklich nicht viele Pausen. Wir sind trotzdem in der Schule und wir müssen unsere Pausen ja auch eh dann noch anders eintakten, weil wir müssen ja trotzdem auch den Verkauf handhaben. Aber auf jeden Fall, das funktioniert. Wir sind mit dem Nahkauf klargekommen und wir haben sogar ein bisschen Rabatt bekommen, was uns auch sehr gefreut hat. Aber dann irgendwann hat der Nahkauf geschlossen und dann mussten wir schauen, was wir als nächstes tun. Und da haben wir dann mit dem Rewe Berlstedt gesprochen und mit denen machen wir das jetzt die ganze Zeit, dass wir haben den Listen geschickt von dem, was wir uns kaufen oder eher gesagt wünschen wollen. Und es funktioniert auch super. Frau Schmidt ist dann immer so lieb und holt das jeden Montag, Mittwoch und Freitag ab. Und ja, genau, da es war auch alles ganz gut gelaufen. Es wurde auch sehr gut von der Schule mit angenommen. Also die Schüler haben sich auch wirklich sehr drauf gefreut. Und es gab wirklich, man hat gesehen, dass Schüler jeden Mittwoch, Montag und Freitag da waren. Und das ist für uns ja auch so gesehen eine Bestätigung, dass sie das mögen, was wir tun. Und das gibt uns so gesehen noch einen kleinen Push, dass wir das weitermachen sollen. Und es gab aber eben auch dann nicht so gute Zeiten, wo sich das anders entwickelt hatte und eben Chaos entstand. Es wurde gestohlen. Und ich weiß, Mona, hast du noch was anderes mitbekommen? Es war generell wirklich also, gruselig kurzzeitig.
1: Ja, also wir haben den ja jetzt erstmal geschlossen und haben auch wieder vor, den zu öffnen. Aber es war jetzt so chaotisch, also wirklich, es waren wirklich Chaoten dabei, wo wir uns gedacht haben und haben auch versucht, die halt so ein Verbot zu erteilen, dass sie halt nicht hier rein können und keinen Unfug stiften können, aber das hat absolut nichts gebracht. Die wurden weiter weggeschubst, es wurde versucht zu klauen und wir wurden beschimpft und ja, deswegen haben wir den jetzt erstmal zugemacht und wollen den aber in Zukunft wieder aufmachen und stecken gerade mittendrin, um halt weiter das zu planen, dass es halt wieder vielleicht besser wird.
0: Genau, wir haben dann auch vor, nach den Sommerferien auf jeden Fall nochmal unser Konzept spätestens dann durchzusetzen, weil es gibt wirklich Schüler, die sich sehr darüber freuen, wenn wir den wieder aufmachen würden, weil nur wegen so ein paar Chaoten den gesamten Kiosk für die gesamte Schule zu schließen, ist ja auch nicht Sinn und Zweck der Sache. Deswegen wollen wir ihn eigentlich dann auch nochmal nach dem Ferien auf jeden Fall wieder öffnen und wieder ins Normale rübergehen. Und ja, wir sind auf jeden Fall froh, dass das geklappt hat. Es hat uns sehr viel Arbeit gekostet. Wir haben sehr viel Herzblut und alles drum und dran reingesteckt. So viele Pausen haben wir uns hier drinnen getroffen und uns zusammengesetzt, um eine Strategie rauszuarbeiten, aber es hat funktioniert und wir sollten darauf stolz sein und wir hoffen, dass wir ihn wieder bald öffnen können.

0: So, die Zeit läuft immer weiter, denn für uns steht auch irgendwann keine Zeit mehr auf dem Plan, denn wir gehen alle irgendwann aus dieser Schule raus. Genauso sieht es bei mir aus. Ich bin nächstes Jahr aus der Schule. Und da bin ich schon froh, dass ich ein paar Leute kennenlernen durfte, die wirklich Talent haben und bei denen ich auch das Zeug sehe, dass sie die Schülerfirma dann übernehmen können. Und deswegen kommen wir direkt zur Zukunft, denn die Zukunft steht näher, als man denkt, weil die Zeit läuft immer weiter. Und deswegen würde ich an euch weitergeben, was ihr erwartet, was ihr gerne jetzt noch in den nächsten Jahren, in der nächsten Zeit erreichen möchtet. Mona, fängt einfach mal an.
1: Also ich wünsche mir auf jeden Fall für die Zukunft, dass unsere Schülerfirma bestehen bleibt und dass wir das weiter so machen. Und ja, auch wenn der eine oder andere dann fehlt, der auch viel mitgemacht hat, dass wir das trotzdem weitermachen. Und ja, Jason?
2: Es ist von mir auch genau dasselbe, dass wir einfach trotzdem Harmonie hier drin haben, trotz dass welche fehlen, aber trotzdem alle noch zusammen gut klarkommen und den Kiosk weiterleiten können.
1: Ja, das finde ich gut.
0: Genau, und wir können auch überlegen, ob wir noch schöne Events planen können. Ihr habt ja auch überlegt, euch dann als Schülersprecher aufzustellen, habe ich gehört. Denn nächstes Jahr wird neu gewählt, da endet dann mein Amt. Und habt ihr schon Ideen und Pläne, für falls ihr euch bewerbt?
2: Ja, es sind für mich persönlich Pläne da. Ich habe viele Schüler befragt, aus meiner Klasse persönlich, dass wir vielleicht auch einen Wasserspender und den Kiosk wirklich wieder eröffnen und vielleicht auch mehr Sitzgelegenheiten hier haben zum Arbeiten, wenn man rausgehen möchte.
0: Okay.
1: Also ich habe auch überlegt, ob ich mich aufstellen lasse, weil ich es eigentlich cool finde, so Sachen zu planen und einfach da voll dabei zu sein, weil mir sowas persönlich sehr viel Spaß macht. Und ja, aber so genau Plan habe ich noch nicht, weil ich eben noch nicht sicher bin, ob ich mich aufstellen lasse.
0: Ich würde dich auf jeden Fall auch als Schülersprecher sehen, genauso wie Jason. Also ihr könnt es auf jeden Fall noch mal weiterhin überlegen. Ihr habt ja noch ein paar Monate Zeit, da würde ich mich auf jeden Fall sehr freuen. Und dann hatten wir auch noch mal einen anderen Punkt, denn Jason hat auch den Schulhof als Thema angesprochen. Den könntest du ja auch vielleicht dann in dein Amt mit übernehmen, falls du doch Schülersprecher werden würdest. Was würden deine Themen zum Thema Schulhof sein?
2: Sitzgelegenheiten, damit wir draußen in den Stunden vielleicht auch noch etwas bequemer arbeiten können. Also auf dem Boden oder auf den Tischtennisplatten. Den Basketballplatz erneuern, vielleicht auch irgendwie Fußballtore anschaffen und halt irgendwas noch anderes Aktivitätmäßiges machen.
0: Okay, klingt nach einem Plan.
1: Also ich finde es auch, wir könnten auch auf dem Schulhof, also ich weiß jetzt nicht, wie das ist, aber wir haben ja so eine Mufu-Bude, sag ich jetzt mal, heißt sie, glaube ich. So, das ist so ein Wohnanhänger, so wie man es auch nennt. Und den haben wir ja auch, also die hat auch die Kunst AG, glaube ich.
0: So ein kleiner Bauwagen.
1: Ja, Bauwagen gestaltet. Und dass wir den vielleicht auch irgendwie mit benutzen dürfen und ja, auch das draußen mit den Sitzgelegenheiten und mit dem Basketplatz, finde ich auch richtig coole Idee, Jason.
0: Und wir können ja auch dann überlegen, hatten wir auch schon mal als Idee gesehen gehabt, dass wir dann unseren Verkauf, sobald wir wieder öffnen, dass wir es draußen in das, was Mona gerade erwähnt hatte, in die Mufu-Bude verlegen, dass wir dort dann einfach den Verkauf machen, weil da kann nicht gestohlen werden, es ist zu, es kann wirklich nur verkauft und ausgegeben werden.
1: Genau, das ist ja dann auch draußen und ich denke mal, im Sommer sind sowieso viele drauf.
0: Genau, wir haben ja sogar extra ein kleines Wegchen erstellt, wir haben Regale gekauft, also der Kiosk hat wirklich viel Arbeit benötigt, damit er jetzt so ist, wie er jetzt ist. Und ja, wir sind gespannt, was die Zukunft bringt. Wir sind alle wirklich sehr stolz auf unsere Schülerfirma, auf unsere Gruppe und auf unseren Zusammenhalt. Und allein schon, dass wir eben Sachen selber auf die Beine stellen können. So ein Kiosk macht man nicht nebenbei. Und deswegen ist es schön, dass wir jetzt als Gruppe so hinbekommen haben.
1: Genau. Und wir freuen uns über jeden, der Lust hat, bei uns vorbeizuschauen oder mitzumachen hat. Genau. Also wer Lust und Interesse daran hat, uns zu helfen oder so, kann sich gerne bei uns melden.
0: Genau. Schüler aus unserer Schule, wenn ihr das mitbekommt, sehr gerne bei uns melden. Wir sind offen für alle und freuen uns über jede helfende Hand.
1: Genau, das am Mikrofon waren
0: Johanna Hartwig
1: und Mona Reifert.
0: Wir bedanken uns ganz herzlich für die Möglichkeit. Es war sehr, sehr schön. Es hat sehr, sehr viel Spaß gemacht. Und vielleicht bis zum nächsten Mal. Schüfi, aka Schülerfirma Buddelstedt.
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4: Das war's für heute auch schon wieder mit Radio Grammont. Wir hoffen, euch hat unser Programm gefallen. Ihr könnt uns nächste Woche Donnerstag wieder von 19 bis 20 Uhr auf Radio Lotte hören. Bis dahin erstmal eine entspannte Zeit. Bleibt gesund und munter.

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Hier ist die Sommeredition eures Radiomagazins Help von der Ehrenamtsagentur der Bürgerstiftung Weimar. Heute mit sehr viel Musik. Unsere aktuellen Angebote zu ehrenamtlichen Einsatzmöglichkeiten findet ihr auf unserer Homepage unter ehrenamt.bürgerstiftung-weimar.de. Ehrenamt finden. Schönen Sommer!

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Das war die Herb-Sommer-Edition. Im September geht es dann wie gewohnt weiter mit vollen Informationen aus der Ehrenamtsagentur zu Einsatzstellen und Aktionen der Ehrenamtsagentur Weimar. Bis dahin könnt ihr einfach auf unserer Seite gucken unter ehrenamt.bürgerstiftung-weimar.de oder in unserer Facebook-Gruppe Ehrenamt in Weimar. Oder ihr meldet euch an für den Newsletter, den wir regelmäßig verschicken mit auch aktuellen Einsatzstellen. Unter ehrenamt@bürgerstiftung-weimar.de könnt ihr den abonnieren. Wir sehen uns, hören uns oder schreiben uns. Ich wünsche euch alles Liebe, eure Stefanie.

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Ja, die Kenner der brasilianischen Musik haben es sicher erkannt. Das war ein ganz bekannter Choro Sonoroso mit der Gruppe Feijoada. Und damit begrüße ich Sie ganz herzlich zur heutigen Musica Latina. Heute gibt es wieder eine Musica Folklore querbeet durch ganz Lateinamerika. Und zu dieser Sendung wünsche ich Ihnen gute Unterhaltung und viel Spaß.

Pajarillo Verde, das war der grüne Vogel. Grüne Vögel gibt es in Lateinamerika ganz, ganz viele mit schimmernden grünen Federn, die richtig glänzen. Überhaupt ist die Vogelwelt in Lateinamerika viel bunter als bei uns. Dieses berühmte Lied, das wir einst mal von Soledad Bravo kennengelernt haben, haben wir hier in der Version von Cecilia Todd aus Venezuela gehört. Und die Soledad Bravo, die ich gerade erwähnt habe, wird uns gleich das nächste Lied singen, Pulpera de Santa Lucia. Damit ist aber nicht Santa Lucia in Venedig gemeint, sondern in Peru. Das ist ein Vals peruano.

Vals Peruano, gesungen von einer venezolanischen Sängerin Soledad Bravo, einer der ganz großen Stimmen Venezuelas, Pulpera de Santa Lucia. Die Aufnahme klang gerade so ein bisschen wie uruguayische Milonga und die wiederum ist verwandt mit der argentinischen Samba, die ich als nächstes für Sie herausgesucht habe. La Salamanca heißt das Stück, das uns jetzt die berühmte argentinische Gesangsgruppe Los Fronterizos vorsingen wird.

Los Fronterizos, das sind die, die an der Grenze wohnen, mit einer Samba, aber nicht mit S geschrieben. Vielleicht haben einige von Ihnen jetzt gemeint, sie könnten Samba tanzen. Das geht bei dieser Musik überhaupt nicht. Das ist eine Musik der Gauchos. Das sind also die Rinderfarmer und die Pferdefarmer in den Pampas von Argentinien. Von Argentinien nach Norden ist es nicht weit nach Paraguay. Das ist ein wunderschönes grünes Land, in dem Harfe gespielt wird. Michael Ledesma ist einer der großen Harfenspieler des Landes. Der hat sich noch einen zweiten Harfenisten geholt für diese Aufnahme des Standards Galopeando.

galoppiando, das heißt so viel wie Galoppa tanzen. Die Tänzerin ist die Galoppera und die tritt immer in einem wunderschönen Trachtengewand auf. Von Paraguay gehen wir jetzt nach Chile und zwar in die Stadt Santiago de Chile. Von dort kommen Los de Barrancas, die uns jetzt eine Cueca, also das ist der Haupttanz dieser Stadt, vorspielen werden oder besser vorsingen. Arráncame el corazón heißt das Stück, reiß mir das Herz raus.

Nicht der Nationaltanz Chiles, aber der Haupttanz der Stadt Santiago de Chile, die wiederum die Hauptstadt des Landes ist, ist die Cueca, die wir jetzt hier gerade mit Los de Barrancas gehört haben. Als nächstes habe ich auch ein Lied, das in Chile ganz berühmt geworden ist. Fina Estampa, das ist ein Walzer, den uns jetzt José Feliz auf seiner Harfe vorspielen wird.

Ja, klingt gemütlich, La Fina Estampa mit José Feliz. Das Lied ist über 60 Jahre alt, die Aufnahme nicht, aber es ist einer der Standards der chilenischen Musik und eben ein Walzer. Und Walzer gibt es in ganz Lateinamerika mit zwei Hochburgen. Die eine, das wissen Sie, ist natürlich der Tango-Walzer, die andere, das ist die Hauptstadt von Peru, Lima. Und der Vals Limeño oder auch Vals Peruano, das wird uns als nächstes die Eloisa Angullo vorsingen mit dem Walzer Desconcuelo. Und sie wird begleitet von einer Gitarre und einem Instrument, das sich hier mittlerweile auch überall durchgesetzt hat, was genau vom Vals Peruano abstammt, der Cajón.

Das war jetzt die bolivianische Gruppe Los Incas mit dem Stück Cronopios, Musik aus den Anden Lateinamerikas. Sie hören die Musica Latina heute mit Volksmusik kreuz und quer durch Lateinamerika und wir waren jetzt ganz viel im Süden und werden jetzt wieder in den Norden gehen. Erst einmal nach Venezuela. Im Osten Venezuelas gibt es einen Bundesstaat, der heißt Guyana und von dort kommt die Gruppe Serenata Guyanesa, die uns jetzt Mi Cama Guan vorsingen wird. Ein Wechselgesang, der mit einer kleinen vierseitigen Gitarre virtuos begleitet wird.

Ja, die Serenata Guayanesa Mi Camaguan. Die Gesänge sind schon spannend und dazu die kleine Gitarre. Sie heißt übrigens Cuatro, die auch Nationalinstrument Venezuelas ist. Der Nationaltanz Venezuelas ist der Joropo. Den hören wir jetzt mit einer Aufnahme, die westlich von Guyana entstanden ist, nämlich in den Llanos des Orinoco. Hombres mentirosas, das sind lügende Männer. Und natürlich beschwert sich deine Frau drüber, nämlich die Liliana Hernández.

Ja, Joropo-Musik aus Venezuela und Sie haben es gehört, das ist natürlich wieder Musik für Harfe. Und die Harfe wird uns auch im nächsten Stück begleiten, wenn wir von Venezuela ganz in den Nordwesten gehen, eigentlich schon weit aus Südamerika hinaus, auf den nordamerikanischen Kontinent nach Mexiko. Dort ist der Huapango einer der berühmtesten Tänze, ein ruhiger Tanz, den uns jetzt Rafael Domínguez auf seiner Harfe präsentieren wird, El Jinete.

Ja, das ist Musik aus Mexiko, wie man sie hier vielleicht gar nicht so meint. Bei uns denkt man immer, Mexiko, das sind zwei Trompeten, die zusammenspielen und vielleicht ein paar Geigen dazu, die Mariachi-Musik. Und diese Musik ist auch bekannt gemacht worden irgendwann mal bei uns. Und eine derjenigen, die das gemacht haben, war Olivia Molina, eine mexikanische Sängerin, die in München gelebt hat. Und die hat mal in einem Album in den 70er Jahren ein Lied aufgenommen, das heißt Das Mexiko meiner Erinnerungen. Mexiko de mis recuerdos.

Ja, Olivia Molina mit diesem schönen Stück aus Mexiko, schon eine ältere Aufnahme. Und wie gesagt, diese Sängerin hat in München gelebt und auch das nächste Stück könnte aus Bayern stammen. Es klingt so ein bisschen wie alpenländische Akkordeonmusik, aber diese Musik ist im Norden Mexikos Standard. Tejano-Musik heißt diese Musik, also auch Tex-Mex. Und wir hören hier eine Polka mit Los Paisanos del Sur. Damit ist allerdings nicht der Süden von Mexiko gemeint, sondern der Süden von Texas. Mezquita de Oro.

Ja, das war jetzt die Gruppe Los Paraguayos, auch eine Gruppe, die bei uns in Deutschland sehr bekannt gewesen ist, mit einem Stück über einen Priester, El Pastor, oder auch der Hirte, aber in diesem Fall war es tatsächlich der Priester. Und es ist eine Guarania, ein Tanz, der nach den Guarani-Indianern benannt ist, und die leben in Paraguay. Und von dort kommt auch das letzte Stück, noch einmal eine Polka. Allerdings ist die paraguayische Polka nicht wie die mexikanische, so wie unsere, sondern die hat einen ganz eigenen Rhythmus. Und den wird uns jetzt Cielito Fernández noch vorspielen. De lejos vengo, ich komme von weit her.

Ja, sie kommt wirklich von weit her. Cielito Fernández, nämlich aus Paraguay. Das ist etwa ein Drittel um die Erde, wenn man da hinkommen möchte. Und bevor wir dahin reisen, möchte ich mich aber von Ihnen nun verabschieden. Das war die Musica Latina heute mit Musica Folklore aus ganz Lateinamerika. Und auch nächste Woche wird es noch einmal eine Sendung geben, wo ich kreuz und quer mit Ihnen durch die Welt des Folk reisen werde. Und bis dahin verabschiede ich mich nun von Ihnen und bleibe Ihr Christoph Rösler.